0: Ich war im Urlaub und das muss ich euch kurz erzählen. Es war wohl die für mich verrückteste Bäckerei überhaupt. Es war an der Nordsee und es war so ein Bäckerladen. Ja? Da bist du reingegangen, musstest nur deine Kreditkarte am Eingang abscannen. Und dann konntest du dir alle Brötchen, Brot, Kaffee, Milch, Eier, alles nehmen und bist am Ende rausgegangen. Und per Kameras haben die gesehen und gespeichert, was ich eingekauft habe. Und es wurde exakt abgerechnet. Also, das soll noch mal einer sagen, Digitalisierung in Deutschland, das kommt nicht voran. Vielleicht bei den Ämtern nicht ganz so, aber in der Bäckerei an der Nordsee. Da lief es auf jeden Fall sehr, sehr gut. Beim Einkaufen generell, muss man sagen, läuft schon sehr, sehr gut. Kollege Stefan Rejek, wir kennen ja auch alle diese Selbstbedienungskassen. Die sind ja mittlerweile wirklich fast überall. Wenn die machen, was sie sollen, geht das Scannen und Bezahlen ja auch recht schnell, ne?
1: Ja, und noch schneller geht's zum Beispiel bei Rewe mit diesen Scan-Pistolen. Mit denen scannst du die Produkte schon, wenn du sie aus dem Regal nimmst. Und dann bezahlst du einfach alles am Ende gebündelt, ohne nochmal selbst kassieren zu müssen.
0: Da kenne ich schon aus den Niederlanden, das machen die schon seit Jahren so. Und ich muss sagen, bei den Scan-Sachen, da, ich weiß auch nicht, man fühlt sich ja immer auch so ein bisschen so, es fühlt sich an wie Klauen, ne?
1: Ja, nur eben legal. Da sehen nämlich die Kameras, welche Produkte du nimmst. Und dadurch werden die auch ganz automatisch gescannt und am Ende zahlst du einfach über die App. Heißt, du musst nicht nochmal zur Kasse gehen. Pick and Go heißt das Ganze, ist aber noch gar nicht so etabliert hier in NRW. Es gibt nämlich nur 2 Filialen, die das bisher anbieten. Was ich auch noch ziemlich genial finde, ist Drive and Go. Da bestellst du einfach vorher und holst dann deinen Einkauf mit dem Auto ab.
0: Mhm. Ein bisschen wie im Fastfood-Restaurant deines Vertrauens.
1: Ja, wobei dir da die Einkäufe ja sogar direkt zum Auto gebracht werden. Sehr genial finde ich auch den neuen Tomra R2 Multifeed.
0: Das klingt ein bisschen wie der große Bruder von R2-D2.
1: Ja, nee, nicht ganz. Das ist der neueste Pfandautomat. Den gibt's jetzt auch in immer mehr Supermärkten. Und das Besondere daran ist, dass du da bis zu 100 Flaschen einfach in so eine Wanne reinkippen kannst. Und dann zählt und sortiert der Automat alles für dich. Das geht alles in ein paar Sekunden. Ja, und dann bekommst du schon deinen Pfandbon.
0: Ja, heißt Zeit gespart und Finger bleiben auch sauber. Ich frage mich ja, warum gibt's bei Selbstbedienungskassen eigentlich keinen Rabatt? Ich übernehme ja schließlich auch ein bisschen das Kassieren, die Arbeit. Also, naja.
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0: Nacht mit 13 Grad, immer wieder Regenschauer, grau ist es, bewölkt und das geht auch nachher so weiter. Wir müssen immer wieder mit Regenschauern auch im Tagesverlauf rechnen. Temperaturen dann so knapp bis 20 Grad meistens. Hier und da vielleicht mal ein Grad mehr oder ein Grad weniger. Morgen dann auch eher ein schauerartiges Wetter, bevor am Freitag der Regen dann sogar noch mal kräftiger wird.
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2: Zurzeit liegen uns keine Meldungen vor. Wir wünschen allen unterwegs gute Fahrt.
0: Es gibt ja manchmal so Künstler, da fragt man sich, was machen die eigentlich jetzt? Ja? Die haben riesen Hits gelandet, aber die sind irgendwie verschluckt. Und dieses Geräusch wurde wahrscheinlich auch gemacht, als man sie verschluckt hat. Das ist nichts anderes. Wird passiert sein mit Andreas Burani, der ist irgendwie verschluckt. Hatte so große Hits mit Auf uns damals zur WM 2014, als wir Weltmeister geworden sind, haben wir das alle gehört. Oder damit fing für ihn alles an, Andreas Burani, nur in meinem Kopf. Und jetzt frage ich mich in meinem Kopf, wo ist er?

0: für eine entspannte Nacht. Lene Marlen, Sitting Down hier. Ich hoffe, ihr kommt gut durch die Nacht, egal was ihr gerade habt. Nachtschicht. Jetzt seid ihr auch gerade mit dem Auto unterwegs. Keine Ahnung. Hier ist der Radiosender, der für euch an eurer Seite ist. Egal, was ihr gerade macht, auch wenn es doof ist oder so. Oder weil ihr schon müde seid. Wir sind bei euch. Ich bin raus. Johanna Tänzer, die kümmert sich jetzt um euch. Gleich hier nach 3. Ich bin Kevin Zimmer.
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1: Ich bin David Riemer. Nach dem Drohnenvorfall am Flughafen Leipzig-Halle verlangt der Pilotenverband Vereinigung Cockpit Standards, um derartige Ereignisse einheitlich erkennen und bewerten zu können. Nach Einschätzung des Verbands liegt das größte Problem derzeit nicht in der Abwehr von Drohnen, sondern in ihrer rechtzeitigen Erkennung.
2: Immer häufiger stören Drohnensichtungen den Luftverkehr. Beim bislang spektakulärsten Fall war Anfang August am Flughafen Leipzig eine mit Sprengstoff bestückte Drohne entdeckt worden. Seitdem wird viel über Abwehr diskutiert. Die Piloten fordern aber auch eine bessere Technik, um Drohnen möglichst schnell zu erkennen und auch einschätzen zu können, wie gefährlich sie sind. Außerdem wollen die Piloten in den Gremien vertreten sein, wo über Reaktionen entschieden wird. Denn der Abschuss einer Drohne etwa kann am Ende gefährlicher sein als die Drohne selbst. Aus Berlin, Thomas Brockt.
1: Wenig Regen und viel Hitze. Die deutschen Landwirte haben in diesem Sommer eine insgesamt deutlich kleinere Ernte eingefahren. Der Deutsche Bauernverband rechnet mit einer unterdurchschnittlichen Getreidemenge von knapp 42 Millionen Tonnen. Verbandspräsident Ruckwied fordert ein Sofortprogramm der Bundesregierung.
3: Nicht nur um die Getreide- oder Gemüseernte steht es schlecht. Die Trockenheit führt auch zu Nachschubproblemen beim Tierfutter. Vor allem im Süden und im Westen Deutschlands gibt es schwache Ernten. Der Standort habe in diesem Jahr über den Ertrag entschieden, wie selten zuvor, sagte Bauernpräsident Ruckwied. Teils sorgte die Trockenheit sogar für einen Totalausfall. Vielen Höfen geht es schlecht. Der Verband fordert finanzielle Hilfen aus der Politik. Mit akuten Folgen für die zuletzt bereits gestiegenen Verbraucherpreise rechnet die Branche aber erstmal nicht. Ursula Winkler, Nachrichtenredaktion.
1: Die Kontrollen an den deutschen Außengrenzen sollen um ein weiteres halbes Jahr bis Mitte März 2027 verlängert werden. Innenminister Dobrindt hat dies offiziell bei der EU-Kommission angemeldet. Er sagte, das Zurückdrängen der illegalen Migration brauche weiterhin Kontrollen. Diese gibt es seit September 2024. Die syrische Regierung lässt das mutmaßlich geheime Atomprogramm unter dem früheren Präsidenten Assad durch UN-Atomwächter aufarbeiten. Der Chef der internationalen Atomenergiebehörde Grossi sagte bei einem Besuch in Syrien, es gehe um einige Tonnen an Nuklearmaterial, das missbräuchlich verwendet werden könnte. Syrien habe die Behörde darüber informiert und eine erste Inspektion ermöglicht.
0: Das Wetter.
4: Der Morgen startet bewölkt und es kann immer wieder regnen. Dazu gibt es 20 bis 23 Grad. Und auch im weiteren Tagesverlauf bleibt es so regnerisch.
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5: Zurzeit liegen uns keine Meldungen vor. Wir wünschen allen unterwegs gute Fahrt.
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4: Hi zusammen, Johanna Tänzer ist hier. Ich begleite euch durch den Rest dieser Nacht. Herzlich willkommen schon mal an diesem frühen Mittwoch. Das ist Kamrad mit Hug Yourself.

0: Nothing Else Matters. Eine schöne Nacht mit uns. So Leute, Atze Schröder, der gibt uns hier ja immer Tipps, wie wir gut durchs Leben kommen. Entweder auf der Bühne mit seinem Programm oder jede Woche in seinem Podcast Wat ne Woche. So, und hier kommt jetzt der ultimative Tipp, wie ihr auf der Arbeit endlich mal eure Ruhe habt.
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3: Ja, nee, ist klar.
4: Sag mal, wie geht ihr eigentlich ans Telefon? Sagt ihr da, guten Tag, mein Name ist Erika Stückenschneider, schön, dass Sie anrufen, was kann ich für Sie tun? Ich meine, wäre mal eine schöne Begrüßung, ne? Oder geht ihr einfach ran mit dem einfachen, ja, oder im Ruhrgebiet mit, was is? Ja, mache ich eigentlich immer. Wenn ich geschwätzig drauf bin, sage ich auch schon mal, was is denn jetzt schon wieder? Wichtig ist aber nur, dass ihr danach blitzschnell umschaltet und die Situation erfasst. Zum Beispiel im Job. Ja, da müsst ihr beim Anruf am Atmen schon hören, wie viel Scheiße der Kollege jetzt bei euch abladen will. Und dann muss der Return auch direkt schon kommen. Erstmal den Bittsteller sein Anliegen vortragen lassen. Dann eine lange Pause lassen und anschließend hörbar schwer ausatmen. Also, so richtig schön übers Zwerchfell, ne? Passt bloß auf, dass ihr euch dabei nicht zu sehr entspannt. Ihr braucht die Wut für das, was jetzt kommt. Genauso hörbar tief Luft holen und dann ein sensationell genervtes, ey, nicht dein Ernst, rausblöken. Ja, dann kurz warten, bis er was sagen will und dann komplett drüber bügeln mit dem ultimativen Fallbeil. Ey, ich hab doch nun weiß Gott Besseres zu tun. Offen lassen dann, ne? Und wenn dann noch keine Entschuldigung kommt, hilft der Nachsatz, was glaubt ihr eigentlich alle? Und Schluss. So, und dann ist garantiert Ruhe. Und du hast die nächsten 2 Stunden Zeit für Kaffee und Instagram.
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0: Das Wetter.
1: Der Mittwochmorgen bringt viele Wolken und auch Regen. Und es wird mild heute. Bis zu 23 Grad bekommen wir. Und auch im Tagesverlauf bleibt es grau und regnerisch.
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2: Zurzeit liegen uns keine Meldungen vor. Wir wünschen allen unterwegs gute Fahrt.
1: Hallo, hallo. Johanna Tänzer ist hier, kommt gut durch diese Nacht mit uns. Das ist Amy Winehouse mit Back to Black.

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1: Ich bin David Riemer. Die Kontrollen an den deutschen Außengrenzen sollen um ein weiteres halbes Jahr bis Mitte März verlängert werden. Das hat Innenminister Dobrindt bei der EU-Kommission angemeldet. Das Zurückdrängen der illegalen Migration brauche weiterhin Kontrollen, sagte Dobrindt der Bild-Zeitung. Er hatte den Schritt schon Ende Juli angekündigt, als Zehntausende Migranten in die spanische Exklave Ceuta in Nordafrika gestürmt waren. In der Demokratischen Republik Kongo sind beim aktuellen Ebola-Ausbruch bereits mehr als 5000 Menschen an dem gefährlichen Fieber erkrankt. Das teilte die Weltgesundheitsorganisation mit. Der Ausbruch der hoch ansteckenden Infektionskrankheit war Mitte Mai bekannt gegeben worden.
2: Noch nicht einmal 100 Tage dauert der Ebola-Ausbruch im Kongo an. Und er ist schon jetzt der Ausbruch mit dem rasantesten Anstieg. Mehr als 5000 Fälle und fast 2400 Tote in so kurzer Zeit, das gab es im vergleichbaren Zeitraum auch nicht während des großen Ebola-Ausbruchs in Westafrika. Schlimmer noch, Experten fürchten, dass viele Fälle gar nicht registriert werden. Gerade in entlegenen Gebieten erkranken und sterben Menschen ohne Schutzmaßnahmen. Den Helfern läuft die Zeit davon. Aus Nairobi, Eva Kraftschick.
1: Schon wieder ein Zwischenfall am Münchner Flughafen. Am Montagabend hat ein Flugzeug die Landebahn verfehlt. Das hat die Lufthansa jetzt bestätigt. Alle 351 Passagiere blieben unverletzt.
3: Bei dem Vorfall wurde die Beleuchtung am Anfang der Landebahn beschädigt. Wieso der Airbus zu früh aufgesetzt hat, ist bislang unklar. Die Bundesstelle für Flugunfallsicherung hat sich der Sache angenommen. Erst am Samstag war eine Boeing der Fluggesellschaft Vietnam Airlines beim Start über das Bahnende hinausgefahren, weil sie zu langsam war. Das Flugzeug konnte zwar gerade noch so abheben, musste aber 2 Stunden später beschädigt wieder in München landen. Aus München, Pia Wegner.
1: Zum Fußball. Wieder Schockmoment beim FC Bayern. Nationalspieler Jamal Musiala ist erneut auf dem Rasen zusammengebrochen. Wenig später kommt von ihm selbst dann die leichte Entwarnung über soziale Medien. Mir geht es gut, schrieb Musiala nach dem 4:2-Sieg der Münchner im Testspiel beim 1. FC Heidenheim. Schon am letzten Wochenende war der 23-Jährige beim Test gegen RB Leipzig auf dem Rasen zusammengesackt. Ärzte hätten bei ihm eine Störung des Nervensystems festgestellt. Er sei aber in bester medizinischer Behandlung, schreibt Musiala.
0: Das Wetter.
4: Der Mittwochmorgen bringt viele Wolken und auch Regen und es wird mild heute. Bis zu 23 Grad bekommen wir. Und auch im Tagesverlauf bleibt es grau und regnerisch.
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5: Zurzeit liegen uns keine Meldungen vor. Wir wünschen allen unterwegs gute Fahrt.
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4: Hallo. Hey, wie seid ihr denn so beim Einkaufen drauf? Für mich, ganz ehrlich, für mich ist irgendwie Einkaufen Stress, deswegen will ich da schnell durch sein im Supermarkt. Aber es gibt auch Leute, für die ist Einkaufen Entspannung. Und die quatschen dann halt auch mal gerne eine Runde. Für die gibt es die sogenannte Plauderkasse. Sprechen wir gleich hier drüber. Ich plaudere hier ja beruflich. Johanna Tänzer, Tag!

0: Also heute muss ja irgendwie alles schnell gehen, ne? Auch beim Einkaufen sparen wir mittlerweile eine Menge Zeit. Es gibt ja zum Beispiel Selbstbedienungskassen oder auch autonome Filialen, wo du nur die Produkte nimmst und dann wieder gehst. Aber es gibt auch einen Gegentrend. Eine Kempener Edeka-Filiale, die hat seit ein paar Jahren die sogenannte Plauderkasse. Hier haben sie alle Zeit der Welt, hängt da als Banner davor. Und ja, gerade bei älteren Menschen ist die sehr beliebt.
1: Die Idee der Plauderkasse kommt im Grunde genommen von der Seniorenberatung der Stadt Kempten. Das Thema ist ja, dass ältere Menschen oft einsam sind und im Grunde genommen suchen die Möglichkeiten, wie man im Alltag Möglichkeiten aufbauen kann, damit Menschen Kontakt bekommen.
0: Das sagt der Inhaber Benedikt Steves. Es geht an der Plauderkasse nicht nur um den sozialen Kontakt, sondern insgesamt auch um eine entspanntere Atmosphäre.
1: Man nimmt ja vor allen Dingen einfach den Druck weg. Das ist ja oftmals beim Einkaufen so die hektischste Phase, wenn man eben dann an der Kasse dann dran ist. Dann muss man einpacken, dann muss man zahlen. Und da ist einfach das Signal ganz groß, dass es möglichst entspannt laufen soll.
0: Ja, finde ich gut. Vor allen Dingen, wir kennen ja alle diese Top-Speed-Kassierer, die irgendwie zehnmal schneller kassieren, als man überhaupt einpacken kann. Das ist ja auch super stressig. Also gerade für ältere Menschen ist da eine entspanntere Lösung schon eine gute Sache. Also, voll schön, dass es das gibt.

0: Das Wetter.
1: Der Morgen startet bewölkt und es kann immer wieder regnen. Dazu gibt es 20 bis 23 Grad. Und auch im weiteren Tagesverlauf bleibt es so regnerisch.
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2: Zurzeit liegen uns keine Meldungen vor. Wir wünschen allen unterwegs gute Fahrt.
1: Einen frühen guten Morgen, schönen frühen Mittwoch. Ich bin Johanna Tänzer. Haltet bitte durch. Egal, ob ihr jetzt gerade irgendwie erst nach Hause kommt von der Schicht oder Frühdienst habt und raus müsst. Wie wär's bitte mit einer Runde

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1: Ich bin David Riemer. Die Kontrollen an den deutschen Außengrenzen sollen um ein weiteres halbes Jahr bis Mitte März verlängert werden. Das hat Bundesinnenminister Dobrindt jetzt offiziell bei der EU-Kommission angemeldet.
2: Eigentlich sollen im Schengen-Raum die Grenzen offen sein. Doch schon seit 2 Jahren gilt das für die deutschen Außengrenzen nicht mehr. Die Bundesregierung will so die Zahl der unerlaubten Einreisen verringern. Kritik daran gibt es immer wieder. Doch jetzt kommt, wenn die EU-Kommission nicht widerspricht, die nächste Verlängerung. Innenminister Dobrindt hatte das schon vor kurzem angekündigt. Nicht. Nach dem Massenansturm von Migranten auf die spanische Exklave Ceuta in Nordafrika. Aus Berlin, Thomas Brock.
1: Bei den Autoversicherungen deutet vieles darauf hin, dass die Zeit der massiven Preissteigerungen ausläuft. Im Moment liegen die Preise für Versicherungswechsler im Mittel gerade einmal 1,3% über dem Vorjahr. Das haben Berechnungen des Vergleichsportals Verivox ergeben.
3: Die Kfz-Haftpflichtversicherung ist im Schnitt um 3% günstiger als im Vorjahr. Mit Teilkasko wird es etwas teurer und die Haftpflicht mit Vollkasko steigt im Preis im Vergleich zu 2025 um 2,5%. Experten sagen, das Risiko ist groß, dass die aktuell stabilen Preise nur eine Momentaufnahme sind, ein kurzes Durchatmen. Im Vergleich zu 2022 müssen Autofahrer für ihre Versicherung im Schnitt sagenhafte 52,8% mehr zahlen. Uli Reitinger, Nachrichtenredaktion.
1: Für den Facebook-Konzern Meta hat in den USA ein potenziell folgenschwerer Prozess begonnen, in dem es um die Nutzung seiner Apps durch Kinder geht. Mehrere US-Bundesstaaten werfen dem Unternehmen vor, Kinder bewusst zu einer ausufernden Nutzung von Facebook und Instagram verleitet zu haben. Gleichzeitig habe Meta Risiken vor Eltern und der Öffentlichkeit verborgen. Der Konzern weist die Vorwürfe zurück. Nationalspieler Jamal Musiala hat beim FC Bayern erneut für einen Schockmoment gesorgt. Er ist wieder auf dem Platz zusammengebrochen. Wenig später hat er über soziale Medien leichte Entwarnung gegeben. Ihm gehe es gut, schrieb er nach einem Testspiel des Rekordmeisters in Heidenheim. Schon am Wochenende war Musiala beim Test gegen RB Leipzig auf dem Platz zusammengesackt. Ärzte hätten bei ihm kurz auftretende Absenzen festgestellt, so Musiala, vergleichbar mit kurzzeitigen und plötzlichen Blackouts.
0: Das Wetter.
4: Der Morgen startet bewölkt und es kann immer wieder regnen. Dazu gibt es 20 bis 23 Grad. Und auch im weiteren Tagesverlauf bleibt es so regnerisch.
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5: A4 Aachen-Köln. Zwischen Kreuz Köln-West und Köln-Eiffeltor 1 Kilometer Stau. Wir wünschen allen unterwegs gute Fahrt.
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4: Hallo, guten Morgen. Johanna Tänzer ist hier. Herzlich willkommen im Mittwoch. Das sind Sophie and the Giants mit Purple Disco Machine Paradise.

0: Katy Perry, Chain to the Rhythm. Guten Morgen.
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0: So, kurz nach fünf. Was bringt uns dieser Mittwoch? Worauf lohnt sich heute ein Blick? Robert Jans ist da.
2: Guten Morgen. Ja, zum Beispiel lohnt sich ein Blick weiter auf den Rhein, denn das extreme Niedrigwasser merken inzwischen auch Autofahrer an der Tankstelle. Laut einem aktuellen Bundesländervergleich des ADAC ist Sprit gerade vor allem in den Ländern am Rhein besonders teuer. Mal ein Beispiel bei uns in NRW kostet Diesel im Schnitt 2,25 Euro pro Liter. Und ein Grund, warum das Ganze so teuer ist, Raffinerien und Tanklager hier bei uns im Westen sind stärker auf Transporte über den Rhein angewiesen. Weil Schiffe wegen des niedrigen Wasserstands aber weniger laden können, wird die Versorgung dann aufwendiger und damit teurer.
0: Noch teurer, alles noch teurer. Aber zumindest beim Wasserstand gibt es langsam ein bisschen Entspannung, oder?
2: Ja, ganz vorsichtig. Ne? Also am Mittelrhein bei Kaub ist der Pegel zuletzt wieder auf 12 cm gestiegen. Und auch bei uns in NRW soll langsam mehr Wasser kommen. Das Wasserstraßen- und Schifffahrtsamt rechnet zum Beispiel damit, dass der Pegel in Düsseldorf spätestens heute wieder auf 5 cm steigt, nachdem er zuletzt sogar im Minusbereich war. Auch für Köln und Emmerich geht es nach den Prognosen langsam aufwärts. Und zum Wochenende könnte der Regen der vergangenen Tage wirklich nochmal spürbarer helfen. Für Samstag werden in Düsseldorf 23 cm erwartet.
0: Und sportlich geht es heute bei der Reit-WM in Aachen weiter, ne?
2: So ist das. Und heute steigen vor allem die Springreiter richtig ein. Am Vormittag steht die erste Prüfung der Spring-Weltmeisterschaft an, die sowohl für die Mannschaft als auch für die Einzelwertung zählt dann. Und außerdem gibt es in der Paradressur erste Medaillenentscheidung. Also richtig was los. Und das Ganze läuft da in Aachen noch bis Sonntag.
0: Sehr gut. Danke, Robert.
2: Ich geh jetzt wieder.
0: Leg dich wieder hin.
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1: Mit Markus Krämer. Schönen guten Morgen. In den USA hat ein Prozess gegen den Meta-Konzern begonnen, in dem es um die Nutzung seiner Online-Plattformen durch Kinder und Jugendliche geht. Mehrere Bundesstaaten werfen dem Unternehmen vor, Minderjährige bewusst süchtig von Facebook und Instagram und damit psychisch krank zu machen. Der Staat verliert Milliardeneinnahmen aus Steuern auf Benzin und Diesel, weil sich E-Autos immer mehr durchsetzen. Darum planen Großbritannien und andere Länder bereits extra Abgaben für E-Autofahrer. Und jetzt das Wichtigste von hier. Es ist ein riesiger Magnet und er soll nach dem Unbekannten forschen. Ein Forschungsprojekt, an dem auch die Uni Bonn beteiligt ist, bekommt 6 Millionen Euro für den Bau eines Riesenmagneten. Benedikt Schockenhoff aus den Radio Bonn-Rhein-Sieg Nachrichten hat weitere Infos.
2: Es geht um die Suche nach dem sogenannten Axion, ein bislang unentdecktes hypothetisches Elementarteilchen. Der Riesenmagnet könnte dabei helfen, Hinweise auf das Axion zu finden. Damit die nötige Magnetfeldstärke erreicht wird, muss der Magnet auf minus 270 Grad runtergekühlt werden. Seine Länge beträgt ganze 10 Meter. Trotzdem wird er offiziell Baby-IXO genannt, denn dieses Baby sei nur ein Zwischenschritt, heißt es von der Uni Bonn. Langfristig ist ein Magnetsystem anvisiert, das 20 Meter lang werden soll.
1: Aufgebaut wird der Riesenmagnet dann in einem Forschungszentrum in Hamburg. Ein 39-Jähriger soll vergangenes Jahr versucht haben, eine Bank in Königswinter Niederdollendorf zu überfallen. Ab heute muss er sich vor dem Bonner Landgericht verantworten. Nachdem der Tatverdächtige damals die Bankfiliale betreten hatte, soll er sich an eine Bankmitarbeiterin gewendet haben, die an einem Schalter saß. Daraufhin habe er ihr einen Zettel gezeigt, auf dem soll, Zitat, Überfall und 20.000 Euro gestanden haben. Gleichzeitig soll er ihr ein Messer gezeigt haben, das er unter seiner Jacke versteckte. Anstatt Geld rauszugeben, erklärte die bedrohte Mitarbeiterin, sie könne ihm kein Geld auszahlen. Daraufhin sei der Mann wieder gegangen. Ihm wird jetzt versuchte räuberische Erpressung vorgeworfen. Für Pädagogen im Radio Bonn-Rhein-Siegland, die sich wiederum für die Weiterbildung anderer Pädagogen interessieren, gibt es jetzt gute Nachrichten. Denn die Alanus-Hochschule in Alfter führt ab dem kommenden Semester einen neuen Masterstudiengang ein. Dozentin in Aus- und Weiterbildung für Erziehungsberufe heißt der. Absolventen des Studiengangs können dann beispielsweise an Fachschulen oder Berufskollegs angehende Erzieher unterrichten. Der Mastergang läuft berufsbegleitend. Das heißt, anstatt sich nur Theorie im Hörsaal anzuhören, gibt es auch viele Praxisphasen. Und die neuesten Nachrichten bei Radio Bonn-Rhein-Sieg gibt's auch im Web und in der App.
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1: Und wie das Wetter heute wird, weiß unser Radio Bonn-Rhein-Sieg-Wettermann Carsten Brandt.
3: Im Tagesverlauf heute wieder so ein bisschen Regen. Die Temperaturen kommen noch nicht so richtig in Fahrt. 20 bis 22 Grad heute im Bonn-Rhein-Sieg-Kreis.
1: Dankeschön, Carsten. Ein kurzer Blick auf die Straßen. Aktuell ist noch nichts los, keine Staus gemeldet. Kommt gut und sicher an.
4: Hallo, guten Morgen. Johanna Tänzer ist hier. Willkommen im frühen Mittwoch. Ich habe ja jetzt einen Song aus dem Jahr 2000 für euch, der, ich glaube, das war echt so ein One-Hit-Wonder. Ich habe danach nie wieder was von Marquet gehört. Das ist One to Make Her Happy. Guter Song.

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0: Hungry Eyes. Guten Morgen zusammen. Hey, eine Packliste kennt jeder, ne? Aber eine Nicht-Packliste? Thomas Fresia von der Evangelischen Kirche, der hat fürs Augenblick mal seine geniale Idee aus dem Zelturlaub mitgebracht.
1: Augenblick mal. Gerade komme ich aus Frankreich zurück. Eine Woche zelten auf einem Campingplatz. Am letzten Tag dann das große Aufräumen vor der Abreise. Erstaunlich, was sich da in einem kleinen Zelt so alles an Kram ansammelt. Klamotten, Schlafsack, Zahnbürste, Powerbank, natürlich in alle Ecken verstreut. Ich bin wohl kein Campingprofi. Als ich dann meine 7 Sachen beisammen habe, meint meine Zeltnachbarin Silke zu mir, ich fange jetzt an, eine Nicht-Packliste zu erstellen. Also eine Liste, auf der ich notiere, was ich nächstes Jahr gar nicht erst mitnehmen muss, weil ich hier das sowieso nicht brauche. Den Föhn, weil die Haare bei 35 Grad sowieso schneller an der frischen Luft trocknen. Die Ersatzkaffeetasse, weil die normale Tasse natürlich nicht kaputt gegangen ist. Und den Vorratspack Kältekompressen, weil es so viel Verletzungen gar nicht gegeben hat. Was für eine geniale Idee, finde ich. Auch für den Alltag. Eine Nicht-Packliste. Ich schreibe mir auf, was ich nicht brauche, damit der Ballast leichter wird. Womit fange ich mal an? Wenn das nächste Mal die Schranke am Bahnübergang runtergeht und ich an der roten Ampel stehe, ärgere ich mich nicht über den Zeitverlust, sondern nutze die Zeit für ein paar gute Gedanken. Und wenn wieder einmal meine Tagesplanung von überraschenden Augenblicken durchkreuzt wird, gerate ich nicht gleich in Panik, sondern schaue einfach, was als nächstes dran ist. Leichtes Gepäck für unterwegs und für zu Hause, das hört sich doch gut an. Thomas Fresia von der Evangelischen Kirche für Augenblick mal.

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1: Mit Thorsten Adolfs. Guten Morgen. Miete, Lebensmittel, Benzin. Vieles ist in letzter Zeit teurer geworden. Aber jetzt deutet sich zumindest bei den Autoversicherungen teilweise eine Trendwende an. Die großen Preissprünge der Vergangenheit scheinen erst einmal vorbei zu sein. Das zeigen Zahlen des Vergleichsportals Verivox. Malte Albrecht aus dem News-Team. Wie sehen die aus?
2: Also die gute Nachricht, du hast es schon gesagt, die Beiträge steigen aktuell kaum noch. Wer jetzt die Versicherung wechselt, zahlt im Schnitt nur 1,3% mehr als vor einem Jahr. Die Kfz-Haftpflicht ist sogar rund 3% billiger geworden. Trotzdem sind die Preise weiterhin hoch. Seit 2022 sind die Tarife insgesamt um mehr als 50% nach oben geschossen. Das ist happig. Jetzt gibt es aber Hoffnung auf wenigstens etwas Entlastung, weil der Sanierungskurs der Versicherer in den letzten Jahren erfolgreich war, sagt Verivox. Die Preise bleiben aber unter Druck, denn zum Beispiel die Kosten für Reparaturen steigen weiter. Und deshalb rechnet auch der Marktführer Hukoburg in diesem Jahr noch mit weiteren Beitragserhöhungen. Für Autofahrer heißt das, vergleichen lohnt sich allemal. Die meisten Kfz-Verträge laufen ja bis zum Jahresende. Wer wechseln will, muss in der Regel spätestens bis zum 30. November kündigen. Ein bisschen Zeit ist da also noch.
1: Dankeschön, Malte. Und jetzt weitere Nachrichten in der Zusammenfassung. Justizministerin Hubig will dafür sorgen, dass es für Mieter einfacher wird, eine Klimaanlage oder Sonnenblenden einzubauen. Dazu seien Änderungen beim Mietrecht nötig, sagte sie der RP. Wenn für den Hitzeschutz bauliche Veränderungen an der Wohnung durchgeführt werden müssen, sei der Einbau solcher Anlagen für Mieter im Moment gar nicht so einfach, so Hubig. Im Hohenfenn in Belgien versuchen die Einsatzkräfte, das riesige Feuer in dem Naturschutzgebiet einzudämmen. Ein Lichtblick ist der Regen, sagte ein Feuerwehrsprecher. Auch für heute ist im Brandgebiet Regen vorhergesagt. Die Lage sei aber noch nicht unter Kontrolle. Das größte Problem sei die nordöstliche Flanke des Feuers, die besonders schwer erreichbar sei. Am Münchner Flughafen gab es wieder einen Zwischenfall. Wenige Tage nach dem beinahe Unfall mit einem Boeing Dreamliner setzte eine Lufthansa-Maschine aus San Francisco zu früh auf der Landebahn auf. Dabei wurde die Beleuchtung beschädigt. Die 351 Passagiere kamen mit dem Schrecken davon. In beiden Fällen ermittelt die Bundesstelle für Flugunfalluntersuchung. Fußballnationalspieler Jamal Musiala ist wieder auf dem Platz zusammengebrochen. Bei der Partie seiner Bayern gegen Heidenheim sackte er zu Boden und musste medizinisch versorgt werden. Musiala sagte danach, dass bei ihm eine neurologische Dysfunktion festgestellt wurde. Das führt zu sogenannten Abszenzen, also kurzen vorübergehenden Aussetzern. Sie seien aber gut behandelbar. Es bestehe dadurch kein weitergehendes gesundheitliches Risiko. Er wolle so normal wie möglich weiterleben und auch weiter Fußball spielen. Das helfe ihm bei der Genesung am besten.
0: Und jetzt das Wichtigste von hier.
3: Mit Markus Krämer. Schönen guten Morgen. Ein 18-jähriger Autofahrer hat sich gestern eine Verfolgungsjagd mit der Polizei durch Bonn-Kesse nicht geliefert. Mit über 100 Sachen raste er durch den Ort und brachte damit sich und andere Verkehrsteilnehmer in Gefahr. Dabei fuhr er über rote Ampeln und über Gehwege. Am Ende konnten die Beamten ihn stellen. Die ganze Geschichte und was dem jungen Autofahrer jetzt blüht, das hört ihr gleich bei mir in den Nachrichten um halb.
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4: Radio Bonn-Reizig-Wettermann Carsten Brandt, guten Morgen.
5: Walli, guten Morgen, hallo.
4: Wie schaut denn der Mittwoch heute aus?
5: Wieder ähnlich, auch wieder ein bisschen wechselhaft wie die ersten beiden Tage dieser Woche. Ein bisschen Regen ist mal möglich, Regenrisiko um die 50%, wovon Risiko rede ich im Augenblick lieber mal nicht. Es ist ja gut, dass es regnet. Temperaturen 20 bis 22 Grad.
4: Aktuell starten wir trocken und mild in den Tag, 18,3 Grad an unserer Wetterstation. In Bonn-Borbecklinghofen weiter oben, in Bad Honnef-Egidienberg 16,9, ganz oben 16,3 auf dem Ölberg in Königswinter. 3:06 der Radio Bonn 30 Verkehr. Auch da noch alles ruhig heute Morgen, Sarah.
6: Guten Morgen. Ja, es ist ziemlich entspannt. Wir haben keine Staus gemeldet. Aber für euch nochmal das Update von der Bad Honnefer Rheinfähre, die zwischen Bad Honnef und Rolandseck fährt. Der Betreiber hat nämlich entschieden, dass die Fähre noch bis einschließlich Donnerstag nicht fahren kann, wegen des Niedrigwassers im Rhein. Dann soll wieder neu entschieden werden, ob und wann die Fähre wieder fahren kann. Und wenn ihr was gesehen habt auf unseren Straßen, die ersten Staus für heute, Blitzer, gibt es alles immer gerne durch. Die Nummer dafür ist die 0228 4007 111. Gute Fahrt euch.
4: Dann mal rein in den Mittwochmorgen. Heute ist der 19. August 2026.
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4: Der Walli hier. Guten Morgen.

1996, die Spice Girls und Wannabe für euren Start in den Mittwochmorgen. 6:10 jetzt, guten Morgen. If you wanna be my lover. Regina, Christoph und ihre 8 und 11 Jahre alten Kinder aus Niederkassel waren in Kroatien im Urlaub, hatten da wirklich einen Horrorurlaub. Auch da ein Waldbrand, der dem Hotel immer näher kam, sodass sie mit einem Fischerboot gerettet werden mussten. Ihre Geschichte heute Morgen hier in der Morning Show.

0: Hier ist die Radio Bonn Rhein-Sieg Morning Show am Mittwochmorgen, 6:45. Der neue Weltmeister im Segelfliegen kommt hier bei uns aus dem Radio Bonn Rhein-Siegland. Max Maslak, sein Name, vom Verein Aero Club Bonn Hangela, konnte sich den Titel vor kurzem sichern und das schon zum zweiten Mal in Folge. Das ist so ein cooles Hobby, oder? Und das hat Max schon ganz früh für sich entdeckt und jetzt auch quasi zu seinem Beruf gemacht.
1: Also tatsächlich habe ich mit dem Segelfliegen angefangen, als mein Vater mich das erste Mal mitgenommen hat am Flugplatz. Der war auch Segelflieger oder ist auch Segelflieger. Und dann fand ich einfach Fliegen an sich total toll. Es ging mir nie darum, das zu meinem Beruf zu machen. Ich fand einfach das Fliegen, die Welt von oben sehen, wirklich richtig toll. Und im Endeffekt, ja, habe ich mir eigentlich nie so wirklich auch Gedanken gemacht, was ich beruflich machen möchte. Weil ich Segelfliegen wirklich dann auch viel durchgezogen habe. Aber am Ende gab es Stellen bei Airlines und ich fand das Konzept Fliegen als Beruf auch nicht schlecht.
0: Ja, jetzt macht Max neben dem Segelfliegen auch seine Ausbildung zum Berufspiloten. Das heißt, er verbringt seine Zukunft privat und beruflich dann ausschließlich in der Luft. Wir haben noch ausführlich mit ihm gesprochen über seinen Weltmeistertitel und die Faszination vom Fliegen. Das hört ihr heute Morgen hier bei mir in der Morningshow nach 8.
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1: Mit Markus Krämer. Schönen guten Morgen. Bundesfinanzminister Klingbeil hat sich dafür ausgesprochen, EU-Sanktionen gegen den rechtsextremen israelischen Polizeiminister Ben-Gvir zu prüfen. Der hatte in einem Podcast gefordert, jeden Tag 30 bis 40 Palästinenser töten zu lassen. Schon mehrere deutsche Politiker hatten wegen der menschenverachtenden Äußerungen Sanktionen gefordert. Der Staat verliert Milliardeneinnahmen aus Steuern auf Benzin und Diesel, weil sich E-Autos immer mehr durchsetzen. Darum planen Großbritannien und auch andere Länder bereits extra Abgaben für E-Autofahrer. Und jetzt das Wichtigste von hier. In Bonn-Ippendorf hat sich gestern ein 18-jähriger Autofahrer eine Verfolgungsjagd mit der Polizei geliefert. Dabei heizte der junge Mann teilweise mit über 100 Sachen mitten durch den Ort. Benedikt Schockenhoff aus den Radio Bonn-Rhein-Sieg Nachrichten. Was genau war da passiert?
2: Ursprünglich wollte der Streifenwagen den Skoda-Fahrer nur kontrollieren. Er fiel den Beamten auf, weil er an einer Bushaltestelle gehalten hat, entgegen der eigentlichen Fahrtrichtung. Doch als sich die Polizisten dem jungen Mann näherten, raste er davon. Dabei hat er auch eine rote Ampel ignoriert und ist über einen Gehweg gefahren. An der Kreuzung Ferdinandstraße am Engelspfad konnte die Polizei ihn dann stoppen. Ein Alkoholtest hat gezeigt, 1,2 Promille hatte der 18-jährige Intus.
1: Sein Führerschein ist jetzt erst einmal weg. Zusätzlich liegt eine Strafanzeige gegen ihn vor.
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1: Die Stadtwerke Bonn haben ihre Bilanz für das Geschäftsjahr 2025 veröffentlicht. Unterm Strich läuft es im Bereich Energie sehr gut. Hier wurden knapp 50 Millionen Euro Gewinn erwirtschaftet. Anders sieht es im Bereich Verkehr aus. Die SWB Bus und Bahn stehen für 2025 mit einem Minus von fast 80 Millionen Euro da. Von heute bis einschließlich Sonntag gibt es auf dem Theaterplatz in Bonn-Bad Godesberg einen französischen Markt. 5 Tage lang kann man sich durch unterschiedliche französische Delikatessen probieren, zum Beispiel Käse, Brot oder Fleisch. Der Markt hat immer von 9 bis 19 Uhr geöffnet. In 4 Monaten stecken wir mitten in der Vorweihnachtszeit. Für die meisten ist das noch ziemlich weit weg. Viele Städte im Radio Bonn-Rhein-Siegland stecken aber schon jetzt in den Vorbereitungen. Hennef sucht zum Beispiel schon jetzt Weihnachtsbäume für Schulen, Kitas und Plätze im Stadtgebiet. Beim Ortsring in Niederkassel-Mondorf wird schon jetzt der Weihnachtsmarkt geplant. Er findet am ersten Adventswochenende statt. Wer mit einem Stand mit dabei sein will, der kann sich jetzt anmelden. Die Bewerbungsfrist endet Anfang Oktober. 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
3: Ein trockener, ein milder Start in den Mittwochmorgen. Radio Bonn-Rhein-Sieg-Wettermann Carsten Brandt, guten Morgen.
4: Morgen.
3: Müfft allerdings wieder ein bisschen da draußen.
4: Aber wie? Ja, es ist ganz interessant. 1-2% des belgischen CO2, der belgischen CO2-Emissionen des Jahres sind da in die Luft gegangen. Und das messen wir hier auch im Rheinland. CO2 sehr hoch hier und es riecht draußen Feinstaub in der Luft. Und muss man dazu sagen, das ist nur für, nennen wir es mal, empfindliche Personen oder kranke Personen ein Problem. Sonst würde ich mal sagen, kann man das eigentlich ganz gut aushalten. Also vielleicht jetzt nicht den Megasport draußen machen. Ja. Es riecht, es ist unangenehm. Was auch immer unter Sport zu verstehen ist, Wally. Ne? Muss jeder dann irgendwie selber sehen. Aber am Nachmittag, du, das Entscheidende ist, am Nachmittag, Abend, großes Löschkommando. Ich bin mal sehr gespannt. Auch für unsere Region. Also dort viel Regen im Fenn, sehr viel Regen. 20 bis 30 Liter pro Quadratmeter. Das ist heftig und das in Form von Schauern. So, und bei uns auch, teilweise eher Richtung Ahrtal runter. Kann auch mal zu Aquaplaning dann nachher am späten Nachmittagabend führen. Also habt das auf dem Schirm. Kommt nachher sehr, sehr starker Regen rein, auch mit Windböen. Ne?
3: Draußen keinen Sport machen, sagt er. Na, das ist aber schade.
5: Ärgerlich.
3: 18,3 aktuell in Bonn-Bobecklinghofen, bei Tonne-Vergilienberg 16,8, 16,3 ganz oben auf dem Ölberg in Königswinter.
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3: Es ist 6.34 Uhr und Sarah hat die Übersicht für euch.
6: Und es ist weiter ganz entspannt auf den Straßen bei uns. Wir haben immer noch keine Staus gemeldet, ihr kommt gut durch. Aber nochmal die Info für alle, die eigentlich mit der Bad Honnefer Rheinfähre heute über den Rhein fahren wollten. Das geht immer noch nicht. Der Betreiber hat entschieden, dass sie noch bis einschließlich Donnerstag nicht fahren kann wegen des Niedrigwassers im Rhein, dann soll wieder neu entschieden werden. Und wenn ihr was seht auf den Straßen bei uns, Staus, Blitzer, Verkehrsbehinderung, gebt das alles gerne durch. Die Nummer ist wie immer die 0228 4007 111. Gute Fahrt euch.
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5: Auf in den Mittwochmorgen. Der Walli ist hier. Guten Morgen.

Sachsen. 500 Menschen wollten ihn gestern Abend auf dem Bonner Kunstrasen sehen. Er war extra aus New York angereist. Er hat Westbam aus Berlin mitgebracht und auf seinem Insta-Kanal ganz ikonische, tolle Fotos, so als wenn er stolz wäre, von sich mit dem Kölner Dom im Hintergrund gepostet. Offensichtlich hat es für einen Abstecher nach Köln auch noch gereicht auf die Domplatte. Moby war gestern Abend auf dem Kunstrasen. Das ist eine Mischung aus guter Musik und Tierschutzbotschaften, denn für das Tierwohl engagiert sich der Vegetarier auch ganz, ganz intensiv. 60 Jahre alt ist der Mann inzwischen. Das ist so unfassbar. Das Ding hier ist inzwischen auch schon 26 Jahre alt und es kommt mir echt nicht so lange vor, dass ich das zum ersten Mal im Radio

gespielt habe. Ich fühle mich alt inzwischen, wenn ich überlege, dass das 2000 schon rauskam. Aber wie gesagt, Moby inzwischen auch 60 Jahre alt. Der Walli hier geht auch schon auf die 50 zu. Am Mittwoch, guten Morgen.

0: Gestern Abend auf dem Bonner Kunstrasen Moby und Westbam, präsentiert von uns, Radio Bonn Rhein-Sieg. Heute Abend kommt Amy MacDonald. 7:15 haben wir es jetzt, Sarah hat eine neue Warnmeldung.
1: Fahrt bitte vorsichtig auf der A565, wenn ihr von Bonn nach Meckenheim unterwegs seid. Zwischen Merl und dem Kreuz Meckenheim gibt es eine ungesicherte Unfallstelle. Da sind auch Personen auf der Fahrbahn, also da bitte gerade besonders aufpassen.
0: Guten Morgen.

0: Guten Morgen am Mittwochmorgen. Hier ist die Radio Bonn-Rhein-Sieg Morning Show. Eigentlich hatten sie sich auf eine coole Urlaubstour quer durch Europa gefreut. Jeweils ein paar Tage Frankreich, Italien, Schweiz und dann noch schön ans Meer in Kroatien. Dort hat Regina und ihre Familie aus Niederkassel-Lülsdorf dann aber das erlebt, was viele Menschen in diesem Sommer auch hier bei uns richtig Angst gemacht hat. Sie wurden von einem heftigen Waldbrand überrascht. Ihr Hotel wurde von dem Feuer eingekesselt und die Familie musste vor den Flammen fliehen.
1: Alle haben geschrien und wir sind einfach im Feuer, im Qualm, im Funkenflug haben wir da in dieses Fischerboot gefunden.
0: Sehr schlimm. Und mit diesem Fischerboot haben sie sich dann auf dem Wasser in Sicherheit gebracht. Das Auto von der Familie steht nach wie vor Ort. Fahrräder und die Klamotten im Hotel sind aber verbrannt. Eine wirklich krasse Geschichte über einen Horrorurlaub, von dem uns Regina noch ausführlich erzählen wird. Heute hier in der Radio Bonn-Rhein-Sieg Morning Show um 7:45.
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1: Mit Thorsten Adolfs. Guten Morgen. In diesem Jahr haben wir es deutlich gemerkt. Die Sommer werden immer heißer. Hitzewellen nehmen zu und dadurch heizen sich zum Beispiel auch Wohnungen schnell auf. Aber das soll sich künftig ändern. Bundesjustizministerin Hubig plant einen besseren Hitzeschutz für Mieter. Malte Albrecht aus den Nachrichten. Sie will dafür das Mietrecht ändern.
2: Genau. Bisher brauchen Mieter ja in der Regel die Zustimmung ihres Vermieters, wenn sie zum Beispiel eine fest installierte Klimaanlage oder etwa einen Sonnenschutz anbringen wollen. Einen gesetzlichen Anspruch darauf gibt es nicht. Das will Hubig jetzt offenbar aufweichen. Für beide Seiten, also für Mieter und Vermieter, müsse es in Zukunft klare und praktikable Regelungen geben, sagte die SPD-Politikerin der Rheinischen Post. Hitzeschutz sei auch eine Frage der sozialen Gerechtigkeit.
1: Der Bund soll also mehr für den Hitzeschutz tun. Dafür gibt es offenbar auch viel Rückhalt in der Bevölkerung.
2: Ja, das zeigt eine aktuelle YouGov-Umfrage. Demnach sind knapp 2/3 dafür, das Grundgesetz zu ändern. Dann könnte der Bund mehr Geld für den Hitzeschutz ausgeben. Bisher sind dafür nämlich vor allem die Länder, Städte und Gemeinden zuständig. Politisch ist das aber umstritten. SPD-Umweltminister Schneider fordert mehr Zuständigkeiten für den Bund. CDU, CSU zeigen sich bisher eher skeptisch. Aber sogar unter den Unionsanhängern unterstützten laut Umfrage 68% eine entsprechende Grundgesetzänderung.
1: Danke Malte und jetzt weitere Meldungen im Überblick. Nicht nur in der Luft, auch in den Meeren in Europa wurden in vielen Ländern in diesem Jahr Rekordwerte gemessen. An manchen Orten seien die Meere mehr als 6 Grad wärmer gewesen als sonst, sagt ein internationales Forscherteam. Besonders stark betroffen sind demnach das westliche Mittelmeer, der Golf von Biskaya und die Iberische Halbinsel. Bei den Kfz-Versicherungen drohen in diesem Jahr keine großen Preissprünge. Nach Angaben des Vergleichsportals Verivox liegen die Preise für diejenigen, die wechseln wollen, im Schnitt 1,3% über dem Vorjahr. Das Portal hat die Tarife von 33 Versicherern verglichen. Die Lockerung des Lkw-Fahrverbots an Sonntagen wegen des Niedrigwassers führt laut ADAC bis jetzt nicht zu größeren Staus auf den Straßen. Auch der Speditionsverband BGL sieht keine großen Folgen im Verkehr. Die zusätzlichen Möglichkeiten zum Verlagern von Transporten würden bis jetzt offenbar in überschaubarem Umfang genutzt, so der Verband. Das liege unter anderem an fehlenden Fahrern und den strengen Lenkzeiten. Wenn Regierungsflieger in der Luft sind, dann sind sie oft ohne Passagiere unterwegs. Laut Verteidigungsministerium hat das einen bürokratischen Hintergrund. Die Flieger stehen nämlich in Köln, die Regierung sitzt aber in Berlin. Wenn ein Minister in Berlin los will, muss der Flieger erstmal leer von Köln aus dorthin kommen, damit der Minister an Bord gehen kann. Das Verteidigungsministerium sagt dazu, dass diese Leerflüge immerhin für Training und Ausbildung genutzt würden. Kritiker wie der linken Abgeordnete Bartsch finden das Ganze allerdings daneben. Das sei ein teures Ärgernis für uns alle, sagt er.
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3: Mit Markus Krämer. Schönen guten Morgen. Bei Energie und Wasser läuft's, bei Bus und Bahn eher weniger. Die Stadtwerke Bonn haben ihre Jahresbilanz für 2025 vorgelegt. Beim Thema Energie gibt es einen saftigen Überschuss. Nur bei den Öffis steht eine große rote Zahl. Wir dröseln das Geschäftsjahr der Stadtwerke Bonn auf. Gleich bei mir in den Nachrichten um 9:30.
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4: Ach, heute ein schönes rheinisches Wort, wir dröseln. Ja, dröseln wir mal das Wetter auf mit Carsten Brandt jetzt.
5: Walli, morgen, hallo.
4: Trockener Start in den Mittwoch, aber es wird noch richtig nass heute.
5: Eigentlich eine gute Nachricht, weil die Waschstraße der Atmosphäre da nochmal so richtig in Fahrt kommt. Genau zum richtigen Zeitpunkt. Löschkommando kann man es auch nennen, dann für Eifel und Venn. Und bei uns zum Teil dann mit Aquaplaning, also aufpassen am späten Nachmittagabend. Kräftige Schauer und Gewitter können auch mal 20 Liter pro Quadratmeter in einer halben Stunde sein. Ne?
4: Die aktuellen Temperaturen noch trocken, 18,4 in Bonn-Bobbechenhofen, 17 Grad oben in Bad Honnef-Egidienberg, 16,1 auf dem Ölberg in Königswinter. 10:07 der Radio Bonn Rhein-Sieg Verkehr und Sarah hat einen Unfall für euch.
6: Auf der A565, wenn ihr von Bonn nach Meckenheim unterwegs seid, da hat es zwischen Merl und dem Kreuz Meckenheim gekracht, also fahrt da bitte weiter vorsichtig. Außerdem ist in Siegburg an der Kreuzung von der B56 und der Aulgasse seit gestern die Ampelanlage ausgefallen. Mittlerweile wurden dort auch die Spuren für die Linksabbieger gesperrt, das hat uns Mattes gerade durchgegeben, fahrt da bitte auch weiter vorsichtig. Außerdem habt ihr den ersten Stau für heute auf der A4 von Köln nach Aachen zwischen dem Dreieck Holmer und dem Kreuz Köln Süd. 1 Kilometer Stau da in der Baustelle, da kommen schon 10 Minuten für euch obendrauf. Und dann auch nochmal die Info für die Bad Honnefer Rheinfähre. Die kann noch bis einschließlich morgen nicht nicht fahren. Grund ist weiter das Niedrigwasser im Rhein. Wenn ihr mehr gesehen habt, vielleicht den ersten Blitzer für heute, dann meldet es gerne bei uns. Die Nummer ist die 0228 4007 111. Gute Fahrt euch.
4: Und guten Morgen in Neukirchen-Seelscheid, in Hennef und in Königswinter. Guten Morgen, Radio Bonn-Rhein-Sieg-Land.
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4: Euch einen schönen Start in den neuen Tag. Der Walli hier mit der Morgencrew am

0: Kate Bush, Running Up That Hill. Die 80er hier bei Radio Bonn Rhein-Sieg am Mittwochmorgen, gleich 7:15. Dem Sommer ist in dieser Woche zwar ein bisschen die Puste ausgegangen, aber ab morgen wird es dann schon wieder wärmer und schöner. Noch den Regen und die Gewitter heute Nachmittag hinter uns bringen. Für morgen sieht es dann schon wieder nach mehr Sonne und 25 Grad aus. Also Zeit für einen kleinen Ferientipp. Sind ja noch Sommerferien. Und für einen kleinen Ausflug für euch und die Kids. Ja, Tiere und Kinder und Ferien, das ist ja wirklich ein Match. Und unser nächster Ferientipp, der kommt von Jana und Volker. Und mit denen geht es nach Hellenthal. Da gibt es nämlich ein Wildtiergehege. Und es gibt eine Greifvogelschau, die es so in Europa nur selten gibt.
1: Also ich finde, so ein bisschen bedrohlich sehen die irgendwie schon aus.
2: Ich finde diese Greifvögel einfach sowas von faszinierend. Vor allem, es sind so viele. Das ist Europas bedeutendste Greifvogelstation hier.
3: Das gefällt mir einfach, weil der hat immer so steile Kurven gemacht.
4: Ist schon ein gutes Ziel. Wir kommen jetzt von was weiter her, aus Bornheim. Wenn man das jetzt hier so sieht, dann lohnt sich das ja eigentlich schon, hier rüber zu fahren.
5: Toll, also dass die so ganz schön fliegen.
2: Und viele dieser Vögel sind Filmstars.
1: Filmstars?
2: Ja. Die haben in Western mitgespielt. Die haben bei großen Filmproduktionen mitgespielt, weil die einfach so ein Vertrauen zu ihren Pflegern haben, dass sie immer wieder zurückkommen.
6: Der Vogel sucht sich ja die Mädels und die Jungs aus. Ich steige mal auf 1000 Meter, ich kann eine Stunde wegbleiben, Kreisfahrt durch die Landschaft. Oh, ich habe keinen Bock, da unten steht der. Ein Pfiff kommt mit 200 Klamotten runter. Ich kriege meine Belohnung. Ob das jetzt Ratte heißt, ob das Küken jetzt heißt oder Taube heißt, ist jetzt unwichtig.
2: Das heißt, sie fliegen bis zu 1200 Meter hoch und schießen dann mit 200 Stundenkilometer trotzdem runter.
1: Fast so schnell wie der Volker auf der Autobahn.
2: Ja.
0: Die Greifvogelstation Hellenthal, unser Ferientipp für heute.
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0: Das ist gerade schon der Sommer, hat mal eine kleine Pause eingelegt. Das ist auch gut, weil die Waldbrandgefahr durch den Regen natürlich zurückgeht. Und Carsten Brandt, guten Morgen.
1: Ja, morgen, ja.
0: Mhm. Es kommen noch erhebliche Regenmengen dazu im Laufe des Nachmittags. Heute, das sind ja nun wirklich relevante Regenmengen, die du da
1: ansprichst. Absolut. Genau. Und das ist fast wie so ein bisschen Löschkommando dann für die Brände da in Eifel und Venn. Vielleicht riecht es dann auch nicht mehr so stark hier bei uns. Mal gucken. Denn man riecht es jetzt aktuell wieder draußen. Der Rauch ist wieder da und der Regen kommt so später Nachmittag rein. Dort 20 bis 30 Liter pro Quadratmeter. Bei uns auch so 20 Liter pro Quadratmeter. In einer Stunde, eineinhalb Stunde, so später Nachmittag, Abend, kündigen die Modelle auch an. Also im Prinzip egal welches Modell inzwischen. Das ist schon relevant und das kann auch mal zu Aquaplaning führen. Also seid nachher nicht überrascht und lasst auch nicht die Fenster jetzt irgendwie auf dem Dachfenster oder sowas. Das wäre sehr ungünstig. Kann nämlich mal ordentlich prasseln, ordentlich regnen. Also hier unter Aquaplaning oder auch mal kleinere Probleme oder vielleicht auch mal ein Ast, der runterkommt, weil ein bisschen Wind auch dabei ist nachher. Also leichtes Unwetterrisiko für unsere Region am späten Nachmittagabend.
0: Ist übrigens krass, wie weit der Wind dann doch diesen Rauchgeruch trägt, oder? Ja. Ich habe gestern Warnungen gesehen oder zumindest Informationen aus dem Siegerland, aus Siegen, Wittgenstein da oben, die Ecke. Das ist ja schon richtig weit weg, oder?
1: Das ist richtig weit weg und ja, aber es ist nicht überraschend. Nur mal am Rande, letztes Jahr im Juni hat es der Rauch vom Waldbrand in Kanada mit dem Jetstream über den Atlantik geschafft. Also sowas gibt's auch. Man hat das dann hier zwar nicht gerochen, weil es in der Höhe war, aber sieht irgendwie, ich sag ja immer, Walli, die Erde ist keine Scheibe, ne? Sondern es ist irgendwie, es gibt ja auch Leute, die das, man weiß es nicht.
0: Ja, bei Instagram habe ich so ein Video gesehen von einem, der hat so Wasser unterm Wasserhahn auf den Teller gelassen, gesagt, guck hier, Wasser bleibt drauf. Und dann hat er einen Ball genommen und hat das unter den Wasserhahn gehalten und gesagt, Wasser fällt runter. Das hat mich dann schon so ein bisschen ins Grübeln gebracht.
1: Überzeugt. Ja,
0: die Erde nicht vielleicht.
1: Ich bin auch vorsichtig.
0: Ja,
1: ich bin auch vorsichtig.
0: Es gibt da mehrere Wahrheiten, glaube ich.
1: Ja, es gibt da mehrere Wahrheiten. Nein, also wie auch immer, jedenfalls ist das wirklich erstaunlich, wie weit es geht. Und vielleicht auch nochmal zur Erklärung, weil ganz viele mich darauf ansprechen, wie gesundheitsgefährdend ist das und so. Also grundsätzlich, glaube ich, ist das schon noch genug verdünnt hier in der Region. Es riecht halt sehr, sehr unangenehm, sehr penetrant zum Teil. Aber es ist nur gefährlich, wenn man jetzt extremen Sport macht, das würde ich eher meiden. Und wenn man, Asthmatiker oder sowas ist, dann wäre ich da auch vorsichtig. Sonst, glaube ich, kommen wir damit klar. Und wir müssen damit klarkommen. Was sollen wir letztendlich machen? Und hoffen wir mal auf den Regen heute, weil vielleicht dämpft der dann doch auch die Brand- und Rauchentwicklung sehr massiv, weil das ist doch eine echte Flutung dann. Ne?
0: Ja, und danke nochmal für den Hinweis, dass ich mir das mit dem Sport sparen soll heute. Danke, Carsten.
1: Ja, bis bitte, später, bitte. Ne? Also bitte.

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1: Mit Markus Krämer. Schönen guten Morgen. Bundesfinanzminister Klingbeil hat sich dafür ausgesprochen, EU-Sanktionen gegen den rechtsextremen israelischen Polizeiminister Ben-Gvir zu prüfen. Der hatte in einem Podcast gefordert, jeden Tag 30 bis 40 Palästinenser töten zu lassen. Schon mehrere deutsche Politiker hatten wegen der menschenverachtenden Äußerungen Sanktionen gefordert. Nationalspieler und FC Bayern-Star Jamal Musiala ist gestern schon zum zweiten Mal innerhalb von weniger Tage auf dem Fußballplatz zusammengebrochen. Musiala habe eine Neuroerkrankung, die zu Aussetzern führe. Sie sei aber gut behandelbar, schrieb er bei Social Media. Und jetzt das Wichtigste von hier. Die Stadtwerke Bonn haben aktuell mit ihren 60 ausgefallenen Stadtbahnen jede Menge Herausforderungen, aber ihr letztes Geschäftsjahr konnten sie stabil abschließen. Das zeigt die aktuelle Bilanz vom Jahr 2025, die jetzt veröffentlicht wurde. Unterm Strich haben die SWB rund 15 Millionen Euro Überschuss gemacht. Vor allem das Energiegeschäft war erfolgreich, mit einem Plus von knapp 50 Millionen Euro. Anders sieht es im Bereich Verkehr aus. Da steht bei den Stadtwerken unterm Strich ein Minus von fast 80 Millionen Euro. Beim Thema Entsorgung gab es ein kleines Plus. Für die kommenden Jahre planen die SWB mehr Investitionen in Energie-, Wärme- und Verkehrsinfrastruktur.
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1: In Bonn-Ippendorf ist gestern ein 18-jähriger Autofahrer vor der Polizei geflohen. Während der Verfolgungsjagd raste der junge Mann mit über 100 km/h über rote Ampeln und Gehwege. Die Polizei konnte ihn stellen, er hatte Alkohol getrunken. Ende vom Lied, der Führerschein ist weg und eine Anzeige läuft. Zwar fließt langsam etwas mehr Wasser im Rhein, es reicht aber noch immer nicht aus. Die Fähre zwischen Bad Honnef und Rolandseck fährt bis einschließlich Donnerstag wegen des niedrigen Pegelstands nicht. Dann will der Betreiber neu entscheiden, ob ein Fährbetrieb möglich ist. Kommende Woche schaut die gesamte Gaming-Welt nach Köln, denn da findet wieder die weltgrößte Spielemesse statt, die Gamescom. Eine Woche vor dem großen Zocker-Event hat jetzt der Technikmarkt Mediamarkt ausgewertet, wo in Deutschland was am häufigsten am PC oder der Konsole gezockt wird. Und Bonn ist dabei offenbar Nintendo-Hauptstadt. Nirgendwo sonst werden so viele Nintendo-Konsolen und Spiele gekauft wie hier bei uns in Bonn. Im Schnitt kommen 20 Nintendo-Konsolen auf 10.000 Einwohner. In der Studie wurde außerdem untersucht, wo wie viel fürs Zocken ausgegeben wird. Auf Platz 1 landet Wuppertal. Hier geben die Menschen am meisten Geld für Gaming aus. Am wenigsten gezockt wird demnach in Halle an der Saale. 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
2: Wir starten trocken, aber bewölkt in den Mittwochmorgen. Heute Nachmittag zieht dann von Westen her gewittriger, starker Regen mit Windböen ins Radio Bonn-Rhein-Siegland. Kann mal so 20 Liter in einer Stunde regnen. Also schon erheblicher Regen. Auch die Windböen können einzelne Schäden verursachen, sagt unser Wettermann Carsten Brandt. Auch weiterhin Westwind und Rauchluft in der Region. Müfft also immer noch ein bisschen bei uns. Morgen wird es deutlich schöner. Morgen bleibt es den ganzen Tag trocken, gibt viel Sonne und die Temperaturen dann wieder 24, 25 Grad. Die aktuellen Temperaturen mild draußen, 18,4 in Bonn-Bechlinghofen, 16 Grad oben in Königswinter auf dem Ölberg, 18,2 messen wir auf dem Venusberg.
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2: Jetzt haben wir gleich 7:54. Sarah hat die Übersicht für euch.
3: Und wir starten nochmal mit der Warnmeldung von der A565 Bonn nach Meckenheim. Zwischen Merl und dem Kreuz Meckenheim hat es einen Unfall gegeben, da also bitte weiter vorsichtig fahren. Außerdem auch Vorsicht in Siegburg, da ist an der Kreuzung B56 Aulgasse seit gestern die Ampelanlage ausgefallen. Mittlerweile wurden dort auch die Spuren für die Linksabbieger gesperrt. Dann haben wir Stau auf der A4 von Köln nach Aachen zwischen dem Dreikäumer und dem Kreuz Köln Süd. Da 1 Kilometer Stau, immer noch 5 Minuten für euch obendrauf. Und ihr steht mittlerweile auch in der Bonner Südstadt auf der Reuterstraße Richtung B9. Da Stop and Go, ihr verliert ungefähr 10 Minuten. Wenn ihr noch mehr gesehen habt, vielleicht den ersten Blitzer für heute, dann gebt ihn gerne durch. Die Nummer dafür ist wie immer die 0228 4007 111. Gute Fahrt euch.
2: Ja, wünsche ich auch.
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4: Kurz mal genickt hier. Guten Morgen.

0: Habe ich doch gerade hier meinen Einsatz verpasst. Na sowas.
1: Ja, passiert dem Besten, wa?
0: Aus dem Fenster in die Botanik gestarrt und so ein bisschen über das Leben nachgedacht. Ob der Kanzler wohl einen schönen Urlaub hat.
1: Ja.
0: Jens Spahn schon Windeln gewechselt hat heute Morgen.

0: der Mittwochmorgen hier bei der Nummer 1 an Rhein und Sieg. Radio Bonn Rhein Sieg, 18 vor 8 haben wir es jetzt. 3 Wochen Roadtrip mit dem Auto quer durch Europa. Das war der Urlaubsplan von Regina, Christoph und den beiden Kindern aus Niederkassel-Lülsdorf, 8 und 11 Jahre alt. Darunter ein paar Tage am Meer in Kroatien entspannen. Ja, das war der Plan. Da hat die Familie aus dem Radio Bonn Rhein-Sieg-Land aber einen Horror erlebt, den in diesem Sommer ja viele Menschen in Deutschland und in ganz Europa erleben, nämlich einen der heftigsten Waldbrände in Kroatien. Und plötzlich sind die Flammen dem Hotel von Regina, Christoph und den Kindern immer näher gekommen.
1: Und man hat das Feuer gespürt, also den Qualm, den Rauch.
2: Die Einheimischen wurden dann auch sehr, sehr hektisch. Ja, und daraufhin haben wir dann uns entschieden, das Hotel schnellstmöglich zu verlassen. Ich hatte hochgebrüllt, pack die Pässe, pack die Pässe. Sie hat es sofort gemacht. Wir haben 200 Euro Bargeld.

0: was man da so noch irgendwie so hat. Festes Schuhwerk und das war's.
1: Und dann sind wir aus dem dritten Stock gerannt und haben in dem Hotel gebrüllt, sodass aus allen Zimmern die Leute mitstürmten, haben uns ins Auto gesetzt, sind 100 Meter gefahren und haben gemerkt, wir stehen im Stau. Haben um die Ecke geschaut und es kam die Feuerfront ca. 100 Meter von uns entfernt. Sind aus dem Auto gestiegen, haben das Auto einfach an der Seite geparkt.
0: Dann blieb uns nur noch die Flucht zum Wasser.
1: Mein Mann hat die Taschenlampe aus dem Auto mitgenommen und hat damit einfach übers Wasser geleuchtet und ein kleines Fischerboot angehalten. Und die beiden Jungs, die waren ganz jung, haben uns einfach mitgenommen. Und nachdem wir eingeladen haben, kam die nächste Familie. Und es wurden immer mehr Leute auf dieses Fischerboot, was vielleicht für 5 Leute ausgelegt war. Das Boot war am Schluss mit 16 Leuten beladen. Wir hatten nasse Leute mit an Bord. Mein Mann hat noch jemanden aus dem Wasser gefischt. Ich hatte ein wildfremdes Kind auf dem Schoß.
0: Das sind Bilder, die vergisst man sein Leben nicht.
2: Das glaube ich. Mittlerweile ist die Familie wieder sicher und gesund zurück hier bei uns im Radio Bonn Rhein-Siegland. Die Bilder aus Kroatien sind aber dramatisch. Das Hotel ist komplett abgebrannt und damit auch ihre ganzen Urlaubsklamotten, die Fahrräder, alles. Ob das Auto überhaupt noch gerettet werden kann, das soll sich erst in den nächsten Tagen klären. Wirklich ein Horrorurlaub. Schön, dass ihr heile geblieben seid.

0: In 9 Minuten 8 Uhr. Guten Morgen.
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0: Heute ist das große Finale vom Siegburger Sommer mit einer großen Party auf dem Marktplatz. Da tritt die Band Mad Memories auf. Die spielt die größten Pop- und Rockhits aus den letzten 60 Jahren. Alle? Ja, wahrscheinlich, oder? Los geht's wie immer um 18 Uhr. Eintritt ist frei. Und eine kleine Bitte noch von mir, bevor ihr zum Konzert geht. Geht doch mal beim DKMS-Stand vorbei, wenn ihr bereit seid, euch als Stammzellenspender aufnehmen zu lassen. Die DKMS macht nämlich beim Siegburger Sommer nochmal eine große Typisierungsaktion. Denn der 15-jährige Max aus Siegburg ist seit 2 Jahren an Leukämie erkrankt und dringend auf der Suche nach einem Stammzellenspender. 340 von euch haben sich deshalb in den letzten Wochen beim Siegburger Sommer in die Spenderdatenbank beim DKMS aufnehmen lassen. Wenn ihr das auch noch machen wollt, heute von 17 bis 20 Uhr findet ihr auf dem Stand, das steht am Stadtmuseum in Siegburg. Und wenn ihr Bock auf guten Wein und leckere Snacks habt, dann müsst ihr euch in dieser Woche entscheiden. Morgen startet nämlich das Weinfest auf dem Bonner Münsterplatz und das Weinfest in St. Augustin auf dem Karl-Gatzweiler Platz. Oder ihr besucht einfach beide nacheinander. Ihr könnt euch nämlich noch jeweils bis Sonntag durch die leckeren Weine durchprobieren. Und heute Abend, nachdem gestern Moby da war, wieder ein tolles Konzert auf dem Bonner Kunstrasen. Amy McDonald steht auf der Bühne, präsentiert von uns, von Radio Bonn Rhein-Sieg. Es gibt noch Tickets. Das Konzert startet um 19 Uhr und wir spielen sie jetzt schon mal. Amy McDonald, This is the Life, heute Abend auf dem Kunstrasen in Bonn. Viel Spaß!

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0: Nachrichten. Mit Thorsten Adolfs. Guten Morgen. Nicht nur die Luft war in diesem Sommer an vielen Orten extrem heiß, auch Europas Meere sind so warm wie noch nie. Teilweise wurden Temperaturen gemessen, die mehr als 6 Grad über dem üblichen liegen. So steht es in einem Bericht der Organisation World Weather Attribution. Frage an Malte Albrecht. Betroffen sind demnach fast alle Küsten in Europa.
1: Ja, richtig. Die Temperaturen liegen demnach fast überall über dem Durchschnitt der Jahre 1990 bis 2020. Besonders warm sind das westliche Mittelmeer, der Golf von Biskaya, am Atlantik und die Iberische Halbinsel. Allein das Mittelmeer ist den Berechnungen zufolge um etwa 2 Grad wärmer geworden. Das internationale Forschungsteam sagt, das kommt zum Großteil vom Klimawandel durch die Verbrennung von fossilen Energieträgern wie Öl, Gas und Kohle. Ohne die menschengemachte Erderwärmung hätte es in den betroffenen Regionen nur etwa halb so viele Hitzewellen in diesem Jahr gegeben.
0: Und die zunehmende Wärme hat natürlich auch Folgen für die Natur.
1: Ja, die Wissenschaftler warnen vor Schäden für Ökosysteme und Nahrungsketten im Meer. Vor der Küste Südwestenglands zum Beispiel werden seit längerem deutlich mehr gemeine Kraken beobachtet. Diese Tiere kommen normalerweise eher in den wärmeren Gewässern vor Nordafrika vor. Außerdem könnten hohe Wassertemperaturen schwere Stürme begünstigen. Wärmeres Wasser zum Schwimmen mag für Strandbesucher verlockend klingen, heißt es. Unter der Oberfläche seien die Folgen aber deutlich gravierender.
0: Dankeschön, Malte. Und jetzt weitere Themen im Überblick.
2: Justizministerin Hubig will dafür sorgen, dass es für Mieter einfacher wird, eine Klimaanlage oder Sonnenblenden einzubauen. Dazu seien Änderungen beim Mietrecht nötig, sagte sie der RP. Im Moment sei der Einbau solcher Anlagen für Mieter gar nicht so einfach. Bauliche Veränderungen müssen nämlich in der Regel mit dem Vermieter abgestimmt werden. In einem großen Prozess um Social-Media-Sucht in den USA hat die Staatsanwaltschaft dem Meta-Konzern schwere Vorwürfe gemacht. Mit Angeboten wie Instagram und Facebook habe Meta Kinder und Jugendliche abhängig gemacht und die Funktionsweise ihrer Gehirne ausgenutzt. Metas Anwalt wies die Vorwürfe zurück. Nach einem kompletten Tag Vollsperrung ist die A2 zwischen Kamen-Bergkamen und Lünen wieder frei. Dort hatte ein umgekippter LKW mit Baukran die komplette Fahrbahn blockiert. Weil die Bergung kompliziert war, konnte der Kran lange Zeit nicht abtransportiert werden. Außerdem musste die Fahrbahn gereinigt werden, nachdem bei dem Unfall Kraftstoff ausgelaufen war. US-Präsident Trump hat es sich mal wieder anders überlegt und die angekündigten Strafzölle gegen Kanada kurz vor dem Inkrafttreten für 3 Tage auf Eis gelegt. Eigentlich sollten ab heute Zölle von 50% auf kanadische Waren wie Wein, Zement oder Hockeyschläger kommen. Jetzt heißt es aber von beiden Seiten, dass es eine Einigung in dem Handelsstreit geben könnte. Kanadas Regierungschef Carney sagt allerdings, dass bis zum endgültigen Durchbruch noch harte Arbeit vor dem Beteiligten liege.
3: Soweit im Ende. Und jetzt das Wichtigste von hier.
4: Mit Markus Krämer. Schönen guten Morgen. Ein 18-jähriger Autofahrer hat sich gestern eine Verfolgungsjagd mit der Polizei durch Bonn-Kessenich geliefert. Mit über 100 Sachen raste er durch den Ort und brachte damit sich und andere Verkehrsteilnehmer in Gefahr. Dabei fuhr er über rote Ampeln und über Gehwege. Am Ende konnten die Beamten ihn stellen. Die ganze Geschichte und was dem jungen Autofahrer jetzt blüht, hört ihr gleich bei mir in den Nachrichten um 9:30.
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5: Und jetzt nochmal raus zu Radio Bonn Reisig-Wettermann Carsten Brandt. Guten Morgen.
6: Guten Morgen, hallo.
5: So, bevor es dann morgen wieder trocken wird und mit den Temperaturen langsam raufgeht, wird es heute nochmal richtig nass.
6: Ja, aber erstmal lange Zeit auch schön und dann am Nachmittag kommt das dann von Eifel und Fenn rein, da wo jetzt dieser Ekelrauch herkommt, kommt nachher das Regengebiet rein, teilweise richtig nass. Vorher so, 22 Grad kriegen wir vielleicht gerade so hin. Und du hast vollkommen recht, ab morgen dann schöner und trockener.
5: Die aktuellen Temperaturen 18,5 misst unsere Wetterstation in Bonn-Bobbelchenhofen, Bad Tonne-Vergiedenberg 17,2, 15,9 ganz oben auf dem Ölberg in Königswinter. Exakt 8:04 der Radio Bonn Rhein-Sieg Verkehr und Sarah die Übersicht für euch.
7: Fahrt bitte weiter vorsichtig auf der A565 von Bonn nach Meckenheim. Zwischen Merle und dem Kreuz Meckenheim hat es heute Morgen einen Unfall gegeben. Die Unfallstelle ist noch immer nicht geräumt, also passt da bitte besonders auf. Außerdem auch Vorsicht in Siegburg. Da ist an der Kreuzung B56 und Aulgasse seit gestern die Ampelanlage ausgefallen. Also da auch besonders vorsichtig fahren. Mittlerweile wurde dort auch die Spuren für Linksabbieger gesperrt. Dann die Staus. A4 Köln nach Aachen. Zwischen dem Dreieck Heumer und dem Kreuz Köln Süd immer noch 1 Kilometer Stau. Stau in der Baustelle, ungefähr 10 Minuten für euch obendrauf. Und auch auf der Reuterstraße Richtung B9 in der Bonner Südstadt, da Stop and Go 10 Minuten für euch on top. Und dann nochmal die Info hier für die Rheinfähre Bad Honnef. Die kann heute immer noch nicht fahren und morgen auch nicht. Der Grund ist weiter das niedrige Wasser im Rhein. Am Donnerstag soll dann entschieden werden, wie es mit der Fähre weitergeht. Außerdem habt ihr uns schon den ersten Blitzer für heute gemeldet. Der steht in Bonn-Dransdorf. Da wird auf der Grote-Straße geblitzt. Danke für die Info. Und wenn ihr noch mehr gesehen habt, gebt das auch gerne bei uns durch. Das geht wie immer über die 0228 4007 111. Gute Fahrt euch.
5: Und guten Morgen in Meckenheim, in Troisdorf und in Rheinbach. Guten Morgen, Radio Bonn-Rhein-Siegland.
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0: 12 nach 8 am Mittwochmorgen hier in der Radio Bonn Rhein-Sieg Morning Show. Schön, dass ihr dabei seid. Mit 23 ist der Hangelarer Pilot Max Maslak zum zweiten Mal Weltmeister geworden. Bei den Junioren im Segelflug. Schon vor 2 Jahren hat er sich diesen Titel sichern können. Jetzt hat er ihn verteidigt. Und damit ist für Max nicht Schluss, denn für ihn steht ja schon bald der nächste Rekord an.
1: Also tatsächlich habe ich mit dem Segelfliegen angefangen, als mein Vater mich das erste Mal mitgenommen hat am Flugplatz. Der war auch Segelflieger oder ist auch Segelflieger. Und dann fand ich einfach Fliegen an sich total toll. Es ging mir nie darum, das zu meinem Beruf zu machen. Ich fand einfach das Fliegen, die Welt von oben sehen, wirklich richtig toll. Und im Endeffekt, ja, habe ich mir eigentlich nie so wirklich auch Gedanken gemacht, was ich beruflich machen möchte, weil ich Segelfliegen wirklich dann auch viel durchgezogen habe. Aber am Ende gab es Stellen bei Airlines und ich fand das Konzept Fliegen als Beruf auch nicht schlecht.
0: Ja, da drücken wir natürlich auch die Daumen für eine gute Platzierung. Und natürlich ist Max oft auch nur so zum Spaß mit seinem Segelflieger unterwegs und macht damit auch ordentlich Strecke.
1: Also wir fliegen mit der Energie der Sonne teilweise über 1000 Kilometer an einem Tag ohne Zwischenlandung. Also ich bin, mein weitester Flug auch aus der Nähe von Bonn war auch über 1000 Kilometer. Da bin ich sogar einmal 12,5 Stunden geflogen. Ja. Also ja, man kann durch die Energie der Sonne vieles möglich machen. Also wir nutzen quasi diese Luft am Boden, die von der Sonne erwärmt wird. Das nennt sich dann Thermik. Und die steigt nach oben, weil warme Luft leichter ist. Und diese aufsteigende Luft gewinnen wir eben unsere Höhe, womit wir die wir dann in Strecke umsetzen.
0: Ja, und weil das alles so toll ist, macht Max sein Hobby inzwischen auch zum Beruf. Er ist nämlich gerade in der Ausbildung zum Piloten. Er fliegt also irgendwann auch mal die ganz großen Flugzeuge. Und da wollen wir natürlich von ihm wissen, was macht denn mehr Spaß, so im Segelflugzeug oder in der großen Maschine?
1: Also das ist eine ganz klare Antwort für den Segelflieger, 100% tatsächlich. Es ist jetzt am Anfang, jetzt gerade wo ich hier den Job anfange, macht das total auch total viel Spaß. Es ist halt mehr System verstehen, Bedienung und in jedem Moment wissen zu können oder zu müssen auch, was man in jeder Fluglage machen sollte oder auch wenn was passiert, wenn welches System ausfällt. Aber beim Segelfliegen geht es viel mehr darum, den Flugweg zu optimieren, das Wetter zu verstehen, das Wetter zu nutzen, so optimal wie möglich. Und das macht eigentlich noch mehr Spaß.
0: Ja, und Max hat als Segelflieger auch noch ein bisschen was vor. In 2 Jahren darf er noch ein letztes Mal bei der Junioren-WM mitfliegen. Danach ist er dann zu alt und das will er dann natürlich auch machen und vielleicht auch noch Titel Nummer 3 holen. Der Hangelarer-Pilot Max Maslak zum zweiten Mal Junioren-Weltmeister im Segelflug.

0: höre schon, wie er sagt, da vergisst man einmal zu tanken und schon werden alle panisch. Max 23, Pilot.
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0: vor 8:30 am Mittwochmorgen. Wer ständig Späßle über alles und jeden macht, der muss ja auch mal vertragen, wenn er selber mal das Opfer ist. Ne? Wer auschecken kann, muss auch einteilen, wie man so sagt. Oder so ähnlich. Nee. auch wenn das Opfer Atze Schröder heißt.
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3: Ja, nee, ist klar.
4: Mann, was sitzt mir der Schreck in den Knochen? Boah, ja, was ist passiert? Meine Olle hat mich gerade mal wieder so erschreckt, dass ich fast umgekippt wäre. Jetzt sag mal, ist eure Perle auch so schräg drauf? Macht die sowas auch? Ey, das ist doch nie normal. Meine Olle liebt's mich immer wieder so zu überraschen und zu schockieren, dass mir der blanke Horror im Gesicht steht. Ich war gerade duschen, so. Jetzt hat dieses Mischstück sich in meinem Schrank versteckt und original 10 Minuten drin gewartet, bis ich mir eine neue Buchse rausholen wollte und ist mit so einem Höllenschrei auf mich draufgestürzt. Ey, so was macht die immer wieder. Manchmal sogar mehrmals am Tag, ey. Und lacht sich dann minutenlang schlapp. Ihr hört ihr vielleicht noch im Hintergrund, wie die da am Geiern ist. Mann, ey, das ist doch unmenschlich. Was muss im Leben eines Menschen schieflaufen? Was muss man für Geschwister gehabt haben, dass man so was macht? Naja, wenn ich jetzt so drüber rede, muss ich auch schon fast wieder lachen. Aber ey, wenn ihr nächste Woche nichts von mir hört, dann bin ich bei so einer Aktion über die Wupper gegangen. Das geht ja auch auf die Pumpe. Ich würde mich ja gern von ihr trennen, aber ich traue mich nicht.
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1: Mit Markus Krämer. Schönen guten Morgen. Der Staat verliert Milliardeneinnahmen aus Steuern auf Benzin und Diesel, weil sich E-Autos immer mehr durchsetzen. Darum planen Großbritannien und andere Länder bereits extra Abgaben für E-Autofahrer. Nationalspieler und FC Bayern-Star Jamal Musiala ist gestern schon zum zweiten Mal innerhalb weniger Tage auf dem Fußballplatz zusammengebrochen. Musiala habe eine Neuroerkrankung, die zu Aussetzern führe. Sie sei aber gut behandelbar, schrieb er bei Social Media. Und jetzt das Wichtigste von hier. An einem AfD-Infostand in der Siegburger City sollen verfassungswidrige Parolen gerufen worden sein. Deshalb ermittelt jetzt der Staatsschutz. Nach Angaben der Bonner Polizei waren Anfang vergangener Woche gleich mehrere Anzeigen eingegangen. Es geht um ein Video von dem Infostand in Siegburg, bei dem ein Besucher den Satz "Alles für Deutschland" gesagt haben soll. Der Wahlspruch der NSDAP ist in Deutschland strafbar und wurde im Dritten Reich hauptsächlich von der SA genutzt. Das Video wurde mehrfach unter anderem bei Facebook geteilt. Jetzt beschäftigt sich der Staatsschutz mit dem Fall. Es geht auch um die Verwendung von Abzeichen und Symbolen verfassungswidriger Organisationen, heißt es von der Polizei. Die Ermittlungen zu den Postings, den Hintergründen und den Beteiligten dauern an.
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1: In Bonn-Ippendorf ist gestern ein 18-jähriger Autofahrer von der Polizei geflohen. Während der Verfolgungsjagd raste der junge Mann mit über 100 km/h über rote Ampeln und Gehwege. Die Polizei konnte ihn stellen, er hatte Alkohol getrunken. Ende vom Lied, der Führerschein ist weg und eine Anzeige läuft. Die Stadtwerke Bonn haben ihre Bilanz für das Geschäftsjahr 2025 veröffentlicht. Unterm Strich läuft es im Bereich Energie sehr gut. Hier wurden knapp 50 Millionen Euro Gewinn erwirtschaftet. Anders sieht es im Bereich Verkehr aus. Die SWB, Bus und Bahn stehen für 2025 mit einem Minus von fast 80 Millionen Euro da. Kommende Woche schaut die gesamte Gaming-Welt nach Köln, denn da findet wieder die weltgrößte Spielemesse statt, die Gamescom. Eine Woche vor dem großen Zocker-Event hat jetzt der Technikmarkt Mediamarkt ausgewertet, wo in Deutschland was am häufigsten am PC oder der Konsole gezockt wird. Und Bonn ist offenbar dabei Nintendo-Hauptstadt. Nirgendwo sonst werden so viele Nintendo-Konsolen und Spiele gekauft wie hier bei uns in Bonn. Im Schnitt kommen 20 Nintendo-Konsolen auf 10.000 Einwohner. In der Studie wurde außerdem untersucht, wo wie viel fürs Zocken ausgegeben wird. Auf Platz 1 landet Wuppertal. Hier geben die Menschen am meisten Geld für Gaming aus. Am wenigsten gezockt wird demnach in Halle an der Saale. 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
2: Wo du gerade Ende vom Lied sagtest, ne?
1: Mhm. Ja.
2: Ist das Ende vom Lied?
1: Das ist das Ende vom Lied.
2: Ja, Anfang vom Lied kommt gleich.
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2: Carsten Brandt, guten Morgen.
3: Ali, guten Morgen, hallo.
2: Der Mittwoch startet angenehm und ruhig, wird aber noch richtig nass.
3: Genau, am späten Nachmittagabend müsst auf dem Schirm haben, auch die Unwetterlage mal verfolgen, weil da kommen kräftige Schauer und Gewitter von Westen herein. Also ich glaube nicht, dass es ganz schlimm wird, aber für Aquaplaning so auf den Straßen und so kann's reichen. Deswegen auf jeden Fall die Lage dann am späten Nachmittagabend verfolgen, bitte.
2: Die aktuellen Temperaturen, 19 Grad an unserer Wetterstation in Bonn-Borbeck-Lingenhofen. Bei Donnerfeld-Gideonberg 17,3, 15,9 nur oben auf dem Ölberg in Königswinter.
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2: 8:45 haben wir es jetzt. Sarah hat die Übersicht für euch.
4: Und wir starten nochmal mit dem Warnhinweis für euch. Bitte Vorsicht, in Siegburg an der großen Kreuzung von der B56 und der Aulgasse ist seit gestern die Ampelanlage ausgefallen. Also da bitte besonders vorsichtig fahren. Mittlerweile wurden dort auch die Spuren für die Linksabbieger gesperrt. Außerdem habt ihr Stau auf der A4 von Köln nach Aachen zwischen dem Dreikolmer und dem Kreuz Köln Süd. Immer noch 1 Kilometer, 10 Minuten on top für euch. Und in der Bonner Südstadt steht ihr auch weiter auf der Reuterstraße Richtung B9. Da Stop and Go, auch da 10 Minuten plus. Und dann hier nochmal die Info für die Bad Honnefer Rheinfähre. Die kann auch heute und morgen nicht fahren wegen des Niedrigwassers im Rhein. Ein Blitzer habt ihr uns auch noch gemeldet. Der steht in Bonn-Dransdorf. Da wird auf der Grote-Straße geblitzt. Und wenn ihr auch noch was für uns habt, mehr Blitzer, mehr Staus, gebt das alles gerne durch. Die Nummer ist wie immer die 0228 4007 111. Gute Fahrt euch.
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2: Ja, Ende vom Lied. Wirklich eine lustige Wendung, oder? Ja. Habe ich nie so drüber nachgedacht. Das Ende vom Lied, ja, das ist Ende vom Lied ist quasi. Und das hier Anfang vom Lied hören wir jetzt. Hier ist hier Radio Bonn-Rhein-Sieg Morning Show. Der Walli hier am Mittwoch. Guten Morgen.

0: So, jetzt kommt's wieder, denn am Ende des Liedes ist das Lied zu Ende. Ich sag das jetzt immer an.
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Was hat denn der Mobi heute Morgen so in seiner Instagram-Story? Gucken wir doch mal. Ah, ganz viel Tierschutz. Ja, das liegt ihm ja wirklich sehr am Herzen. Aber, ach, guck mal hier. Fotos auf der Domplatte vor dem Kölner Dom. Wie schön ist das denn? Ja, Mobi, gestern im Rheinland gewesen, zusammen mit Westbam, präsentiert von uns, von Radio Bonn-Rhein-Sieg. Und 5.500 von euch waren mit dabei beim großen Kunstrasen-Konzert. Aus New York ist er gekommen und aus Berlin hat er Westbam noch mitgebracht. Zwei DJ-Ikonen der 2000er Jahre. Und natürlich hat er das Ding hier auch gestern gespielt. Mobi und Lift Me Up, jetzt nochmal hier bei Radio Bonn-Rhein-Sieg. Heute Abend übrigens Amy McDonald. Plain Talk.

0: 11 von 9 bei Radio Bonn Rhein-Sieg. Wir sehen es ja gerade bei uns vor der Haustür im Hürtgenwald, im Hohen Venn, in der Eifel. Heftige Waldbrände sorgen in diesem Sommer für viel Zerstörung. Aber nicht nur bei uns, auch in vielen beliebten Urlaubszielen, wo man sich ja eigentlich eine Auszeit gönnen wollte, wo man mal abschalten wollte. Regina, Christoph und ihren zwei Kindern aus Niederkassel-Lülsdorf ist das jetzt passiert. Die hatten ein paar tolle Tage am Meer in Kroatien geplant und plötzlich stand eine Feuerwand direkt vor ihrem Hotel. Das haben sie dann Hals über Kopf verlassen müssen, wurden von einem Fischerboot übers Wasser gerettet. Ja, und das hat sie dann im nächsten Hafen in eine Notunterkunft gebracht, erzählt Regina.
1: Ja, da sind wir dann erstmal gut aufgehoben gewesen für circa 2-2,5 Stunden. Und dann kam das Feuer aber in die Stadt und es zog sich erneut wieder über den Berg und es kam immer näher. Der Wind drehte wieder so, dass wir jetzt in der Notunterkunft im Qualm und im Rauch standen und saßen. Es sind Busse gekommen und mit den Bussen sind wir dann in die nächstgrößere Stadt nach Split gebracht worden. Erneut in der Turnhalle. Da haben wir dann die Nacht quasi auf dem Boden verbracht.
0: Auch Tage später kann ihr Mann Christoph diese Albtraumnacht nur schwer in Worte fassen. Vor allem, ja, was sich seine zwei Jungs gedacht haben, was die in diesem Urlaub erleben mussten.
2: Also ich glaube, jeder, der schon mal in seinem Leben gerannt ist, ist froh, dass er es noch hat. Damit ist alles, glaube ich, gesagt, was man sagen kann. Das sind Bilder, die vergisst man sein Leben nicht.
0: Absolut schlimme Erfahrung für die Familie. Doch sie hatten irgendwie Glück im Unglück, dass sie so schnell aus dem Hotel rausgekommen sind.
1: Wir haben Infos bekommen, dass unser Haus komplett abgebrannt ist. Die ersten Einheimischen sind zurückgekehrt. Und wir haben Fotos von unserem Haus bekommen. Und da wir unterm Dach gewohnt haben und es völlig ausgebrannt ist und all unser Hab und Gut komplett weg ist von diesem dreiwöchigen geplanten Urlaub mit Fahrrädern und alles ist verloren, haben wir mit dem ADAC in Absprache eine Rückreise angetreten per Flugzeug. Wir haben mittlerweile ein Foto von unserem Auto bekommen, aber über die Fahrtüchtigkeit können wir natürlich gar nichts sagen. Wir haben lediglich ein Foto von dem Auto, dass das da noch existiert. Es ist nicht ausgebrannt. Das ist die einzigste Info, die wir haben.
0: Das Wichtigste ist aber, dass ihr wieder gesund und sicher zurück in Niederkassel seid nach den schlimmen Waldbränden in Kroatien. Was für ein Urlaub.

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1: Mit Thorsten Adolfs. Guten Morgen. Seit Tagen wütet ein verheerender Waldbrand im Hohenfenn in Belgien. Die Einsatzkräfte hoffen jetzt, dass das Feuer eingedämmt werden kann. Der Wetterumschwung unterstützt sie dabei mehr, als dass er sie behindert. Malte Albrecht aus dem News-Team. Wie ist denn die aktuelle Lage heute früh?
2: Noch ist der Großbrand nicht unter Kontrolle. Besonders kritisch ist die Situation im Nordosten, nur wenige Kilometer von der deutschen Grenze entfernt. Die Feuerwehr Monschau sagt, an diese Flammen kommt man extrem schwer ran. Deshalb dürfen auch die rund 30 evakuierten Anwohner aus Monschau-Kalterherberg weiter nicht zurück. Hoffnung macht jetzt der angekündigte Regen, der die Löscharbeiten weiter erleichtern könnte. Seit Anfang der Woche unterstützt NRW die belgischen Einsatzkräfte auch mit einem seiner beiden Firefighter. Das sind spezielle Löschfahrzeuge, die auch im schwer zugänglichen Moorgebiet eingesetzt werden können.
1: Mehr als 3000 Hektar Natur sind schon verbrannt. Die ökologischen Schäden sind enorm.
2: Umweltverbände wie der WWF gehen davon aus, dass es Jahrzehnte dauern wird, bis sich der Boden von den Aschemassen erholt hat. Akut gefährdet ist nach Einschätzung von Fachleuten auch ein Projekt zur Wiederansiedlung einer seltenen Hühnerart. Die Tiere wurden erst im Frühjahr im Hohenfenn ausgesetzt. In Hürtgenwald im Kreis Düren stehen die Zeichen dagegen weiter auf Entspannung. Die Lage ist weiter unter Kontrolle. Die Einsatzkräfte bekämpfen aber noch einige Glutnester.
1: Malte, vielen Dank für die Infos. Und jetzt weitere Themen, kurz und kompakt.
3: In den USA hat ein Prozess gegen den Meta-Konzern begonnen, in dem es um die Nutzung von Online-Plattformen durch Kinder und Jugendliche geht. Mehrere Bundesstaaten werfen dem Unternehmen vor, Minderjährige bewusst süchtig von Facebook und Instagram und damit psychisch krank zu machen. Die Kläger fordern, dass Meta bestimmte Funktionen wie das Endlos-Scrollen seiner Apps beschränkt. Nach dem beinahe Unfall einer Boeing der Vietnam Airlines am Flughafen München hat die Bundesstelle für Flugunfalluntersuchung Details bekannt gegeben. Demnach hob die Maschine spät ab und berührte mit dem Heck den Boden. Warum sie beim Start nicht schnell genug war, ist weiter unklar. Auch im Fall des Lufthansa Airbus, der vor der Landebahn aufgesetzt hat, laufen Ermittlungen. Bei den Kfz-Versicherungen drohen in diesem Jahr keine großen Preissprünge. Nach Angaben des Vergleichsportals Verivox liegen die Preise für diejenigen, die wechseln, im Schnitt 1,3% über dem Vorjahr. Das Portal hat Tarife von 33 Versicherern verglichen. Fußballnationalspieler Jamal Musiala ist wieder auf dem Platz zusammengebrochen. Bei der Partie seiner Bayern gegen Heidenheim sackte er zu Boden und musste medizinisch versorgt werden. Musiala teilte danach mit, dass bei ihm eine neurologische Dysfunktion festgestellt wurde. Das führt zu sogenannten Abszenzen, also kurzen vorübergehenden Aussetzern. Sie seien aber gut behandelbar. Es bestehe dadurch kein weitergehendes gesundheitliches Risiko. Außerdem sei er in bester medizinischer Behandlung, so Musiala.
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4: Mit Markus Krämer. Schönen guten Morgen. An einem AfD-Infostand in Siegburg soll ein Besucher vergangene Woche verfassungswidrige Parolen gerufen haben. Jetzt ermittelt der Staatsschutz in dem Fall. Ein Video davon kursierte schon bei Social Media. Bei der Polizei waren direkt mehrere Anzeigen eingegangen. Es geht wohl um einen verbotenen Wahlspruch der NSDAP aus dem Dritten Reich, der vor allem von der SA benutzt wurde. Die ganze Geschichte zu dem Vorfall an dem AfD-Stand in Siegburg hört ihr gleich bei mir in den Nachrichten um halb.
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5: Carsten nochmal, guten Morgen.
6: Morgen, Walli, hallo.
5: Der Mittwoch mit Schauern und Gewittern, aber erst am Nachmittag.
6: Genau, erst am Nachmittag erstmal relativ ruhig alles, viele Wolken, selten mal ein paar Regentropfen dazwischen, vielleicht sogar mal eine Auflockerung. Wir kriegen sogar 21, 22 Grad hin, aber nachmittags dann aufpassen. Von Westen her kommt der Regen rein und der hat es wirklich in sich, dann auch mal richtig kräftiger Regen, Windböen dabei. So am Rande der Unwetterwarnung die ganze Geschichte. Morgen ist dann alles entspannt, weil die trocken.
5: Die aktuellen Temperaturen 18,8 an unserer Wetterstation in Bonn-Borbechlinghofen. Bad Tonne-Vergiedenberg misst 17,4, nur 15,8 oben auf dem Ölberg in Königswinter. Geh nach 9, der Radio Bonn Reisigverkehr. Sarah hat die Übersicht für euch.
7: Und wir haben aktuell Stau auf der A4 von Köln nach Aachen zwischen dem Dreikolmer und dem Kreuz Köln Süd. 1 Kilometer, 10 Minuten on top für euch. Dann haben wir die A59 nach Köln zwischen Spich und dem Flughafen. Aktuell 2 Kilometer Stau, auch da 10 Minuten plus. Und ihr steht noch auf der A555 von Bonn nach Köln zwischen Rodenkirchen und dem Kreuz Köln Süd. 1 Kilometer Stau, da müsst ihr ungefähr 5 Minuten mehr einplanen. Außerdem haben wir weiter Stau in der Bonner Südstadt, da auf der Reuterstraße Richtung B9. Immer wieder Stop and Go. 10 Minuten braucht ihr da aktuell länger. Dann haben wir noch 2 Infos für euch. Einmal aus Siegburg, da ist an der Kreuzung der B56 und der Aulgasse immer noch die Ampelanlage ausgefallen. Mittlerweile wurden dort auch die Spuren für die Linksabbieger gesperrt. Und dann noch ein Fährenupdate. Die Bad Honnefer Rheinfähre, die kann auch heute und morgen nicht nicht fahren. Grund ist weiter das niedrige Wasser im Rhein. Dann haben wir auch noch einen Blitzer für euch, und zwar in Bonn-Dransdorf. Da wird auf der Grotestraße geblitzt. Und wenn ihr noch mehr gesehen habt, dann gebt das ebenfalls gerne bei uns durch. Geht wie immer per WhatsApp oder ihr ruft schnell an. Die Nummer ist die 0228 4007 111. Gute Fahrt euch.
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5: Der Walli hier, guten Morgen. Was ist eigentlich das Ende vom Lied? Ich kann es euch sagen. Das ist jedenfalls das Ende vom nächsten Lied. Ingo schreibt eine oder die kuriose Feststellung von euch gerade, dass das Ende des Liedes, dass am Ende des Liedes das Lied zu Ende ist. Sowas Ähnliches konnte ich am Bonner Hauptbahnhof mal feststellen. Bei jedem einfahrenden Zug konnte ich feststellen, dass der letzte Waggon immer hinten war. Verrückt, oder?
7: Ja.
5: Ja, wow. So, jetzt der Anfang des Liedes hier. George Ezra, Blame It On.

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0: Die Radio Bonn Rhein-Sieg Morning Show am Mittwochmorgen, 8:15 durch. Es gibt schon verrückte Studien, es gibt aber auch verrückte Studien mit verrückten Ergebnissen. Ein US-Forscherteam hat jetzt herausgefunden, wenn Musikalben veröffentlicht werden, gibt es mehr Verkehrsunfälle. Hä? Was? Ja, es ist kein Scherz, Kollege Sascha Fassbender. Es gibt einen Zusammenhang, wenn auch keinen direkten.
1: Genau, der Zusammenhang ist dann eher, ja, keine Ahnung, Taylor Swift hat ein neues Album veröffentlicht und weil deswegen mehr Leute auf dem Handy tippen, die Musik suchen oder sich im Auto von den Liedern irgendwie ablenken lassen, könnte es mehr Unfälle geben.
0: Mhm. Die Forschung dazu war jetzt auch gar nicht so schwer.
1: Nee, genau. Streaming-Zahlen und Klicks sind öffentlich zugänglich und Unfallzahlen eben auch. Und wenn dann die Unfallzahlen immer hochgehen, wenn Alben veröffentlicht werden, könnte es eben einen Zusammenhang geben. Bei der Studie geht es aber vor allem um Alben von größeren Stars. Klar, die werden mehr gehört.
0: Wie schaut es mit der Musikrichtung aus? Spielt das eine Rolle?
1: Dazu hat das Forschungsteam in dem Fall hier nichts gemacht, aber andere. Da braucht so das musikalische Mittelding, denn zu langsame Musik könnte uns beim Autofahren so eher müde machen. Zu schnelle Musik bewirkt dann wiederum das Gegenteil. Und Texte sind wichtig. Am besten nichts, das irgendwie zum Nachdenken oder so anregt oder ablenkt. So oder so, das Musiktempo ist wichtiger als die Musikrichtung.
0: Okay, ich spiele gleich was von Mark Forster. Vorher aber einen Song, bei dem ihr jetzt bitte keinen Unfall baut, okay?

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1: Mit Markus Krämer. Schönen guten Morgen. Bundesfinanzminister Klingbeil hat sich dafür ausgesprochen, EU-Sanktionen gegen den rechtsextremen israelischen Polizeiminister Ben-Gvir zu prüfen. Der hatte in einem Podcast gefordert, jeden Tag 30 bis 40 Palästinenser töten zu lassen. Nationalspieler und FC Bayern-Star Jamal Musiala ist gestern schon zum zweiten Mal innerhalb weniger Tage auf dem Fußballplatz zusammengebrochen. Musiala habe eine Neuroerkrankung, die zu Aussetzern führe. Sie sei aber gut behandelbar, schrieb er bei Social Media. Und jetzt das Wichtigste von hier. An einem AfD-Infostand in der Siegburger City sollen verfassungswidrige Parolen gerufen worden sein. Deshalb ermittelt jetzt der Staatsschutz. Nach Angaben der Bonner Polizei waren Anfang vergangener Woche gleich mehrere Anzeigen eingegangen. Es geht um ein Video von dem Infostand in Siegburg, bei dem ein Besucher den Satz "Alles für Deutschland" gesagt haben soll. Der verbotene Wahlspruch der NSDAP ist in Deutschland strafbar und wurde im Dritten Reich hauptsächlich von der SA genutzt. Das Video wurde mehrfach unter anderem bei Facebook geteilt. Jetzt beschäftigt sich der Bonner Staatsschutz mit dem Thema. Es geht auch um die Verwendung von Abzeichen und Symbolen verfassungswidriger Organisationen, heißt es von der Polizei. Die Ermittlungen zu den Postings, den Hintergründen und den Beteiligten dauern an.
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1: In Bonn-Ippendorf ist gestern ein 18-jähriger Autofahrer vor der Polizei geflüchtet. Während der Verfolgungsjagd raste der junge Mann mit über 100 km/h über rote Ampeln und Gehwege. Die Polizei konnte ihn stellen, er hatte Alkohol getrunken. Ende vom Lied, der Führerschein ist weg und eine Anzeige läuft. Von heute bis einschließlich Sonntag gibt es auf dem Theaterplatz in Bonn-Bad Godesberg einen französischen Markt. 5 Tage lang kann man sich durch unterschiedliche französische Delikatessen probieren, zum Beispiel Käse, Brot oder Fleisch. Der Markt hat immer von 9 bis 19 Uhr geöffnet. Es ist ein riesiger Magnet und er soll nach dem Unbekannten forschen. Ein Forschungsprojekt, an dem auch die Uni in Bonn beteiligt ist, bekommt 6 Millionen Euro für den Bau eines Riesenmagneten. Benedikt Schockenhoff aus den Radio Bonn-Rhein-Sieg Nachrichten hat weitere Infos.
2: Es geht um die Suche nach dem sogenannten Axion, ein bislang unentdecktes hypothetisches Elementarteilchen. Der Riesenmagnet könnte dabei helfen, Hinweise auf das Axion zu finden. Damit die nötige Magnetfeldstärke erreicht wird, muss der Magnet auf minus 270 Grad runtergekühlt werden. Seine Länge beträgt ganze 10 Meter. Trotzdem wird er offiziell Baby-IXO genannt, denn dieses Baby sei nur ein Zwischenschritt, heißt es von der Uni Bonn. Langfristig ist ein Magnetsystem anvisiert, das 20 Meter lang werden soll.
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3: Endlich mal was, was mehr Anziehungskraft hat als...
1: Ich wusste, dass du einen Spruch machst, ich wusste es.
3: Du.
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3: Carsten Brandt, guten Morgen.
4: Walli, guten Morgen, hallo.
3: Heute und morgen nochmal Schwitzen angesagt.
4: Genau, punktuell bis 40 oder drüber, an offenen Plätzen zum Beispiel, da wo die Sonne reinknallt, sonst eher 36 bis 39 Grad. Gilt auch für morgen, morgen Spüle, Hitze, einzelne Gewitter, Sonntag dann Sonne und Wolken im Wechsel, kaum Regen und dafür dann aber unter 30 Grad.
3: Schauen wir auf die aktuellen Temperaturen, Bonn-Bechlinghofen, da misst unsere Wetterstation jetzt 19,3 Grad, in Bad Honnef-Egidienberg 17,6, 17,3 misst unsere Wettermelderin Uli, sie meldet einen sehr stark bewölkten Himmel, aber trocken bei ihr in Altdorf.
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3: Es ist gleich 9:45 und Sarah hat die Übersicht für euch.
5: Ein Stau haben wir gerade noch gemeldet, und zwar auf der A59 von Bonn nach Köln zwischen Spich und dem Flughafen. Da 2 Kilometer Stau, da müsst ihr aktuell 20 Minuten mehr einplanen. Und dann haben wir auch noch mal den Hinweis für euch aus Siegburg. Da ist an der Kreuzung der B56 und der Aulgasse seit gestern die Ampel ausgefallen. Mittlerweile wurden dort auch die Spuren für die Linksabbieger gesperrt. Passt da aber bitte weiter besonders auf. Außerdem habt ihr uns noch 2 Blitzer durchgegeben. Einmal in Bonn, da wird auf dem Hügel geblitzt, und dann noch in Bonn-Dransdorf ein Blitzer auf der Grote-Straße. Und wenn ihr noch mehr gesehen habt, mehr Blitzer, mehr Staus, gebt das alles immer gerne durch. Die Nummer ist die 0228 4007 111. Gute Fahrt euch.
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3: Ja, ich bin ein Kind der 90er. Deshalb muss ich beim Riesenmagneten auch immer sofort daran denken, dass man da nicht zu nah dran kommt mit den Kassetten, weil die sonst
5: Stimmt.
3: Das war meine allererste Assoziation.
5: Das war noch eine andere Angst.
3: Ja.

0: Qualizex, Sie müssen sich bei der Sendung bitte schön mehr konzentrieren. Manchmal fällt das ja gar nicht auf, wenn sich das Wetter nicht dramatisch geändert hat und ich hier im falschen Sendungsfach lande und das falsche Wetter abdrücke. Gerade ist es aber einigen aufgefallen, weil am Freitag hatten wir tatsächlich noch richtig heißes Wetter.
1: Guten Morgen, hallo.
0: Heute und morgen nochmal Schwitzen angesagt.
1: Genau, punktuell bis 40 oder drüber.
0: Ja. Dass das natürlich nicht mehr aktuell war und dass das jetzt aufgefallen ist bei den Temperaturen, die wir inzwischen haben, kann ich gut nachvollziehen. Deshalb an dieser Stelle nochmal. Guten Morgen, Carsten Brandt.
1: Walli, guten Morgen, hallo.
0: Man sagt ja immer, muss erst schlimmer werden, bevor es besser werden kann und wird auch noch schlimmer heute.
1: Ja, heute Nachmittag, Abend so eine gewisse Unwetterlage oder so ein Unwetterpotenzial da drin. Schauer und Gewitter, wahrscheinlich eher südlich von uns, also eher Rheinland-Pfalz. Walli, wohnst du da nicht? Ja, ich glaube ja. Ne? Also für dich, für dich eher ein Thema wahrscheinlich, aber eher Richtung Ahrtal und dann Eifel. Da teilweise sehr, sehr starker Regen. Bei uns ist es wahrscheinlich etwas leichter und etwas weniger Regen. Trotzdem Aquaplaning-Gefahr. Morgen, übermorgen dann entspannter, trockener, wärmer, wieder sommerlicher zum Wochenende.
0: Seht ihr, das war das, was ihr eigentlich hättet hören sollen, wenn der Herr Walizek mit den Gedanken bei der Sache gewesen wäre. Aber das war das Wetter vom Freitag und das ist mir schon mal passiert. Wahrscheinlich hat das was damit zu tun, dass mein Kopf sich immer wünscht, dass schon Freitag wäre.

0: Über die Nachlässigkeiten des alten Hasen haben wir gerade erst gesprochen. Über die Macken der Nachwuchsmoderatorin. Unsere Azubine.
1: Ich habe doch gar keine Macken, das kann gar nicht sein.
0: Du hast sie ja sogar öffentlich bei Instagram gepostet. Ich habe es gesehen. Sprechen wir jetzt Katrin Obstadt im Studio. Guten Morgen.
1: Hallo.
0: Du hast gestern festgestellt, dass du in deinen ersten Sendungen hier jetzt so eine kleine Macke entwickelt hast.
1: Ich greife wirklich alle 2 Sekunden ans Mikrofon. Also vor uns ist das ja quasi und mit der Hand packe ich immer oben da dran, um das irgendwie festzuhalten. Keine Ahnung, ob das so ein Sicherheitsgefühl ist oder so, aber es haben andere Moderatoren kommentiert, dass es normal ist. Also.
0: Ja, wir haben alle so unsere Macken. Ich zum Beispiel habe die Macke, das siehst du hier, meinen Finger auf dem Mischpult, dass ich dauernd den Regler so antippe, der gerade läuft.
1: Ah, ernsthaft?
0: Siehst du das hier?
1: Ah,
0: tipp, die ganze Zeit so auf dem Regler. Und die gleiche Macke hat der Kollege Chris Necke zum Beispiel auch, habe ich mal gesehen.
2: Und was dein Finger ist bei mir der Fuß. Ich tippe immer mit dem Fuß, wie so ein Takt.
1: Ah, wie wenn man so zu so einem Song so mitnimmt, genau.
0: Wir hatten mal einen Kollegen hier in den Nachrichten, der hat immer, wenn er Nachrichten gelesen hat, ein Taschentuch in der rechten Hand gehabt und hat das im Takt, wie er spricht, gedrückt.
1: Ernsthaft?
0: Ja, weil ihm das geholfen hat, sich weniger zu versprechen.
1: Hey, also, aber wenn es doch funktioniert, dann, ne? Warum nicht?
0: Jeder hat so eine Macke.
1: Ich greife schon wieder gerade ans Mikrofon, merkt ihr das?
0: Das ist wie bei den DJs, die immer so den Regler anfassen und immer so an den Reglern drehen, obwohl sich überhaupt nichts verändert.
1: Sie tun nur so tun.
0: Völlig normal. Und man muss ja auch mal so sagen, wenn du keine Macke hättest, hätten wir dich ja gar nicht eingestellt, weil um Radio zu machen, muss man halt mal mindestens eine Macke haben.
1: Aber wirklich mindestens. Ich habe definitiv noch mehr.
0: So, genau. Ja. Könnt ihr alle rausfinden. Einfach weiter am Radio bleiben und Katrin zuhören. Bis morgen.

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0: Nachrichten. Mit Thorsten Adolfs. Guten Morgen. Auch bei uns wird immer wieder diskutiert, sollten Kinder und Jugendliche soziale Netzwerke nutzen oder besser nicht. In den USA läuft dazu jetzt ein wichtiger Prozess gegen den Meta-Konzern. Der ist Betreiber von Facebook und Instagram. Mehrere Bundesstaaten werfen dem Konzern vor, Minderjährige bewusst süchtig und damit psychisch krank zu machen. Malte Albrecht aus dem News-Team vor Gericht im kalifornischen Oakland wurden jetzt die Eröffnungsplädoyers gehalten.
1: Genau, die stellvertretende Generalstaatsanwältin O'Neill sagte, Meta habe seine Plattformen ganz bewusst so aufgebaut, dass Kinder und Jugendliche möglichst lange dabei bleiben. Dabei habe der Konzern ausgenutzt, wie das Gehirn junger Menschen funktioniert. Außerdem habe Meta zu wenig gegen Nutzer unter 13 Jahren getan, die falsche Geburtsdaten angeben. Der Konzern weist die Vorwürfe zurück und argumentiert, es gebe schon viele Schutzmaßnahmen für Minderjährige und allein in 3 Monaten seien 600.000 Konten von unter 13-Jährigen gelöscht worden.
0: Welche Folgen könnte der Prozess für Meta haben?
1: Ja, im Raum stehen massive Strafzahlungen. Die klagenden Bundesstaaten fordern etwa 200 Milliarden Dollar und dass zentrale Funktionen wie das endlose Scrollen oder der Gefällt-mir-Zähler beschränkt werden. Es geht also vor allem darum, wie Facebook und Instagram funktionieren, nicht um die Inhalte selbst. Mit einem Urteil wird Anfang Oktober gerechnet.
0: Danke Malte und jetzt weitere Meldungen im Überblick. Auch wenn der Rauch des Waldbrandes im Hohen Venn in vielen Landesteilen zu riechen ist, soll die Luft dadurch nicht gefährlich belastet sein. Das haben Messungen des Landesamtes für Natur, Umwelt und Klima im Raum Aachen ergeben. Brandgeruch sei zwar nie gesund, heißt es von der Behörde. Die gemessenen Schadstoffkonzentrationen würden aber alle unterhalb der Orientierungs- und Grenzwerte für schwere gesundheitliche Auswirkungen liegen. Jede vierte deutsche Firma befürchtet, dass sie in Zukunft außerhalb der EU weniger wettbewerbsfähig sein könnte. Das hat das IFO-Institut ermittelt. Vor allem Unternehmen in der Autoindustrie sind pessimistisch. Die deutsche Industrie könne auf den internationalen Märkten weiterhin keinen Boden gut machen, sagen die Experten. Grünen-Chefin Brandner fordert ein Einreiseverbot für den israelischen Sicherheitsminister Ben-Gvir. Seine Äußerungen seien zutiefst verstörend und menschenverachtend, sagte sie dem Magazin Politico. Ben-Gvir hatte gesagt, es gäbe im Gazastreifen Menschen, die es nicht verdienen würden zu leben, und gefordert, dort jede Nacht gezielt 30 oder 40 Menschen zu eliminieren. Eine große Mehrheit von uns fordert, dass der Bund beim Hitzeschutz mehr mitmischt. Knapp 2/3 sind laut einer YouGov-Umfrage dafür, dass die Regierung mehr Geld und Energie in den Hitzeschutz stecken sollte. Im Moment schieben sich Länder und Kommunen die Verantwortung meistens gegenseitig zu. Umweltminister Schneider will deshalb das Grundgesetz ändern, um den Bund stärker in die Verantwortung zu nehmen. Das Spannende dabei, auch wenn die Union das bisher eher skeptisch sieht, sind laut der Umfrage selbst unter den CDU- und CSU-Anhängern fast 70% dafür. Schaut man sich an, wem die Bürger im Kampf gegen den Klimawandel und beim Hitzeschutz am meisten vertrauen, liegen die Grünen aktuell vorn. Die SPD und Linke spielen in der Wahrnehmung der Bürger da nur eine untergeordnete Rolle.
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3: Mit Markus Krämer, hallo zusammen. In Sachen Gaming ist Bonn Deutschlands Nintendo-Hauptstadt. Nirgendwo sonst werden so viele Nintendo-Konsolen und Spiele gekauft wie hier bei uns in Bonn. Mediamarkt hat jetzt eine Studie zum Thema Zocken gemacht, eine Woche vor der Gamescom in Köln. Wo am meisten und am wenigsten gezockt wird, das hört ihr gleich bei mir in den Nachrichten um 9:30.
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4: Ein bewölkter Himmel, aktuell aber kein Regen. Dafür aber heute Nachmittag immer wieder Regenschauer im Radio Bonn-Rhein-Siegland. Der Abend wird dann so richtig verregnet, alles bei Temperaturen um die 20 Grad. Und aktuell messen wir in Bonn-Boll-Bechlinghofen 19,4 Grad. Der Blick auf die Straßen im Radio Bonn-Rhein-Siegland. Wir haben einen Stau auf der A59 Richtung Köln zwischen Spich und Flughafen Köln-Bonn. 4 Kilometer Stau, eine halbe Stunde braucht ihr hier länger. Ansonsten nochmal der kurze Hinweis, die Fähre Bad Honnef-Rolandseck fährt wegen Niedrigwasser bis einschließlich Donnerstag erstmal gar nicht. Blitzer sind mir keine gemeldet. Wenn ihr aber jetzt noch was gesehen habt, Staus oder Blitzer, dann klingelt doch gerne einfach durch oder schickt uns eine WhatsApp-Sprachnachricht. Geht beides an die 0228 4007 111. Gute Fahrt euch.
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4: Mit Katrin Urstadt. Hallo. Und wir leben in einer Zeit voller Kriege. Aber wer möchte denn ständig daran denken? Dieses Zitat fühle ich total und es kommt vom Sänger Ricky Martin, der tourt aktuell durch die Welt. Auch in Deutschland war er schon in Oberhausen und sein Ziel ist es, bei den Konzerten mit seinem Latin-Pop den Fans mal so eine kleine Auszeit von dieser doch echt angespannten Weltlage zu geben. Mitsingen, tanzen und einfach nur die Musik fühlen. Ja, wie so ein kleiner Kurzurlaub. Und genau dahin schicken wir euch jetzt auch mit Livin' La Vida Loca. Einer von 6 Songs hier am Stück bei Radio Bonn Rhein-Sieg. Ich bin Katrin, hallo!

Achtung nochmal an alle Autofahrer. Ein Hinweis für den Verkehr. Auf der A59 Richtung Köln ist zwischen Königswinter und Bonn-Vielig ein Falschfahrer unterwegs. Nicht überholen und bitte rechts halten. Ich wiederhole nochmal, auf der A59 Richtung Köln ist zwischen Königswinter und Bonn-Vielig ein Falschfahrer unterwegs. Wir melden natürlich, wenn da alles wieder auf der Strecke in Ordnung ist. Bis dahin bitte die Augen offen halten und vorsichtig fahren.

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1: Mit Markus Krämer. Schönen guten Tag. Mietern soll es in Zukunft leichter gemacht werden, eine Klimaanlage einbauen zu lassen. Bundesjustizministerin Hubig will dafür eine Änderung des Mietrechts für besseren Hitzeschutz ins Gespräch bringen. In den USA hat ein Prozess gegen den Meta-Konzern begonnen, in dem es um die Nutzung seiner Online-Plattformen durch Kinder und Jugendliche geht. Mehrere Bundesstaaten werfen dem Unternehmen vor, Minderjährige bewusst süchtig von Facebook und Instagram zu machen. Und jetzt das Wichtigste von hier. An einem AfD-Infostand in der Siegburger Innenstadt sollen verfassungswidrige Parolen gefallen sein. Jetzt ermittelt der Staatsschutz. Bei der Bonner Polizei gingen Anfang vergangene Woche gleich mehrere Anzeigen zu einem Video ein. Darauf ist ein AfD-Infostand in der Siegburger Stadt zu sehen. Ein Besucher soll dort den Satz "Alles für Deutschland" gesagt haben. Die Parole stammt aus der Zeit des Nationalsozialismus und wurde vor allem von der SA verwendet. In Deutschland ist die Verwendung strafbar. Das Video wurde anschließend mehrfach in sozialen Netzwerken, unter anderem auf Facebook, geteilt. Deshalb beschäftigt sich jetzt der Bonner Staatsschutz mit dem Fall. Dabei geht es laut Polizei auch um mögliche Abzeichen und Symbole verfassungswidriger Organisationen. Wer hinter den Postings steckt und was genau passiert ist, soll jetzt geklärt werden. In Bonn-Ippendorf kam es gestern zu einer Verfolgungsjagd zwischen einem 18-Jährigen und der Polizei. Dabei heizte der junge Mann teilweise mit über 100 Stundenkilometer durch den Ort. Benedikt Schockenhoff aus den Radio Bonn-Rhein-Sieg Nachrichten. Was genau war da los?
2: Ursprünglich wollte der Streifenwagen den Skoda-Fahrer nur kontrollieren. Er fiel den Beamten auf, weil er an einer Bushaltestelle gehalten hat, entgegen der eigentlichen Fahrtrichtung. Doch als sich die Polizisten dem jungen Mann näherten, raste er davon. Dabei hat er auch eine rote Ampel ignoriert und ist über einen Gehweg gefahren. An der Kreuzung Ferdinandstraße am Engelsfahrt konnte die Polizei ihn dann stoppen. Ein Alkoholtest hat gezeigt, 1,2 Promille hatte der 18-jährige Intus.
1: Sein Führerschein ist jetzt erst einmal weg. Zusätzlich liegt eine Strafanzeige gegen ihn vor. Kommende Woche schaut die gesamte Gaming-Welt nach Köln, denn da findet wieder die weltgrößte Spielemesse statt, die Gamescom. Eine Woche vor dem großen Zocker-Event hat jetzt der Technikmarkt Mediamarkt ausgewertet, wo in Deutschland was am häufigsten am PC oder der Konsole gezockt wird. Und Bonn ist dabei offenbar Nintendo-Hauptstadt. Nirgendwo sonst werden so viele Nintendo-Konsolen und Spiele gekauft wie hier bei uns in Bonn. Im Schnitt kommen 20 Nintendo-Konsolen auf 10.000 Einwohner. In der Studie wurde außerdem untersucht, wo wie viel fürs Zocken ausgegeben wird. Auf Platz 1 landet Wuppertal. Hier geben die Menschen am meisten Geld für Gaming aus. Am wenigsten gezockt wird demnach in Halle an der Saale. 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
3: Heute zeigt sich der Himmel überwiegend bewölkt. Aktuell bleibt es noch trocken ab Nachmittag, ziehen jedoch immer wieder Regenschauer übers Radio Bonn-Rhein-Siegland. Am Abend wird es dann richtig verregnet bei Temperaturen um die 20 Grad. Morgen dann wieder etwas freundlicher. Die Temperaturen steigen auf bis zu 25 Grad und zwischendurch lässt sich auch die Sonne mal blicken. So richtig sommerlich wird es diese Woche allerdings nicht mehr. Aktuell haben wir in Bonn-Hoholz 18,6 Grad. Achtung, Falschfahrer unterwegs auf der A59 Richtung Koblenz. Zwischen Bonn-Vielich und Königswinter in beide Richtungen. Achtung, Ihnen kommt ein Falschfahrer entgegen. Nicht überholen und bitte rechts halten. Achtung auch auf der A565 Bonn Richtung Bonn zwischen Bonn-Endenich und Bonn-Tannenbusch. Gefahr durch eine ungesicherte Unfallstelle. Ansonsten Stau auf der A59 Richtung Köln zwischen Spich und Flughafen Köln-Bonn. 3 Kilometer Stau, eine halbe Stunde müsst ihr hier mehr einplanen. Dann noch einmal kurz der Hinweis, die Fähre Bad Honnef-Rolandseck fährt wegen Niedrigwasser bis einschließlich Donnerstag erstmal nicht. Blitzer sind mir aktuell keine gemeldet, wenn ihr aber jetzt noch was gesehen habt, Staus oder Blitzer, dann klingelt doch gerne durch oder schickt uns eine WhatsApp-Sprachnachricht. Das geht beides an die 02284 007 111. Gute und vor allem sichere Fahrt euch.
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3: Mit Katrin Obschardt. Hallo. Und ich finde es immer wieder krass, wie sich so das Wetter dann doch auf das Gemüt auswirkt. Ich bin richtig müde heute, aber ich will mich auch übers Wetter nicht beschweren. Jetzt gibt's für euch Iris, The Good Go Dolls.

Das war Iris, the Go-Go-Dolls. Ja, Leute, ich habe mir da eben einfach mal was dazu gedichtet, was da gar nicht stand. Auch einfach mal vielleicht das lesen, was da steht. Wer? Ne Idee. Ja, ihr merkt, ich bin nicht ganz helle heute. Das ist aber auch okay, das darf man auch mal sein. Jetzt gibt's aber für euch Dancing in the Flames. The Weeknd.

0: Also bei mir wird's jetzt wirklich langsam mal Zeit, eine Kaffeepause zu machen, um mal so ein bisschen wach zu werden. Die gibt's jetzt auch für euch.
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3: Ja, Oberamtsrat Alfred Klausen?
4: Borg, Alfred, na, wie ist?
3: Du hast ja gute Laune, Hans-Werner.
4: Oh, hab ich. Mein erster Coachy ist da.
3: Dein was?
4: Coachy.
3: Ne neue Couch.
4: Nein, ein Coachy ist ein Klient.
3: Aha.
4: Ich hab doch Nebengewerbe am Laufen.
3: Hat der Bürgermeister das denn genehmigt?
4: Absolut. Wir haben da ja die 80-20-Regel. Also 80% bekomme ich und 20% der Bürgermeister.
3: Krass.
4: Ich finde das fair, weil eigentlich ist es ja nicht erlaubt.
3: Eben.
4: Und der Bürgermeister, der muss uns dann ja den Rücken frei halten beim Landrat.
3: Stimmt. Und der Landrat bekommt davon nichts mit?
4: Er bekommt sogar was ab. 10%.
3: Was für ein korruptes System. Unmöglich.
4: Das sagst du doch nur, weil du nichts abbekommst.
3: Stimmt. Aber sag mal, was coachst du denn?
4: Henning Timmermann aus der EDV.
3: Welches Thema?
4: Ach, der ist unglücklich in seiner Beziehung. Und ich zeige ihm, wie man aus einem garstigen Hase zu Hause wieder einen sanften Hasen macht.
3: Und was zahlt er dafür?
4: 500 Tacken.
3: Krass. Also da könnte ich auch mitberaten, wie man zum Beispiel mit Frauen umgeht. Das ist ja meine Spezialität.
4: Das klären wir bei einem Besprechungskäffchen.
2: Bingo. Gemeinsames Käffchen gefällig? Täglich um

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1: Mit Thorsten Adolfs. Guten Tag. Der große Waldbrand im Hohen Venn hält die Einsatzkräfte weiter auf Trab. Auch der Brandgeruch zieht immer noch bis zu uns nach NRW. Für die Städteregion Aachen geben die Behörden jetzt aber vorsichtige Entwarnung. Malte Albrecht aus den Nachrichten. Es gab neue Messungen. Wie sind die ausgefallen?
2: Ja, also das Landesamt für Natur, Umwelt und Klima hat an mehreren Orten gemessen, unter anderem in der Nähe von Kitas, Arztpraxen, Altenheimen und Krankenhäusern. Das Ergebnis: Die gemessenen Schadstoffe liegen alle unter den Grenzwerten für schwere gesundheitliche Folgen. Das hat die Städteregion Aachen mitgeteilt. Allerdings wurde eine erhöhte Feinstaubbelastung festgestellt. Dazu sagen die Behörden nochmal generell: Brandgeruch nimmt man oft schon sehr früh wahr. Das heißt nicht automatisch, dass gefährliche Konzentrationen erreicht sind. Trotzdem, Brandgeruch ist natürlich nie gesund. Deshalb raten die Behörden weiter dazu, Fenster und Türen geschlossen zu halten und körperliche Aktivitäten im Freien zu reduzieren.
1: Wie ist denn die aktuelle Lage im Hohen Venn?
2: Ja, die Behörden in Ostbelgien sprechen inzwischen davon, dass der Waldbrand eingekreist ist. Das Feuer breite sich derzeit nicht weiter in Richtung Deutschland aus. Die Lage bleibt aber kompliziert, weil der Brand an mehreren Stellen wieder aufgeflammt ist. Im Laufe des Tages soll das Feuer weiter unter Kontrolle gebracht werden, wenn die Sicht es zulässt, auch wieder mit Unterstützung aus der Luft. Unter anderem hat die Bundeswehr 2 Hubschrauber mit Löschwasserbehältern in das Gebiet geschickt.
1: Malte Albrecht mit aktuellen Infos zum Großbrand in Belgien. Danke dir. Und jetzt weitere Themen, kurz und kompakt. Nicht nur in der Luft, auch in den Meeren in Europa wurden in vielen Ländern in diesem Jahr Rekordwerte gemessen. An manchen Orten seien die Meere mehr als 6 Grad wärmer gewesen als sonst, sagt ein internationales Forscherteam. Besonders stark betroffen sind demnach das westliche Mittelmeer, der Golf von Biskaya und die Iberische Halbinsel. Einen sehr strengen Geruch hatten viele Autofahrer auf der A7 in Hamburg in der Nase. Dort hat ein LKW über mehrere Kilometer Klärschlamm verloren. Rund um die Unfallstelle gibt es lange Staus. Das heißt, die Strecke bleibe für die Reinigungsarbeiten wahrscheinlich bis zum Abend teilweise gesperrt. Der FC Bayern rechnet nicht damit, dass Jamal Musiala seine Karriere vorzeitig beenden muss. Der Nationalspieler leidet an einer neurologischen Dysfunktion. Symptome sind in den meisten Fällen Schwindel- und Bewegungsstörungen. In den letzten beiden Partien der Münchner war Musiala auf dem Platz zusammengesackt und musste dann ausgewechselt werden. Bei den Autoversicherungen scheinen die großen Preissprünge erst einmal vorbei zu sein. Das zeigen Zahlen des Vergleichsportals Verivox. Demnach steigen die Beiträge aktuell kaum noch. Wer jetzt die Versicherung wechselt, zahlt im Schnitt nur 1,3% mehr als vor einem Jahr. Die Kfz-Haftpflicht ist sogar rund 3% billiger geworden. Insgesamt bleiben die Preise aber hoch. Seit 2022 sind die Tarife um mehr als 50% nach oben geschossen. Ob sich die positive Entwicklung in den nächsten Jahren fortsetzt, ist ungewiss. Der Marktführer Huck Coburg rechnet mit weiteren Beitragserhöhungen, falls die Kosten für Ersatzteile und Reparaturen noch steigen sollten, heißt es. Wer seinen Anbieter wechseln will, muss in der Regel spätestens bis zum 30. November kündigen.
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3: Mit Markus Krämer. Hallo zusammen. Er ist einer der stärksten Supermagneten überhaupt und funktioniert nur bei minus 250 Grad optimal. Forscher der Bonner Uni haben an einem Projekt mitgearbeitet, um einen super leistungsstarken Magneten zu entwickeln. Der soll Partikel aufspüren und filtern. Das spannende Forschungsprojekt aus Bonn, Thema gleich bei mir in den Nachrichten um halb.
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4: Heute graues, trübes Wetter. Erst einmal bleibt's aber trocken. Am Nachmittag kommt dann aber der Regen und zieht bis in den Abend. Die Temperaturen liegen bei um die 20 Grad. Aktuell messen wir in Windeckhurst 17,5 Grad. Der Blick auf die Straßen im Radio Bonn-Rhein-Siegland. Einmal die Entwarnung für den Falschfahrer, der ist jetzt nicht mehr unterwegs. Aber Achtung auf der A3 Richtung Köln zwischen Siebengebirge und Kreuz Bonn-Siegburg. Gefahr durch Metallteile auf der Fahrbahn. Dann schauen wir noch auf die Staus. Stau auf der A59 Richtung Köln zwischen Spich und Flughafen Köln-Bonn. 2 Kilometer Stau, 20 Minuten plus. Und dann noch ein Warnhinweis. In Siegburg ist an der großen Kreuzung B56 Lohmarer Hauptstraße und Aulgasse seit gestern die Ampelanlage ausgefallen. Mittlerweile wurde dort auch die Spur für die Linksabbieger gesperrt. Ihr könnt da also aus St. Augustin kommt nicht links nach Loma abbiegen. Aus der Richtung hat es jetzt auch noch kurz vor der Ampel einen Unfall gegeben. Es staut sich da also leicht zurück. Außerdem könnt ihr von Siegburg-Stallberg kommt nicht nach links auf die Aulgasse. Das war's soweit von meiner Seite. Wenn ihr jetzt aber noch was gesehen habt, Staus oder Blitzer, dann meldet die gerne unter der 0228 4007 111. Gute und sichere Fahrt euch.
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4: Mit Katrin Ubschert. Hallöchen. Und ich habe direkt eine coole Idee für euren nächsten Geburtstag oder die nächste Party, wobei ehrlich gesagt, man kann das überall in so einer kleinen Runde ausprobieren und es macht extrem viel Spaß. Schaut doch mal, welcher Song an eurem Geburtstag in den deutschen Charts auf Platz 1 stand. Das ist mega cool. Man entdeckt da so richtige Schätze und zu Musik hat generell ja irgendwie jeder so eine kleine Erinnerung oder so und alle kommen so ins Quatschen, man spricht über die Songs und richtig cool ist es auch, die Songs in so eine Playlist zu packen und dann mal vorher einfach so zu erraten, welcher Song gehört eigentlich zu welcher Person. Ist ganz cool. Am 7. Dezember 1998 war dieser Song hier auf Platz 1. Das ist der Geburtstagssong meiner Schwester. Cher mit Believe, einer von 6 Songs am Stück. Hier bei Radio Bonn Rhein-Sieg am Vormittag.

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1: Mit Markus Krämer. Schönen guten Tag. Bundesfinanzminister Klingbeil hat sich dafür ausgesprochen, EU-Sanktionen gegen den rechtsextremen israelischen Polizeiminister Ben-Gvir zu prüfen. Der hatte in einem Podcast gefordert, jeden Tag 30 bis 40 Palästinenser töten zu lassen. Der Staat verliert Milliardeneinnahmen aus Steuern auf Benzin und Diesel, weil sich E-Autos immer weiter durchsetzen. Darum planen Großbritannien und andere Länder bereits extra Abgaben für E-Autofahrer. Und jetzt das Wichtigste von hier. Die Stadtwerke Bonn haben aktuell mit ihren 60 ausgefallenen Stadtbahnen jede Menge Herausforderungen. Aber ihr letztes Geschäftsjahr konnten sie stabil abschließen. Das zeigt die aktuelle Bilanz vom Jahr 2025, die jetzt veröffentlicht wurde. Unterm Strich haben die SWB rund 15 Millionen Euro Überschuss gemacht. Vor allem das Energiegeschäft war erfolgreich, mit einem Plus von knapp 50 Millionen Euro. Anders sieht es im Bereich Verkehr aus. Da steht bei den Stadtwerken unterm Strich ein Minus von fast 80 Millionen Euro. Beim Thema Entsorgung gab es dahingegen ein kleines Plus. Für die kommenden Jahre planen die Stadtwerke mehr Investitionen in Energie-, Wärme- und Verkehrsinfrastruktur. Es ist ein riesiger Magnet und er soll nach dem Unbekannten forschen. Ein Forschungsprojekt, an dem auch die Uni Bonn beteiligt ist, bekommt 6 Millionen Euro für den Bau eines Riesenmagneten. Benedikt Schockenhoff aus dem Radio Bonn-Rasig Nachrichtenteam hat weitere Infos.
2: Es geht um die Suche nach dem sogenannten Axion, ein bislang unentdecktes, hypothetisches Elementarteilchen. Der Riesenmagnet könnte dabei helfen, Hinweise auf das Axion zu finden. Damit die nötige Magnetfeldstärke erreicht wird, muss der Magnet auf minus 270 Grad runtergekühlt werden. Seine Länge beträgt ganze 10 Meter. Trotzdem wird er offiziell Baby-IXO genannt, denn dieses Baby sei nur ein Zwischenschritt, heißt es von der Uni Bonn. Langfristig ist ein Magnetsystem anvisiert, das 20 Meter lang werden soll.
1: Aufgebaut wird der Riesenmagnet dann in einem Forschungszentrum in Hamburg. Im Rhein-Sieg-Kreis kann man ab sofort auf einem UNESCO-Kulturerbe entlangradeln. Denn ab sofort gibt es eine neue Radroute für das Radio Bonn-Rhein-Sieg-Land. Die neu eingerichtete Route Niedergermanischer Limes führt von Remagen kommend über Wachtberg und Bad Godesberg am Rhein entlang bis nach Bornheim und Alfter. Auf der Route gibt es immer wieder Abstecher zu historischen Fundorten aus der römischen Zeit. Eine führt zum Beispiel durch Alfter und den Kottenforst, wo es vor über 2000 Jahren ein römisches Übungslager gab. Die neue Mammut-Tour hat eine Länge von insgesamt knapp 480 Kilometern mit 24 Fundorten. Eine Karte zur neuen Limes-Fahrradtour gibt's online auf radiobonnrheinsieg.de. 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
3: Erstmal hält sich das Wetter gerade trocken. Die Wolken am Himmel bringen aber gegen Nachmittag erste Schauer. Und abends wird es dann richtig regnen. Dazu werden Temperaturen um die 22 Grad erreicht. Morgen gibt es dann wieder etwas mehr Lichtblicke. Bei rund 25 Grad zeigt sich zwischendurch dann auch die Sonne. Insgesamt bleibt das Wetter aber wechselhaft. Ein richtiger sommerlicher Tag ist diese Woche nicht mehr drin. Das Thermometer in Bonn-Bechlinghofen steht gerade auch nur auf 20,7 Grad. Der Blick auf die Straßen im Radio Bonn-Rhein-Siegland. Stau auf der A59 Richtung Köln zwischen Spich und Flughafen Köln-Bonn. 2 Kilometer Stau, 20 Minuten braucht ihr hier mehr. Ansonsten der Warnhinweis in Siegburg ist an der großen Kreuzung B56 Lohmarer Hauptstraße und Aulgasse seit gestern die Ampelanlage ausgefallen. Mittlerweile wurden dort auch die Spuren für die Linksabbieger gesperrt. Ihr könnt also aus St. Augustin kommt nicht nach Lohmar abbiegen. Außerdem könnt ihr von Siegburg-Stallberg kommt nicht nach links auf die Aulgasse. Blitzer sind mir aktuell keine gemeldet. Wenn ihr jetzt aber noch was gesehen habt, Staus oder Blitzer, dann meldet die doch gerne, klingelt schnell durch oder schickt uns eine WhatsApp-Sprachnachricht. Geht beides an die 0228 4007 111. Gute Fahrt euch.
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3: Mit Katrin Urbschardt. Hallo. Ich wünsche euch einen schönen Mittwoch. Ich muss ja sagen, ich gebe es zu. Aber ich freue mich ja schon so ein bisschen jetzt so auf ins Bett mummeln, Serie gucken. Ich mag ja den Herbst. Ja, ich weiß, es ist auch Sommer, aber ich freue mich schon. Jetzt gibt's für euch Golden.

0: schnell die drei Sachen in den Korb packen, zur Selbstbedienungskasse und weg. Ja, das mache ich total oft. Und an die normale Kasse gehe ich eigentlich fast gar nicht mehr. Allerdings ist mir beim Tanken letztens was passiert, was mich so ein bisschen zum, ich sag mal, Grübeln gebracht hat. Da war ein älterer Herr vor mir in der Schlange und hat den Kassierer ja so ein bisschen vollgelabert, sagen wir es mal so, über sein neues Gartenhäuschen. Und da dachte ich, stimmt, gerade für Ältere ist dieser kleine Smalltalk ja auch total wichtig. In einem Kerpener Edeka gibt's genau dafür die sogenannte Plauderkasse. Hier haben sie alle Zeit der Welt. Das hängt als Banner davor und es ist total beliebt.
1: Die Idee der Plauderkasse kommt im Grunde genommen von der Seniorenberatung der Stadt Kempten. Das Thema ist ja, dass ältere Menschen oft einsam sind und im Grunde genommen suchen die Möglichkeiten, wie man im Alltag Möglichkeiten aufbauen kann, damit Menschen Kontakt bekommen.
0: Das sagt der Inhaber Benedikt Steves. Es geht an der Plauderkasse aber nicht nur um diesen sozialen Kontakt, sondern insgesamt auch um eine entspanntere Atmosphäre.
1: Man nimmt ja vor allen Dingen einfach den Druck weg. Das ist ja oftmals beim Einkaufen so die direkteste Phase, wenn man eben dann an der Kasse dann dran ist, dann muss man einpacken, dann muss man zahlen und da ist einfach das Signal ganz groß, dass es möglichst entspannt laufen soll.
0: Ja, es gibt ja auch wirklich so Kassierer, die Lebensmittel da über das Band ziehen, als müssten sie mal ganz dringend auf Toilette und so schnell schaffe ich das gar nicht, die Sachen einzupacken. Da würde ich dann auch lieber zur Plauderkasse gehen. Also ich finde, das ist eine richtig coole Idee. Gehört habt ihr es bei Radio Bonn-Rhein-Sieg.

0: denn?
1: Sie haben sich auf eine coole Urlaubsquer, auf eine coole Urlaubstour quer durch Europa gefreut. Jeweils ein paar Tage Frankreich, Italien, Schweiz und dann noch schön ans Meer in Kroatien. Da hat Regina und ihre Familie aus Niederkassel-Lülsdorf aber das erlebt, was viele Menschen in diesem Sommer ja echt als große Angst empfinden, wenn sie Urlaub machen. Sie wurden von einem heftigen Waldbrand überrascht. Ihr Hotel wurde eingekesselt und die Familie musste vor den Flammen wegrennen.
2: Alle haben geschrien und wir sind einfach im Feuer, im Qualm, im Funkenflug haben wir da in dieses Fischerboot gefunden.
1: Ja, und sich damit dann auf das Wasser in Sicherheit gebracht. Eine wirklich krasse Geschichte, von der uns Regina noch ausführlich erzählt. Hört ihr um 10 nach 12 hier bei Radio Bonn Rhein-Sieg.

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1: Mit Thorsten Adolfs. Guten Tag. Durch den Klimawandel werden Europas Meere immer wärmer. In diesem Sommer galt das für Bereiche von Irland bis zum Mittelmeer. Das hat das Forschungsnetzwerk World Weather Attribution mitgeteilt. Malte Albrecht aus dem News-Team. Was genau haben die Wissenschaftler herausgefunden?
2: Also die Wassertemperaturen liegen laut der Studie an fast allen europäischen Küsten deutlich über dem Durchschnitt der Jahre 1990 bis 2020. An manchen Orten ist das Meer sogar mehr als 6 Grad wärmer als sonst. Besonders stark betroffen sind das westliche Mittelmeer, die Iberische Halbinsel und der Atlantik im Golf von Biskaya. Die Forschenden sagen, Grund dafür ist vor allem der menschengemachte Klimawandel, also das Verbrennen von Kohle, Öl und Gas. Ohne die Erderwärmung hätte es in diesem Jahr an den Küsten nur etwa halb so viele Marine Hitzewellen gegeben.
1: Die Folgen der warmen Meere können gravierend sein.
2: Ja, denn die hohen Wassertemperaturen können Ökosysteme und Nahrungsketten im Meer schädigen. Darunter leiden vor allem Meeressäuger und Seevögel. Sogar Kraken, die sonst vor Nordafrika heimisch sind, suchen inzwischen kühlere Gewässer. Seit dem vergangenen Jahr werden vor der Küste Englands immer mehr von ihnen beobachtet. Außerdem steigt mit den warmen Meeren auch das Risiko für Stürme. Und das ist kein rein europäisches Problem. Auch weltweit sind die Meerestemperaturen derzeit auf Rekordniveau.
1: Dankeschön, Malte. Und jetzt weitere Meldungen in der Zusammenfassung. Im Zusammenhang mit den Anschlägen gegen die Nord Stream Pipelines gibt es eine weitere Festnahme. Laut Bundesanwaltschaft wurde ein Ukrainer in Kroatien gefasst. Ihm wird unter anderem vorgeworfen, gemeinsam mit anderen von einer Segeljacht aus Sprengsätze an den Leitungen angebracht zu haben. Der ausgebildete Taucher soll schon bald dem Ermittlungsrichter am Bundesgerichtshof vorgeführt werden. Jeder dritte von uns bekommt zu wenig Schlaf. Nach Angaben des RKI schlafen 39,6% der Bundesbürger weniger als die empfohlenen 7 Stunden. Auf Dauer kann ein zu kurzer Schlaf zu Gesundheitsproblemen führen, wie Bluthochdruck, Adipositas, Diabetes und Herz-Kreislauf-Erkrankungen. In der Gruppe der 45- bis 64-Jährigen schläft sogar mehr als die Hälfte der Befragten zu wenig. SPD-Chef Klingbeil fordert Privatversicherte stärker an der gesetzlichen Pflegeversicherung zu beteiligen. Dem RND sagte er, es gehe nicht, dass sie sich bei dem Thema heraushalten. Alle Privatversicherten, auch die Topverdiener, müssten einen fairen Beitrag leisten, damit Menschen im Alter eine gute Pflege erhalten, so Klingbeil. Gute Nachrichten gibt es vom FC Bayern. Der Verein geht davon aus, dass Jamal Musiala trotz seiner gesundheitlichen Probleme weiter Fußball spielen kann. Er selbst hat erklärt, dass bei ihm sogenannte Absenzen festgestellt wurden. Das sind kurz auftretende neurologische Aussetzer, die wie eine Art epileptischer Anfall wirken. Musiala war in den letzten beiden Spielen gegen Leipzig und Heidenheim kurzzeitig weggetreten. Das Ganze sei aber gut behandelbar, sagt der Nationalspieler. Ob er am Samstag im Supercup gegen Dortmund oder beim Ligastart gegen Stuttgart wieder auf dem Platz stehen wird, ist allerdings noch offen. Jetzt steht erstmal die Erholung im Vordergrund.
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3: Mit Markus Krämer, hallo zusammen. An einem AfD-Infostand in Siegburg soll ein Besucher vergangene Woche verfassungswidrige Parolen gerufen haben. Jetzt ermittelt der Staatsschutz in dem Fall. Ein Video davon kursierte schon bei Social Media. Bei der Polizei waren direkt mehrere Anzeigen eingegangen. Es geht wohl um einen verbotenen Wahlspruch der NSDAP aus dem Dritten Reich, der vor allem von der SA benutzt wurde. Die ganze Geschichte zu dem Vorfall an dem AfD-Stand in Siegburg hört ihr gleich bei mir in den Nachrichten um 9:30.
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4: Erstmal hält sich das Wetter gerade noch trocken. Die Wolken am Himmel bringen aber gegen Nachmittag erste Schauer und abends wird es dann richtig regnen. Dazu werden heute Temperaturen von 22 Grad erreicht. Aktuell messen wir in Niederkassel-Ranzel aber noch 18,3 Grad. Blick auf die Straßen im Radio Bonn-Rhein-Siegland. Stau auf der A59 Richtung Köln. Zwischen Spich und Flughafen Köln-Bonn 2 Kilometer Stau, 15 Minuten plus. Und Stau auf der A55 Richtung Köln zwischen Rodenkirchen und Kreuz Köln Süd 1 Kilometer Stau. Dann noch der Warnhinweis: in Siegburg ist an der großen Kreuzung B56 Lohmarer Hauptstraße und Aulgasse seit gestern die Ampelanlage ausgefallen. Mittlerweile wurde dort auch die Spur für die Linksabbieger gesperrt. Ihr könnt also aus St. Augustin kommt nicht links nach Lohmar abbiegen. Außerdem könnt ihr von Siegburg-Stallberg kommt nicht nach links auf die Aulgasse. Dann sind mir noch 3 Blitzer gemeldet. Einer in Dransdorf auf der Grote-Straße in Richtung Bonn auf Höhe der Baustelle. Einer auf der B56 hinter der Tankstelle in Seelscheid in Richtung Siegburg. Und es blitzt in Witterschlick auf der Hauptstraße Richtung Ortsmitte. Das meldet der Thomas. Macht's dem Thomas gerne nach. Meldet Staus oder Blitzer, die ihr gesehen habt, einfach unter der 0228 400 7 111. Gute Fahrt euch!
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4: Mit Katrin Urbschardt. Hallo und ich wünsche euch einen schönen Mittwoch. Jetzt mit Blank Space von Taylor Swift.

0: 12.11 Uhr haben wir es. 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Und wir sehen es gerade bei uns vor der Haustür im Hürtgenwald, im Hohen Venn. Heftige Waldbrände sorgen in diesem Sommer für viel Zerstörung. Aber nicht nur bei uns, sondern auch in vielen beliebten Urlaubsorten. Regina, Christoph und ihre zwei Kinder aus Niederkassel-Lülsdorf hatten ein paar tolle Tage am Meer in Kroatien geplant. Und plötzlich stand da eine Feuerwand direkt vor ihrem Hotel. Dann mussten sie Hals über Kopf verlassen und wurden dann von einem Fischerboot übers Wasser gerettet. Das hat sie dann in den nächsten Tagen in eine Notunterkunft gebracht und das hat uns Regina erzählt.
1: Ja, da sind wir dann erstmal gut aufgehoben gewesen für circa 2-2,5 Stunden und dann kam das Feuer aber in die Stadt und es zog sich erneut wieder über den Berg und es kam immer näher. Der Wind drehte wieder so, dass wir jetzt in der Notunterkunft im Qualm und im Rauch standen und saßen. Es sind Busse gekommen und mit den Bussen sind wir dann in die nächstgrößere Stadt nach Split gebracht worden, erneut in der Turnhalle. Da haben wir dann die Nacht quasi auf dem Boden verbracht.
0: Ja, und auch Tage später kann ihr Mann Christoph diese Albtraumnacht nur schwer in Worte fassen. Vor allem, was seine zwei Jungs in diesem Urlaub erleben mussten.
2: Also ich glaube, jeder, der schon mal in seinem Leben gerannt ist, ist froh, dass er es noch hat. Damit ist alles, glaube ich, gesagt, was man sagen kann. Das sind Bilder, die vergisst man sein Leben nicht.
0: Eine absolut schlimme Erfahrung für die Familie. Und doch hatten sie irgendwie Glück im Unglück, dass sie so schnell aus ihrem Hotel weggekommen sind.
1: Wir haben Infos bekommen, dass unser Haus komplett abgebrannt ist. Die ersten Einheimischen sind zurückgekehrt. Und wir haben Fotos von unserem Haus bekommen. Und da wir unterm Dach gewohnt haben und das völlig ausgebrannt ist und all unser Hab und Gut komplett weg ist von diesem dreiwöchigen geplanten Urlaub mit Fahrrädern und alles ist verloren, haben wir mit dem ADAC in Absprache eine Rückreise angetreten per Flugzeug. Wir haben mittlerweile ein Foto von unserem Auto bekommen, aber über die Fahrtüchtigkeit können wir natürlich gar nichts sagen. Wir haben lediglich ein Foto von dem Auto, dass das da noch existiert. Es ist nicht ausgebrannt, das ist die einzigste Info, die wir haben.
0: Das Wichtigste ist aber eben, dass die Familie gesund und sicher zurück zu Hause hier in Niederkassel ist.
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0: Tiere und Kinder und Ferien. Das ist ein Match. Unser nächster Ferientipp kommt von Jana und Volker. Mit denen geht's nach Hellenthal. Da gibt's eine Wildtiergehege und es gibt eine Greifvogelschau, die es so in Europa nur ganz selten gibt.
1: Also ich finde, so ein bisschen bedrohlich sehen die irgendwie schon aus.
2: Ich finde diese Greifvögel einfach sowas von faszinierend. Vor allem, es sind so viele. Es ist Europas bedeutendste Greifvogelstation hier.
3: Das gefällt mir einfach, weil der hat immer so steile Kurven gemacht.
4: Ist schon ein gutes Ziel. Wir kommen jetzt von was weiter her, aus Bornheim. Wenn man das jetzt hier so sieht, dann lohnt sich das ja eigentlich schon, hier rüber zu fahren.
5: Toll, also dass die so ganz schön fliegen.
2: Und viele dieser Vögel sind Filmstars.
1: Filmstars?
2: Ja. Die haben in Western mitgespielt. Die haben bei großen Filmproduktionen mitgespielt, weil die einfach so ein Vertrauen zu ihren Pflegern haben, dass sie immer wieder zurückkommen.
6: Der Vogel sucht sich ja die Mädels und die Jungs aus. Ich steige mal auf 1000 Meter, ich kann eine Stunde wegbleiben, Kreisfahrt durch die Landschaft. Oh, ich habe keinen Bock, da unten steht der, ein Pfiff kommt mit 200 Klamotten runter. Ich kriege mir eine Belohnung. Ob das jetzt Ratte heißt, ob das Küken jetzt heißt oder Taube heißt, ist jetzt unwichtig.
2: Das heißt, die fliegen bis zu 1200 Meter hoch und schießen dann mit 200 Stundenkilometer trotzdem runter.
1: Fast so schnell wie der Volker auf der Autobahn.
2: Ja.

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1: Mit Markus Krämer. Schönen guten Tag. Der Staat verliert Milliardeneinnahmen aus Steuern auf Benzin und Diesel, weil sich E-Autos immer mehr durchsetzen. Darum planen Großbritannien und auch andere Länder bereits extra Abgaben für E-Autofahrer. Nationalspieler und FC Bayern-Star Jamal Musiala ist gestern schon zum zweiten Mal innerhalb weniger Tage auf dem Fußballplatz zusammengebrochen. Musiala habe eine Neuroerkrankung, die zu Aussetzern führe. Sie sei aber gut behandelbar, schrieb er bei Social Media. Und jetzt das Wichtigste von hier. An einem AfD-Infostand in der Siegburger City sollen verfassungswidrige Parolen gerufen worden sein. Deshalb ermittelt jetzt der Staatsschutz. Nach Angaben der Bonner Polizei waren Anfang vergangener Woche gleich mehrere Anzeigen eingegangen. Es geht um ein Video von dem Infostand in Siegburg, bei dem ein Besucher den Satz "Alles für Deutschland" gesagt haben soll. Der verbotene Wahlspruch der NSDAP ist in Deutschland strafbar und wurde im Dritten Reich hauptsächlich von der SA verwendet. Das Video wurde mehrfach unter anderem bei Facebook geteilt. Jetzt beschäftigt sich der Bonner Staatsschutz mit dem Fall. Es geht auch um die Verwendung von Abzeichen und Symbolen verfassungswidriger Organisationen, heißt es von der Polizei. Die Ermittlungen zu den Postings, den Hintergründen und den Beteiligten dauern an. In Bonn-Ippendorf kam es gestern zu einer Verfolgungsjagd zwischen einem 18-Jährigen und der Polizei. Dabei heizte der junge Mann teilweise mit über 100 Stundenkilometer durch den Ort. Benedikt Schockenhoff aus den Radio Bonn-Rhein-Sieg Nachrichten. Was genau war da passiert?
2: Ursprünglich wollte der Streifenwagen den Skoda-Fahrer nur kontrollieren. Er fiel den Beamten auf, weil er an einer Bushaltestelle gehalten hat, entgegen der eigentlichen Fahrtrichtung. Doch als sich die Polizisten dem jungen Mann näherten, raste er davon. Dabei hat er auch eine rote Ampel ignoriert und ist über einen Gehweg gefahren. An der Kreuzung Ferdinandstraße am Engelsfahrt konnte die Polizei ihn dann stoppen. Ein Alkoholtest hat gezeigt, 1,2 Promille hatte der 18-jährige Intus.
1: Sein Führerschein ist jetzt erst einmal weg. Zusätzlich liegt eine Strafanzeige gegen ihn vor. Im Rhein-Sieg-Kreis kann man ab sofort auf einem UNESCO-Kulturerbe entlangradeln. Denn ab sofort gibt es eine neue Radroute für das Radio Bonn-Rhein-Siegland. Die neu eingerichtete Route Niedergermanischer Limes führt von Remagen kommend über Wachtberg und Bad Godesberg am Rhein entlang bis nach Bornheim und Alfter. Auf der Route selber gibt es immer wieder Abstecher zu historischen Fundorten aus der römischen Zeit. Einer führt zum Beispiel durch Alfter und den Kottenforst, wo es vor über 2000 Jahren ein römisches Übungslager gab. Die neue Mammut-Tour hat eine Länge von insgesamt knapp 480 Kilometern mit insgesamt 24 Fundorten. Eine Karte zu der neuen Limes-Fahrradtour gibt es online auf radiobonnrheinsieg.de. 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
3: Nur Wolken am Himmel, keine Sonne, dafür aber gerade noch trocken. Dafür soll der Regen dann aber am Nachmittag starten und bis in den Abend ziehen. Das Ganze bei knapp über 20 Grad. Morgen dann wieder ein bisschen freundlicher, Sonne und fast kein Regen. So richtig heiß sommerlich wird's diese Woche aber nicht mehr. Aktuell haben wir in Bonn auf dem Venusberg 21,2 Grad. Der Blick auf die Straßen im Radio Bonn-Rhein-Siegland. Wir haben einen Stau auf der A59 Richtung Köln zwischen Spich und Flughafen Köln-Bonn. 2 Kilometer Stau, Viertelstunde plus. Ansonsten der Warnhinweis. In Siegburg ist an der Kreuzung B56 Lohmarer, Hauptstraße und Aulgasse seit gestern die Ampel ausgefallen. Die Linksabbiegerspuren sind hier gesperrt. Und die Fähre Bad Honnef-Rolandseck fährt bis einschließlich morgen. Noch nicht wegen dem Niedrigwasser. 3 Blitzer sind mir noch gemeldet. Einer in Dransdorf auf der Grote-Straße in Richtung Bonn auf Höhe der Baustelle, dann noch auf der B56 hinter der Tankstelle in Seelscheid Richtung Siegburg und ein Blitzer in Witterschlick auf der Hauptstraße Richtung Ortsmitte. Das meldet der Thomas. Macht's ihm gerne nach, meldet Staus oder Blitzer. Geht beides unter der 0228 4007 111.
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3: Mit Katrin Obstadt. Hallo. Und ich werde jetzt mal ein bisschen meinen Freund exposen, denn zu diesem Song singt der immer richtig laut mit. Man wird ja sagen, es ist eigentlich so ein Mädchensong, aber ganz ehrlich, dazu darf man auch stehen. Es ist auch ein guter Song. Unwritten jetzt für euch.

0: Ja, heute soll's zwar noch regnen, aber dann müssen wir halt im Regen tanzen.
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0: Heute ist nämlich das große Finale vom Siegburger Sommer mit einer großen Party auf dem Marktplatz. Da tritt die Band Mad Memories auf und die spielen die größten Pop-Hit und Rock-Hits aus den letzten 60 Jahren. Los geht's wie immer um 18 Uhr und der Eintritt ist frei. Und bevor ihr zum Konzert geht, geht doch noch beim DKMS-Stand vorbei, wenn ihr bereit seid, euch als Stammzellspender aufnehmen zu lassen. Die DKMS macht nämlich beim Siegburger Sommer nochmal eine große Typisierungsaktion. Der 15-jährige Max aus Siegburg ist nämlich leider seit 2 Jahren an Leukämie erkrankt und braucht dringend einen Stammzellspender. Und danach wird gesucht, also von 17 bis 20 Uhr findet ihr den Stand am Stadtmuseum in Siegburg. Schaut da doch gerne vorbei. Ansonsten gibt's heute auch beim SWB Sommerfestival Mucke für euch, also Kölsche. Im Parkrestaurant Rheinaue stehen Cologne Unplugged auf der Bühne. Start ist um 19.30 Uhr. Der Eintritt ist auch hier frei. Wir bleiben bei Musik. Morgen Abend bekommt ihr dann Funk and Soul von der Band Plenty Four in Bad Honnef. Das Ganze ist ein Benefizkonzert von und für die Bürgerstiftung Bad Honnef. Los geht's hier um 19.30 Uhr auf dem Annaplatz. Der Eintritt ist frei. Spenden sind aber natürlich

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1: Mit Lena Bauer. Guten Tag. Es gibt eine weitere Festnahme im Fall der gesprengten Nord Stream Pipelines. Die Bundesanwaltschaft hat in Kroatien einen Ukrainer von Beamten dort festnehmen lassen, so die Behörde. Jannik Böke aus der Nachrichtenredaktion. Dabei hätte dieser Verdächtige eigentlich schon längst in Gewahrsam sein können.
2: Es handelt sich ausgerechnet um den Ukrainer, den die Ermittler schon letztes Jahr in Polen lokalisieren konnten. Die deutschen Behörden hatten damals auch offiziell die polnische Polizei gebeten, den Mann festnehmen zu lassen. Danach weigerte Polen sich allerdings, den Mann auszuliefern, was zu erheblichen diplomatischen Verstimmungen geführt hatte. Jetzt, im zweiten Anlauf, ist es den Ermittlern gelungen, den verdächtigen Ukrainer in Kroatien festnehmen zu lassen.
1: Und was sind genau die Vorwürfe gegen den Mann?
2: Also die Bundesanwaltschaft sagt, Wladimir Z. soll einer der Taucher gewesen sein, die Sprengsätze an der Gaspipeline montiert hatten. Die Theorie der Ermittler sieht bisher so aus: Mehrere Personen sollen mit einer Segeljacht von Rostock aus gestartet sein. Das Schiff war zuvor mit gefälschten Ausweispapieren angemietet worden. Und auf Höhe Bornholm sollen Taucher an der Pipeline dann die Sprengsätze angebracht haben. Wer aber hinter der Aktion steckt, das ist nach wie vor unklar.
1: Danke, Jannik, und damit zu weiteren Themen im Überblick. Nach langer Trockenheit könnte jetzt Starkregen folgen, auch in den Waldbrandgebieten. Der Deutsche Wetterdienst erwartet ab dem späten Nachmittag mehrstündigen Starkregen. Der könnte sich demnach von der Eifel bis ins Siegerland ausbreiten. Die Wetterexperten sprechen von möglichen lokalen Unwettern. In Frankreich haben einige unheilbar Kranke jetzt das Recht auf Sterbehilfe. Ein umstrittenes Gesetz dazu ist ab heute in Kraft. Seit Jahren wurde es vorher diskutiert. Es gilt als die größte gesellschaftliche Reform von Präsident Macron. Frankreich zählt damit zu den wenigen Ländern, in denen Sterbehilfe unter Bedingungen möglich ist. Zehntausende Stellen in der NRW-Landesverwaltung sind unbesetzt. Laut einer Vorlage des Finanzministeriums an den Landtag in Düsseldorf sind fast 21.000 Stellen für Beamte und Tarifbeschäftigte nicht besetzt. Nach der Sommerpause soll sich der Haushaltsausschuss mit dem genauen Ausmaß und den Ursachen beschäftigen. So ein Antrag der SPD-Opposition. Ein oder zwei Haustiere zu Hause sind in der Regel keine Seltenheit. Auch deutlich mehr. Hunde, Katzen oder Meerschweinchen im eigenen Zuhause scheinen hier bei uns in Deutschland gar nicht so selten zu sein. Das krankhafte Sammeln von Tieren, auch Animal Hoarding genannt, ist laut einer aktuellen Untersuchung verbreiteter als bisher angenommen. Das sagt der Deutsche Tierschutzbund. Im Rahmen einer Untersuchung wurde jetzt rein rechnerisch fast täglich ein Fall gezählt. Durchschnittlich gehe es dabei um fast 50 Tiere pro Fall. Laut Tierschutzbund ist in solchen Fällen die Zahl der Tiere so hoch, dass sie keine angemessene Versorgung mehr bekommen können. Mit der Untersuchung wollen die Tierschützer aber nicht einfach Fälle oder Probleme aufzeigen. Es gehe auch darum, Ursachen für das Phänomen zu untersuchen. Daraus könnten Präventionsmaßnahmen sowie Leitlinien für Behörden entstehen, so der Tierschutzbund.
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3: Mit Christina Power. Hallo zusammen. Aller Widrigkeiten zum Trotz haben die Stadtwerke Bonn das letzte Geschäftsjahr stabil abgeschlossen und einen Überschuss von rund 15 Millionen Euro erzielt. Das zeigt die aktuelle Jahresbilanz. Dabei lief vor allem das Energiegeschäft gut, während der Verkehrsbereich ein Minus einfuhr. Das ist eins der Themen gleich in den Lokalnachrichten um halb.
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4: Heute bleibt der Himmel grau und die Sonne lässt sich nicht blicken. Dafür gibt es ab heute Nachmittag Regen und vor allem am frühen Abend. Passt da auch wegen Aquaplaning auf den Straßen auf. Ansonsten, die Temperaturen liegen heute nur knapp über den 20 Grad. Aktuell messen wir in Bonn-Bolbechlinghofen 22 Grad. Der Blick auf die Straßen im Radio Bonn-Rhein-Siegland. Da sind wir schnell durch bei den Staus. Einer haben wir auf der A59 Richtung Köln zwischen Spich und Flughafen Köln-Bonn. 2 Kilometer Stau, eine Viertelstunde plus. Ansonsten einmal der Warnhinweis. Auf der Kreuzung Aulgasse und B56 bei Siegburg ist seit gestern die Ampelanlage ausgefallen. Da wurden auch alle Linksabbiegerspuren gesperrt. 3 Blitzer habe ich jetzt noch für euch. Einer in Dransdorf auf der Grote Straße in Richtung Bonn auf Höhe der Baustelle. Noch einer auf der B56 hinter der Tankstelle in Seelscheid in Richtung Siegburg und ein Blitzer in Witterschlick auf der Hauptstraße Richtung Ortsmitte. Wenn ihr jetzt noch was gesehen habt, Staus oder Blitzer, dann immer her damit, schickt die rüber, einfach über WhatsApp oder durchklingeln, geht beides unter der 0228 4007 111. Gute und voll im sichere Fahrt euch.
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4: Mit Katrin Obstadt. Hallo und ich wünsche euch einen schönen Mittwoch. Jetzt mit Homebreaker von Somber.

0: Heute ist Tag des Orang-Utans. Ja, wusste ich auch nicht. Comedian Hannes Höfer kommt dabei aber eine wichtige Frage auf.
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2: Welches Tier wärt ihr gerne? Also an Land wäre ich auf jeden Fall gerne ein Affe. Erstmal mag ich Bananen sehr gerne. Zweitens, Klettern macht Spaß. Und vier Hände, hallo? Du kannst so gemütlich morgens die Dschungelzeitung lesen, nimmst dann ganz entspannt mit dem Fuß den Pott Kaffee, während du dir mit dem anderen Fuß am Hinterkopf kratzt. Außerdem glaube ich, Lausen ist wie Meditation. In der Luft wäre ich gerne ein Albatros. So, mal eben nach New York fliegen, kein Problem. Und im Wasser, da sagen die meisten Hai oder Delfin, aber so ein Oktopus, ja, der hat's drauf. Ne, der kann die Farbe wechseln, hat Saugnäpfe, acht Arme, drei Herzen, der ist so flexibel, der kommt durch jedes Schlüsselloch. Da hast du mehr Gadgets als jedes James-Bond-Auto. Da hat der liebe Gott wirklich bei der Sonderausstattung das Komplettpaket bestellt. Gut, die sehen ein bisschen gewöhnungsbedürftig aus, aber mit einer anderen Frisur. Und immer dran denken, die Steigerung von prima ist Primat.
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0: Feel Alive von Kamrat. Ja, und mit 23 ist der Hangelara-Pilot Max Maslak zum zweiten Mal Weltmeister geworden bei den Junioren im Segelflug. Schon vor 2 Jahren konnte er sich den Titel sichern, jetzt hat er ihn verteidigt und damit ist für Max noch lange nicht Schluss. Für ihn steht bald schon der nächste große Wettkampf an.
1: Also tatsächlich habe ich mit dem Segelfliegen angefangen, als mein Vater mich das erste Mal mitgenommen hat am Flugplatz. Der war auch Segelflieger oder ist auch Segelflieger. Und dann fand ich einfach Fliegen an sich total toll. Es ging mir nie darum, das zu meinem Beruf zu machen. Ich fand einfach das Fliegen, die Welt von oben sehen, wirklich richtig toll. Und im Endeffekt, ja, habe ich mir eigentlich nie so wirklich auch Gedanken gemacht, was ich beruflich machen möchte. Weil ich Segelfliegen wirklich dann auch viel durchgezogen habe. Aber am Ende gab es Stellen bei Airlines und ich fand das Konzept Fliegen als Beruf auch nicht schlecht.
0: Für Max geht's aber auch oft nur so zum Spaß, zum Segelfliegen hoch und dabei reißt man auch echt einige Kilometer ab.
1: Also wir fliegen mit der Energie der Sonne teilweise über 1000 Kilometer an einem Tag ohne Zwischenlandung. Also ich bin, mein weitester Flug auch aus der Nähe von Bonn war auch über 1000 Kilometer, da bin ich sogar einmal 12,5 Stunden geflogen. Ja. Also ja, man kann durch die Energie der Sonne vieles möglich machen. Also wir nutzen quasi diese Luft am Boden, die von der Sonne erwärmt wird. Das nennt sich dann Thermik. Und die steigt nach oben, weil warme Luft leichter ist. Und diese aufsteigende Luft gewinnen wir eben unsere Höhe, womit wir die wir dann in Strecke umsetzen.
0: Mittlerweile hat Max sein Hobby auch zum Beruf gemacht. Er ist gerade in der Ausbildung zum Piloten, fliegt also irgendwann auch die großen Flugzeuge. Und da wollten wir wissen, was macht denn jetzt eigentlich mehr Spaß? Segelflug oder doch die große Maschine?
1: Also das ist eine ganz klare Antwort für den Segelflieger, 100% tatsächlich. Es ist jetzt am Anfang, jetzt gerade wo ich hier den Job anfange, macht das total auch total viel Spaß. Es ist halt mehr System verstehen, Bedienung und in jedem Moment wissen zu können oder zu müssen auch, was man in jeder Fluglage machen sollte oder auch wenn was passiert, wenn welches System ausfällt. Aber beim Segelfliegen geht es viel mehr darum, den Flugweg zu optimieren, das Wetter zu verstehen, das Wetter zu nutzen, so optimal wie möglich. Und das macht eigentlich noch mehr Spaß.
0: Und Max hat noch einiges als Segelflieger noch vor, denn in 2 Jahren darf er noch ein letztes Mal bei den Junioren WM mitfliegen. Danach ist er aber zu alt und das will er natürlich auch noch machen und vielleicht sogar dann den 3. Titel holen. Boah, das wäre schon krass. Gehört habt ihr es bei Radio Bonn Rhein-Sieg und jetzt gibt's für euch Toxic.

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1: Mit Christina Pauer. Hallo zusammen. 4 Jahre nach den Anschlägen auf die Nord Stream Pipelines ist ein weiterer Verdächtiger gefasst worden. Die Bundesanwaltschaft ließ einen Ukrainer in Kroatien von dortigen Beamten festnehmen. Das teilte die Behörde mit. Der FC Bayern München rechnet damit, dass Jamal Musiala seine Karriere trotz einer neurologischen Dysfunktion fortsetzen kann. Es gebe derzeit keine Hinweise, dass Musiala nicht weiter auf dem Niveau spielen könne. Und jetzt das Wichtigste von hier. Die Stadtwerke Bonn haben aktuell mit ihren 60 ausgefallenen Stadtbahnen jede Menge Herausforderungen, aber ihr letztes Geschäftsjahr konnten sie stabil abschließen. Das zeigt die aktuelle Bilanz für das vergangene Jahr, die jetzt veröffentlicht wurde. Unterm Strich haben die SWB rund 15 Millionen Euro Überschuss gemacht. Vor allem das Energiegeschäft war erfolgreich mit einem Plus von knapp 50 Millionen Euro. Auch beim Thema Entsorgung gab es ein kleines Plus. Anders sieht es im Verkehrsbereich aus. Da steht bei den Stadtwerken unterm Strich ein Minus von fast 80 Millionen Euro. Für die kommenden Jahre planen die SWB mehr Investitionen in Energie-, Wärme- und Verkehrsinfrastruktur. Wohl nicht ganz von der Aktion überzeugt, war ein Bankräuber letztes Jahr in Königswinter Niederdollendorf. Deshalb steht er seit heute vor dem Kölner Landgericht. Ihm wird versuchte räuberische Erpressung vorgeworfen. Nachdem der 39-Jährige damals die Bankfiliale betreten hat, soll er an einen Schalter gegangen sein. Dort zeigte er der Bankmitarbeiterin einen Zettel, auf dem Zitat Überfall und 20.000 Euro gestanden haben soll. Gleichzeitig habe er ihr ein Messer gezeigt, das er unter seiner Jacke versteckte, heißt es in der Anklage. Anstatt Geld rauszugeben, erklärte die bedrohte Mitarbeiterin, sie könne ihm kein Geld auszahlen. Daraufhin sei der Mann einfach wieder gegangen. In 4 Monaten stecken wir mitten in der Vorweihnachtszeit. Für die meisten ist das noch ziemlich weit weg. Viele Städte im Radio Bonn-Rhein-Sieg-Land stecken aber schon in den Vorbereitungen. Hennef sucht zum Beispiel schon jetzt Weihnachtsbäume für Schulen, Kitas und Plätze im Stadtgebiet. Und beim Ortsring im Niederkassel-Mohndorf wird schon jetzt der Weihnachtsmarkt geplant. Er findet am 1. Adventswochenende statt. Wer mit einem Stand dabei sein will, der kann sich jetzt melden. Die Bewerbungsfrist für den Markt in Mohndorf, die endet Anfang Oktober. 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
2: Aktuell bleibt es noch trocken, doch am Nachmittag soll der Regen einsetzen und sich bis in den Abend hineinziehen. Da kann vor allem am frühen Abend ordentlich was runterkommen. Die Temperaturen liegen dabei um die 20 Grad. Morgen dann wieder Sonne, aber auch nur mit Maximalwerten von 25 Grad. Insgesamt bleibt die ganze Woche eher wechselhaft. Aktuell haben wir auf dem Ölberg in Königswinter genau 20 Grad. Der Blick auf die Straßen im Radio Bonn-Rhein-Siegland. Achtung auf der A59 Köln Richtung Bonn, Einfahrt Lind. Gefahr durch eine ungesicherte Unfallstelle. Ansonsten immer noch Stau auf der A59 Richtung Köln zwischen Spich und Flughafen Köln-Bonn. 2 Kilometer Stau, 15 Minuten plus. 2 Blitzer habe ich noch für euch. Einen auf der B56 hinter der Tankstelle in Seelscheid Richtung Siegburg und ein Blitzer in Witterschlick auf der Hauptstraße Richtung Ortsmitte. Wenn ihr jetzt noch was gesehen habt, Staus oder Blitzer, dann meldet die doch gerne. Geht beides unter der 0228 4007 111. Gute Fahrt euch.
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2: Mit Katrin Urbschardt. Hallo. Und ich muss ja sagen, beim nächsten Song muss ich ja immer an die zweite Halbzeit denken, ne? New Religion von Bibi Rexha jetzt für euch.

0: mache jetzt so einen Haken an diesen Mittwoch. Ich muss ja wirklich sagen, Mittwoch, mein absoluter Hasstag, aber zum Glück übernimmt jetzt gleich mein Kollege Anthony Robbins. Hallo.
1: Ein wunderschön. Warum ist Mittwoch dein Hasstag? Was ist los?
0: Ich habe das Gefühl, das ist bei mir immer ein Durchhänger und in jeder Moderationswoche bisher war bei mir so der Mittwoch, dass ich mich so ein bisschen verhaspelt habe und so. Und irgendwie beim Donnerstag denke ich so, ja gut, da ist schon so ein bisschen Richtung Wochenende.
1: Ja, aber was denn zum Beispiel mit dem Dienstag? Weil ich habe zum Beispiel immer so das Ding, ich kann mit Dienstag nicht so viel anfangen. Weil Montag kommst du so aus dem Wochenende raus, da ist noch so ein bisschen Schwung, da ist noch so ein bisschen Energie mit dabei und dann Dienstag merkst du so, ja, das ist jetzt noch ein sehr, sehr langer und steiniger Weg Richtung Wochenende. Also warum ist der Dienstag besser als zum Beispiel der Mittwoch?
0: Ja, ich finde, weil man beim Mittwoch schon 2 Tage gearbeitet hat, man ist schon so ein bisschen geschlaucht, finde ich.
1: Da kommen schon die ersten Abnutzungserscheinungen mit 23 oder was.
0: Ja, genau.
1: Genau.
0: Ey, wenn ich unter 8 Stunden schlafe, ne, dann willst du mich nicht erleben. Da habe ich gar keine gute Laune.
1: Dann leg dich gut hin, erhol dich gut. Morgen ist dann kein so schlimmer Tag mehr. Morgen ist dann Donnerstag.
0: Ja, genau.
1: Und dann ist ja auch schon Freitag.
0: Eben. Und für dich geht's jetzt nur noch nach vorn. So wie für die Toten Hosen.
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1: Mit Lena Bauer, guten Tag. Weil sie fast schrottreife Immobilien mit falschen Versprechungen und gefälschten Dokumenten in NRW verkauft haben sollen, müssen sich jetzt am frühen Nachmittag 4 Männer und eine Frau vor dem Kölner Landgericht verantworten. Es geht um insgesamt 9 Immobiliengeschäfte und einen Schaden in Millionenhöhe. Frank Wartel in Köln, wo soll die Gruppe denn überall aktiv gewesen sein?
2: Also die Vorwürfe betreffen Immobiliengeschäfte in Recklinghausen, Witten, Mahl, Dorsten, Krefeld, Essen und Viersen. Die Angeklagte sollen stark sanierungsbedürftige Häuser zu hohen Preisen verkauft, dabei auch falsche Angaben etwa zu Wohnflächen, Baugenehmigungen, Mietverhältnissen gemacht haben. Dabei sollen sie Sanierungsarbeiten angeboten haben, die entweder mangelhaft oder gar nicht ausgeführt worden sein sollen. In einem Fall soll einem Käufer sogar mit der Mafia gedroht worden sein, um den Kauf zu beschleunigen. Den Angeklagten drohen laut einem Gerichtssprecher bis zu 10 Jahre Haft.
1: Und damit zu weiteren Meldungen im Überblick. Rund um die gesprengten Nord Stream Pipelines gibt es eine weitere Festnahme. Die Bundesanwaltschaft hat eigenen Angaben nach in Kroatien einen Ukrainer festnehmen lassen. Gegen ihn lag demnach seit über 2 Jahren ein europäischer Haftbefehl vor. Feuerwehrleute konnten den Brand im Hohenfenn in Belgien einkesseln. Das haben die Behörden jetzt mitgeteilt. Das sei eine positive Entwicklung. Es werde jetzt eine Lagebeurteilung durchgeführt. Gleichzeitig läuft der Kampf gegen die Flammen aber weiter. In Deutschland soll das sogenannte Animal Hoarding weiter verbreitet sein als gedacht. Rechnerisch fast ein Fall täglich wurde nach Angaben des Deutschen Tierschutzbundes im Jahr 2023 gemeldet. Dabei gehe es um Fälle, in denen zu viele Tiere auf zu engem Raum schlecht versorgt wurden. In Tschechien ist auf der höchsten Ebene ein Streit über fehlendes Toilettenpapier in Zügen ausgebrochen. Der Parlamentspräsident hat das Problem zur Chefsache erklärt, nach vielen Briefen von Bürgern, wie er selbst sagte. Es sei eine Schande, dass auf Toiletten in Zügen bei der tschechischen Staatsbahn Toilettenpapier fehle. Ein Sprecher der Staatsbahn kann die Kritik allerdings nicht nachvollziehen. Es gebe keine gestiegene Zahl an Fahrgastbeschwerden zu diesem Aspekt. Jährlich verbrauche der Konzern rund 3 Millionen Toilettenpapierrollen. Und von der Opposition heißt es ironisch, ohne diese Information rund um fehlendes Toilettenpapier wären wir nicht ausgekommen.
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3: Mit Christina Power. Hallo zusammen. Im Rhein-Sieg-Kreis gibt es ab sofort eine neue Radroute entlang eines UNESCO-Kulturerbes. Die Strecke Niedergermanischer Limes führt von Remagen über Wachtberg und Bad Godesberg am Rhein entlang bis nach Bornheim. Zwischendrin gibt es Abstecher zu historischen Fundorten, wie einem römischen Übergangslager in Alfter und im Kottenforst. Das ist eins der Themen gleich in den Lokalnachrichten um 13:30.
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4: So ein bisschen warten auf Regen ist es aktuell. Trocken weitestgehend, immer mal vereinzelt ein paar kurze Schauer unterwegs. Das soll aber im Laufe des Tages auch noch mehr werden und noch ein bisschen grauer das Ganze. Dann aktuell auch immer mal ein paar hellgraue Abschnitte dabei. Das Ganze heute bei Temperaturen rund um die 22-23 Grad Marke, was die Spitzenwerte angeht. 23,2 zum Beispiel Bonn bei Bechlinghofen, 22,2 aktuell Troisdorf am Rottersee. Morgen ähnlicher Tag wie heute, auch da immer mal wieder Schauer möglich. Bisschen freundlicher wird es dann wieder Richtung Wochenende. Der ausführlichste Verkehrsservice für Bonn und den Rhein-Sieg-Kreis A59 Richtung Köln zwischen Köln-Lind und Flughafen Köln-Bonn. 2 Kilometer Stau, hier aktuell eine Viertelstunde plus. Und dann noch das Update von der Kennedy-Brücke. Aktuell, wenn ihr von Beul aus Richtung Zentrum über die Kennedy-Brücke unterwegs seid, da habt ihr viel Stop-and-Go und auch immer wieder Stau. Das dauert ungefähr 10 Minuten länger mindestens und es staut sich sogar hoch bis nach Fehlich. Dann in Gegenrichtung leichter Stop-and-Go-Verkehr, da kommt ihr relativ gut drüber. Und den gewohnten Stop-and-Go-Verkehr am Nachmittag in der Reuterstraße, den haben wir auch schon in beide Richtungen. Jeweils ungefähr 1 Kilometer, ungefähr 5 Minuten plus. Kleines Update von den Rheinfähren habe ich auch noch für euch. Mondorfer Fähre und die Rheinfähre Königswinter. Zurzeit nur Fahrzeuge bis 7,5 Tonnen. Die Fähre Bad Godesberg Niederdollendorf und dann noch die Fähre Bad Honnef aktuell wegen des Niedrigwassers nicht aktiv. Habt ihr noch was gesehen? Meldet es jederzeit 0228 4007 111. Gute und sichere Fahrt.
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4: Und ich liebe es, in eine Sendung einzusteigen mit einem richtigen Klassiker. Extra 80er, Whitney Houston, How Will I Know. Schön, dass ihr dabei seid an diesem Mittwoch. Auf geht's Richtung Feierabend.

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4: Mann, was sitzt mir der Schreck in den Knochen? Boah, ja, was ist passiert? Meine Olle hat mich gerade mal wieder so erschreckt, dass ich fast umgekippt wäre. Jetzt sag mal, ist eure Perle auch so schräg drauf? Macht die sowas auch? Ey, das ist doch nie normal. Meine Olle liebt's, mich immer wieder so zu überraschen und zu schockieren, dass mir der blanke Horror im Gesicht steht. Ich war gerade duschen, so. Jetzt hat dieses Mischstück sich in meinem Schrank versteckt und original 10 Minuten drin gewartet, bis ich mir eine neue Buchse rausholen wollte und ist mit so einem Höllenschrei auf mich draufgestürzt. Ey, sowas macht die immer wieder. Manchmal sogar mehrmals am Tag, ey. Und lacht sich dann minutenlang schlapp. Ihr hört ihr vielleicht noch im Hintergrund, wie die da am Geiern ist. Mann, ey, das ist doch unmenschlich. Was muss im Leben eines Menschen schieflaufen? Was muss man für Geschwister gehabt haben, dass man sowas macht? Naja, wenn ich jetzt so drüber rede, muss ich auch schon fast wieder lachen. Aber ey, wenn ihr nächste Woche nichts von mir hört, dann bin ich bei so einer Aktion über die Wupper gegangen. Das geht ja auch auf eine Pumpe. Ich würde mich ja gern von ihr trennen, aber ich traue mich nicht.
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1: Mit Christina Power. Hallo zusammen. 4 Jahre nach den Anschlägen auf die Nord Stream Pipelines ist ein weiterer Verdächtiger gefasst worden. Das teilte die Bundesanwaltschaft mit. Es handelt sich um einen ukrainischen Taucher, der schon einmal in Polen festgenommen worden war. Diesmal wurde er in Kroatien gefasst. Bei den deutschen Fluggesellschaften ist der durchschnittliche Kerosinverbrauch pro Passagier im vergangenen Jahr erneut gesunken. Das berichtet der Bundesverband der deutschen Luftverkehrswirtschaft. Für eine Strecke von 100 Kilometern mussten pro Kopf demnach gut 3,3 Liter Flugbenzin aufgewendet werden. Und jetzt das Wichtigste von hier. Ein 25-Jähriger hat gestern am frühen Morgen in Bonn-Kessenich seine Schwester mit einer Stichwaffe angegriffen. Der Bruder wurde festgenommen und soll heute noch dem Haftrichter vorgeführt werden. Er soll entscheiden, ob der Mann in Untersuchungshaft kommt. Gegen ihn wird wegen eines versuchten Tötungsdeliktes ermittelt. Der 25-Jährige soll seine Schwester angegriffen und schwer verletzt haben. Ein Mitbewohner konnte beide voneinander trennen. Die Schwester sprang aber wohl in Panik aus einem Fenster. Die 27-Jährige kam schwer verletzt ins Krankenhaus und wird aktuell noch auf der Intensivstation behandelt. Ihr Zustand sei stabil, sagte ein Polizeisprecher. Seit über 30 Jahren werden in der Müllverwertungsanlage die Äpfele aus Bonn und der Region verwertet. Damit das so bleibt, wird die Anlage gerade technisch überprüft. Dieses Mal ist die sogenannte Verbrennungslinie 3 dran, von A bis Z. Sie wird komplett instand gesetzt, vom Einfülltrichter bis zur letzten Reinigungsstufe, heißt es von den Stadtwerken. Sie bittet die Anwohner um Nachsicht, denn bei den Revisionsarbeiten geht es schon mal lauter zu als im Normalbetrieb. Die Arbeiten dauern bis zum 13. September. Die Müllabfuhr, die läuft in dieser Zeit wie gewohnt weiter. Im Rhein-Sieg-Kreis kann man ab sofort auf einem UNESCO-Kulturerbe entlangradeln. Denn ab sofort gibt es die neue Radroute Niedergermanischer Limes. Sie führt von Remagen über Wachtberg und Bad Godesberg am Rhein entlang bis nach Bornheim. Auf der Route selber gibt es immer wieder Abstecher zu historischen Fundorten aus der römischen Zeit. Eine führt zum Beispiel durch Alfter und den Kottenforst, wo es vor über 2000 Jahren ein römisches Übergangslager gab. Die neue Mammut-Tour ist knapp 480 Kilometer lang. Eine Karte zur neuen Limes-Fahrradtour, die gibt's auf radiobonn.de. 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
2: Das hat für uns unser Wettermann Carsten Brandt.
3: Hallo, bitte Anthony, rechnet mit starken Regen heute, zeitweise kräftige Schauer und Gewitter. Starkregengefahr, auch mal Aquaplaning möglich, kann auch mal irgendwie in Keller volllaufen. Besonders wahrscheinlich südlich von uns, also nördliches Rheinland-Pfalz, Grafschaft, Ahrtal, aber auch Eifelgebiet, also Vorwarnung durch diese Schauer.
2: Aktuell dazu die Temperaturen 22,5, Wachtberg-Niederbach im 21,5. In der Bonner Nordstadt. Der ausführlichste Verkehrsservice für Bonn und den Rhein-Sieg-Kreis. Warnmeldung A565 Richtung Bonn zwischen Bonn-Poppelsdorf und Bonn-Endenich. Hier Gefahr durch Gegenstände auf der Fahrbahn. Dann haben wir aktuell Stau auf der A59 Richtung Köln zwischen Spich und Flughafen Köln-Bonn. 2 Kilometer, dauert mindestens eine Viertelstunde länger. Und auf der A555 Richtung Köln zwischen Köln-Rodenkirchen und dem Kreisverkehr Köln-Beiental. 1 Kilometer Stau. Hier kommen nochmal 10 Minuten dazu. Dann haben wir aktuell noch Stau in der Bonner Innenstadt auf der Kennedy-Brücke. Da vor allen Dingen, wenn ihr von Zentrum aus Richtung Beul unterwegs seid, braucht ihr aktuell 5 Minuten länger, bis ihr über die Brücke drüber seid. Noch länger dauert es aktuell von Beul aus Richtung Zentrum. Da steht ihr ungefähr eine Viertelstunde. Es staut sich hoch bis nach Vielich. Dann haben wir den gewohnten Stop-and-Go-Verkehr auf der Reuterstraße in beide Richtungen, jeweils ungefähr 1 Kilometer. Und dann noch ein kurzes Update zu den Fähren. Die Mondava-Fähre und die Rheinfähre Königswinter. Zurzeit nur Fahrzeuge bis 7,5 Tonnen. Fähre Bad Godesberg und Bad Honnef aktuell beide nicht unterwegs wegen des Niedrigwassers. Sichere und gute Fahrt. Wenn ihr noch was gesehen habt, sagt gerne Bescheid 0228 4007 111. Gute und sichere Fahrt.
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2: Klassischer Fall von doppelt hält besser, ne? Gute und sichere Fahrt. Fahrt vorsichtig, es kommt gut an. Wir kommen noch so rein in diesem Mittwoch. Jetzt Lola Young mit Messi. Habt einen schönen Tag.

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0: 14.46 Uhr. Radio Bonn Rhein-Sieg hier mit Anthony Robbins und dem sehr fleißigen Iggy Kelly. Denn der gute Iggy Kelly, der arbeitet nicht gerade nur an unserem offiziellen Aktion Lichtblicke-Song. Er hat zusätzlich auch noch einen neuen Song rausgebracht. Miracle heißt der. Und Annick Manoukian aus der Musikredaktion, du hast uns ja schon vor 3 Wochen gesagt, dass wir den unbedingt in der Playlist brauchen.
1: Genau, weil vor 3 Wochen, da war ich ja mit Iggy Kelly bei seinem Produzenten, um zusammen an unserem Lichtblicke-Song zu arbeiten. Und da war Iggy auch noch an einem anderen Song dran, eben Miracle.
0: Und das Gute ist, du konntest dann sozusagen mal live über die Schulter schauen und erleben, wie sich dieser Song entwickelt hat.
1: Ja, der Song an sich, der stand schon, aber es ging dann eben noch

0: um Details, was der Song jetzt noch braucht, ob da vielleicht noch Chöre drauf sollen oder nicht. Dann haben wir da auch echt zusammen rumprobiert und aufgenommen. Und es hat so, so viel Spaß gemacht. Und es war so spannend, damit dabei zu sein. Und jetzt heute das Ergebnis zu hören, nachdem man miterlebt hat, welche Ideen und wie viel Kreativität da im Spiel waren, das ist einfach magisch.
1: Na, dann würde ich sagen, dann hören wir doch mal rein in den magischen Song von Iggy Kelly, Miracle, neu hier bei Radio Bonn-Rhein-Sieg.

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1: Mit Lena Bauer, guten Tag. Erst zu wenig, jetzt zu viel Regen. Nach der langen Trockenheit sagt der Deutsche Wetterdienst starken Regen für den Nachmittag voraus, auch im Südwesten von NRW. Schwerpunkt wird voraussichtlich ein Streifen von Rheinland-Pfalz bis nach Sachsen. Jannik Böke aus der Nachrichtenredaktion. Hier könnte entsprechend einiges runterkommen.
2: Ja, wir hätten im Angebot neben dem möglichen Starkregen schwere Gewitter, Hagel und Sturmböen. Wahrscheinlich bleibt es aber nur bei kleineren lokalen Unwettern. Eine Vorabinformation für schwere Unwetter hat der Deutsche Wetterdienst bisher nicht veröffentlicht. Morgen beruhigt sich das Wetter in NRW dann wieder weitestgehend. Im Norden und Süden des Landes muss aber weiter mit teils starken Gewittern gerechnet werden, so der DWD.
1: Für die Feuerwehr im Hohenfern kann es dagegen praktisch nicht zu wenig Regen geben. Hier kämpfen die Einsatzkräfte weiter gegen das Feuer im Moor, aber mit immer mehr Erfolg.
2: Nach Behördenangaben konnte der Brand von Feuerwehrleuten mittlerweile eingekesselt werden. Es werde eine Lagebeurteilung durchgeführt, um die im Laufe des Tages eingesetzten Mittel voraussichtlich zu reduzieren, so der Gouverneur. NRW-Innenminister Reul hat unterdessen heute vor Spekulationen über den Auslöser der Brände gewarnt. Das hat keinen Sinn, sagte der CDU-Politiker am Morgen im Monschauer Ortsteil Kalter Herberg. Die Ursache müsse sorgfältig geprüft werden.
1: Und damit zu weiteren Meldungen in Kürze. Rund um die gesprengten Nord Stream Pipelines gibt es eine weitere Festnahme. Die Bundesanwaltschaft hat eigenen Angaben nach in Kroatien einen Ukrainer festnehmen lassen. Gegen ihn lag demnach seit mehr als 2 Jahren ein europäischer Haftbefehl vor. Dem Mann wird vorgeworfen, Sprengstoff an den Pipelines angebracht zu haben. Am Rhein ist nach dem Regen wieder etwas mehr Wasser unterwegs. Für die Schifffahrt bleibt die Lage aber angespannt. Am wichtigen Pegel bei Kaub in Rheinland-Pfalz wurden laut der zuständigen Behörde bis zu 14 cm gemessen. Zuletzt waren es dort nur einstellige Werte. Kaub gilt als Nadelöhr für die Rheinschifffahrt und ist damit auch für den Warenverkehr auf dem Rhein Richtung NRW wichtig. Zehntausende Stellen in der NRW-Landesverwaltung sind unbesetzt. Laut einer Vorlage des Finanzministeriums an den Landtag in Düsseldorf sind fast 21.000 Stellen für Beamte und Tarifbeschäftigte nicht besetzt. Nach der Sommerpause soll sich der Haushaltsausschuss mit dem genauen Ausmaß und den Ursachen beschäftigen. So ein Antrag der SPD-Opposition. In Bayern hat ein 8-Jähriger ein Elektroauto geklaut, um damit einfach einen Ausflug zu unternehmen. Laut Polizei hatte der Junge gestern seine Wohngruppe verlassen und auf dem Parkplatz eines Autohauses in der Nähe das Auto in Beschlag genommen. Das ging, weil es wohl nicht verschlossen war. Mit dem Wagen fuhr er zu seiner Wohngruppe zurück. Dort habe er das E-Auto einem Erzieher gezeigt. Der Wagen habe aber schließlich den Weg zum Eigentümer zurückgefunden, so die Polizei. Auf der Spritztour sei weder dem 8-Jährigen noch dem Fahrzeug etwas passiert.
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3: Mit Christina Power. Hallo zusammen. Aller Widrigkeiten zum Trotz haben die Stadtwerke Bonn das letzte Geschäftsjahr stabil abgeschlossen und einen Überschuss erzielt. Das zeigt die aktuelle Jahresbilanz. Dabei lief vor allem das Energiegeschäft gut, während der Verkehrsbereich ein Minus einfuhr. Das ist eins der Themen gleich in den Lokalnachrichten um 5:30.
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4: Graue Angelegenheit im Radio Bonn-Rhein-Siegland. Im südlichen Radio Bonn-Rhein-Siegland ist heute auch noch mit kräftigen Schauern zu rechnen. Vereinzelte kurze Schauer sind auch immer unterwegs. Das Ganze bei Temperaturen zwischen 20 und 23 Grad heute, was die Spitzenwerte angeht. Aktuell haben wir 22,3 stehen in Bad Honnef, Igidienberg, 21,8 sind es aktuell in der Bonner Nordstadt. Der ausführlichste Verkehrsservice für Bonn und den Rhein-Sieg-Kreis. A4 Richtung Aachen zwischen Kreuzköln-Remberg und Kreuzköln-Süd. 3 Kilometer stockender Verkehr, 5 Minuten plus. Und die 59 Richtung Köln zwischen Spich und Köln-Wahn, 1 Kilometer Stau, 10 Minuten plus. A555 Richtung Köln zwischen Köln-Rodenkirchen und dem Kreisverkehr Köln-Beidenthal. 2 Kilometer Stau, hier dauert es 10 Minuten länger. Und dann das Brückenupdate. Da schauen wir als allererstes auf die Kennedy-Brücke von Bonn Richtung Beul. Stockt es gerade ab dem alten Friedhof. Hier dauert es etwa 15 Minuten länger. Richtung Bonner Zentrum staut es sich bis zur Niederkasseler Straße zurück. Auch hier braucht ihr mindestens eine Viertelstunde länger über die Brücke. Südbrücke, 1 Kilometer stockender Verkehr, wenn ihr Richtung Ramersdorf unterwegs seid. Stop and go auch auf der Petra-Kelly-Allee und auf der Reuterstraße stockt es wie gewohnt in beide Richtungen. Ihr braucht etwa 10 Minuten länger. Die Mondorfer Fähre und die Rheinfähre Königswinter. Aktuell nehmen sie nur Fahrzeuge mit bis 7,5 Tonnen. Die Fähre Bad Godesberg-Niederdollendorf fährt aufgrund des Niedrigwassers momentan nicht. Das gleiche gilt auch für die Fähre Bad Honnef. Blitzer aktuell keine. Habt ihr welche gesehen? Sagt gerne Bescheid. 0228 0800 7 100 11. Gute und sichere Fahrt.
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4: Mit Anthony Robbins und dem Nachmittagsteam. Einen wunderschönen Mittwoch zusammen.

0: Und dann ist selbstverständlich auch heute, an diesem Mittwoch, wieder Zeit für die 3 nach 3 bei Radio Bonn-Rhein-Sieg. Und ich habe gedacht, Mensch, heute soll es so richtig, richtig schütten, laut unserem Wettermann Carsten Brandt. Wir sind mal gespannt. Aktuell in Bonn-Dransdorf lockert sogar noch mal so ein bisschen auf. Ein bisschen Blau haben wir dabei. Aber deswegen ist auch mal wieder Zeit, endlich die Serienliste abzuarbeiten oder ein paar Neustarts drauf zu packen. Und deswegen habe ich mir einfach jetzt mal hier 3 Vorschläge reingeholt. Überall so ein bisschen verteilt, je nachdem, welchen Streamingdienst man hat oder auch wenn man gar keinen Streamingdienst hat, ist was dabei. Deswegen starten wir einfach mit dem Serienhighlight aus der ARD-Mediathek. Das Manko ist eine deutsche Comedy-Serie, setzt auf so ein bisschen Slapstick, absurdes Chaos in verschiedenen Arbeitswelten und Kritiker feiern es als eine der besten heimischen Produktionen des Jahres. Dann als Empfehlung Nummer 2, Ich und die Walter Boys, Staffel 3. Das ist jetzt wirklich keine klassische Empfehlung von mir, aber das ist dieses klassische, oh, ich brauche einfach mal so eine Romanverfilmung. So was, so ein bisschen Herzschmerz, was Leichtes, was nicht so wehtut. Und vor allen Dingen ist das die 3. Staffel, die rausgekommen ist. Das heißt, vielleicht habt ihr dann gleich noch die 1. und 2. vor euch. Da habt ihr auf jeden Fall erstmal eine Serie für die nächsten Tage. Und Lanterns ist gestartet bei HBO Max. Das ist eine Comic-Adaption aus dem DC-Universum. Das verbindet so klassisches Superhelden-Ding mit düsterem Krimi- und Mystery-Plot. Ist ganz neu und soll sehr vielversprechend sein, aber wir wissen auch oft bei so Superhelden-Sachen, kann auch mal nach hinten losgehen. Deswegen, aber das sind die 3 Empfehlungen an dieser Stelle. Ich wünsche euch ganz viel Spaß beim Reinschauen.
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0: Auch an diesen regnerischen Sommerferientagen gab es die ganze Woche über Ferientipps für euch, für eure Freizeit. Morgen dreht sich das Wetter ja wieder ein bisschen mehr. Sonne dann dabei, Temperaturen machen einen kleinen Satz nach oben auf Maximalwerte rund um die 25 Grad. Und deswegen habe ich heute einen Ausflug für euch, der sehr gut draußen stattfinden kann. Und es ist die perfekte Kombination. Tiere und Kinder und Ferien ist ein absolutes Match. Nächster Ferientipp kommt von Jana und Volker. Mit denen geht's nach Hellenthal. Da gibt's ein Wildtiergehege und es gibt eine Greifvogelshow, die es so in Europa nur selten gibt.
1: Also ich finde, so ein bisschen bedrohlich sehen die irgendwie schon aus.
2: Ich finde diese Greifvögel einfach sowas von faszinierend. Vor allem, es sind so viele. Das ist Europas bedeutendste Greifvogelstation hier.
3: Das gefällt mir einfach, weil der hat immer so steile Kurven gemacht.
4: Ist schon ein gutes Ziel. Wir kommen jetzt von was weiter her, aus Bornheim. Wenn man das jetzt hier so sieht, dann lohnt sich das ja eigentlich schon, hier rüber zu fahren.
5: Toll, also dass die so ganz schön fliegen.
2: Und viele dieser Vögel sind Filmstars.
1: Filmstars?
2: Ja. Die haben in Western mitgespielt, die haben bei großen Filmproduktionen mitgespielt, weil die einfach so ein Vertrauen zu ihren Pflegern haben, dass sie immer wieder zurückkommen.
6: Der Vogel sucht sich ja die Mädels und die Jungs aus. Ich steige mal auf 1000 Meter, ich kann eine Stunde wegbleiben, Kreisfahrt durch die Landschaft. Oh, ich habe keinen Bock, da unten steht der, ein Pfiff kommt mit 200 Klamotten runter. Ich kriege eine Belohnung. Ob das jetzt Ratte heißt, ob das Küken jetzt heißt oder Taube heißt, ist jetzt unwichtig.
2: Das heißt, die fliegen bis zu 1200 Meter hoch und schießen dann mit 200 Stundenkilometer trotzdem runter.
1: Fast so schnell wie der Volker auf der Autobahn.
2: Ja.
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1: Mit Christina Power. Hallo zusammen. Vorsichtiges Aufatmen in Belgien. Nach Angaben der Behörden ist der Waldbrand nahe der deutschen Grenze eingekreist worden. Die Lage im Hohenfenn bleibe aber kompliziert. Weniger als 7 Stunden Schlaf pro Nacht, das ist nach Ansicht von Experten auch für Erwachsene zu kurz. In Deutschland trifft das aber auf 4 von 10 Menschen zu. Das zeigt eine neue Untersuchung des Robert-Koch-Instituts, die jetzt veröffentlicht wurde. Und jetzt das Wichtigste von hier. Die Stadtwerke Bonn haben aktuell mit ihren 60 ausgefallenen Stadtbahnen jede Menge Herausforderungen, aber ihr letztes Geschäftsjahr konnten sie stabil abschließen. Das zeigt ihre gerade für das Jahr 2025 veröffentlichte Bilanz. Unterm Strich haben die SWB rund 15 Millionen Euro Überschuss gemacht. Vor allem das Energiegeschäft war erfolgreich mit einem Plus von knapp 50 Millionen Euro. Auch bei der Entsorgung gab es ein kleines Plus. Anders sieht es im Bereich Verkehr aus. Da steht bei den Stadtwerken unterm Strich ein Minus von fast 80 Millionen Euro. Für die kommenden Jahre planen die SWB mehr Investitionen in Energie-, Wärme- und Verkehrsinfrastruktur. Bald beginnt das neue Schuljahr und viele Kinder stehen vor einem großen Schritt, dem Wechsel vom Kindergarten in die Schule oder von der Grundschule auf eine weiterführende Schule. Die Schulpsychologische Beratungsstelle des Rhein-Sieg-Kreises gibt Eltern jetzt Tipps, wie sie ihre Kinder in dieser Phase begleiten können. Benedikt Schockenhoff fasst sie zusammen.
2: Zuerst mal vorweg, es ist völlig normal, dass die ersten Wochen oder Monate etwas holprig verlaufen. Die Kinder müssen sich an viele Veränderungen gleichzeitig anpassen, sagen die Schulpsychologen. Eltern können vor allem helfen, indem sie Vertrauen und Zuversicht vermitteln, Interesse am Schulalltag zeigen und die Gefühle ihrer Kinder ernst nehmen. Auch feste Tagesstrukturen sowie ausreichend Zeit für Erholung und Freizeit spielen eine wichtige Rolle. Zudem sollten Eltern ihre Kindern ruhig zutrauen, Herausforderungen Schritt für Schritt selbst zu bewältigen.
1: Und natürlich sind auch die Lehrkräfte geschult. Sie achten in den ersten Wochen besonders darauf, wie sich die Kinder in der neuen Umgebung zurechtfinden. Für Pädagogen im Radio Bonn-Rhein-Sieg-Land, die sich für die Weiterbildung anderer Lehrer interessieren, gibt es jetzt gute Nachrichten. Denn die Alanus-Hochschule in Alfter führt ab dem kommenden Semester einen neuen Masterstudiengang genau dafür ein. Absolventen dieses Studienganges können dann beispielsweise an Fachschulen oder Berufskollegs angehende Erzieher unterrichten. Der Mastergang läuft berufsbegleitend, heißt, anstatt sich nur Theorie im Hörsaal anzuhören, gibt es auch viele Praxisphasen. Nach Absprache mit der Hochschule sogar in der Einrichtung, in der man vorher schon gearbeitet hat. Die neuesten Nachrichten bei Radio Bonn-Rhein-Sieg, die gibt es auch im Web und in der App.
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3: Das gibt's von unserem Wettermann Carsten Brandt.
4: Bevor es jetzt schöner wird in den nächsten Tagen, Temperaturen steigen an. Nochmal diese kräftige Schauer- und Gewitterfront ist ja immer so. Ne? Wochenlang kein Regen, jetzt auf einmal ganz viel Starkregengefahr. Besonders für die Wald- und Feldbrandgefahr ist es natürlich einerseits gut, das Brandrisiko geht runter. Auf der anderen Seite kann die Feuerwehr sich gar nicht mehr bewegen. Man hat da nur noch Schlamm, das ist zum Beispiel das Problem dann im Hohenfenn.
3: Aktuell dazu die Temperaturen, da bewegen wir uns so rund um die 20, 22 Grad in der Spitze, aktuell mit 22 glatten Grad in der Bonner Nordstadt, 20,2 aktuell in Windeck-Hurst. Der ausführlichste Verkehrsservice für Bonn und den Rhein-Sieg-Kreis. A3 Richtung Frankfurt. In der Autobahnauffahrt Bad Honnef-Linz hier Gefahr durch ein defektes Fahrzeug und Personen auf der Fahrbahn. Und dann nochmal ebenfalls auf der A3 Richtung Frankfurt zwischen Siebengebirge und Bad Honnef-Linz. Aktuell Gefahr durch eine Ziege auf der Fahrbahn. Das hat mich kurz aus dem Konzept gebracht. Das haben wir, glaube ich, noch nie gehabt, dass eine Ziege auf der Fahrbahn unterwegs ist. Jetzt seid ihr auf jeden Fall vorgewarnt zwischen Siebengebirge und Bad Honnef-Linz auf der A3. A4 Richtung Aachen zwischen Dreieck Köln-Heumann, Kreuz Köln-Süd. 4 Kilometer stockender Verkehr, 10 Minuten plus. A59 Richtung Bonn zwischen Dreieck Porz und Flughafen Köln-Bonn. 2 Kilometer stockender Verkehr, 5 Minuten plus. A555 Richtung Köln zwischen Köln-Godorf und dem Kreuz Köln-Süd. 2 Kilometer Stau, hier dauert es 10 Minuten länger. Und dann sind wir unterwegs auf der Kennedy-Brücke von Bonn Richtung Beul. Da stockt es gerade ab dem alten Friedhof. Hier dauert es ungefähr 20 Minuten länger. Richtung Bonner Zentrum staut es sich bis zur Niederkasseler Straße zurück. Hier dauert es ungefähr 25 Minuten länger, bis ihr über die Brücke seid. Südbrücke, 1 Kilometer stockender Verkehr, wenn ihr Richtung Ramersdorf unterwegs seid. Und Stop and Go auch auf der Petra-Kelly-Allee. Hier ungefähr eine Viertelstunde, die da dazu kommt. Auf der Reuterstraße stockt es wie gewohnt in beide Richtungen. Braucht ihr ungefähr 10 Minuten länger. Und die Fähren, da haben wir die Mondorfer Fähre und die Rheinfähre Königswinter, die nur Fahrzeuge bis 7,5 Tonnen mitnehmen. Die Fähre Bad Godesberg-Niederdollendorf und die Fähre Bad Honnef fahren aufgrund des Niedrigwassers momentan nicht. Habt ihr doch Blitzer gesehen? Sagt gerne Bescheid. 0228 4007 111. Gute und sichere Fahrt.
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3: Mit Anthony Robbins und einer Ziege auf der A3. zwischen Siebengebirge und Bad Honneflinz. Seid bitte besonders vorsichtig. Wir wollen ja, dass sie da heil wieder runterkommt. Alex Warren jetzt mit Fever Dream. Schönen Mittwoch euch.

0: Wir sehen es gerade bei uns vor der Haustür im Hürtgenwald, im Hohen Venn. Heftige Waldbrände sorgen in diesem Sommer für viel Zerstörung, aber nicht nur bei uns, sondern auch in vielen beliebten Urlaubszielen, wo ihr euch eigentlich aktuell eine Auszeit gönnen wollt. Regina, Christoph und ihre zwei Kinder aus Niederkassel-Lülsdorf hatten ein paar tolle Tage am Meer in Kroatien geplant und plötzlich stand eine Feuerwand direkt vor ihrem Hotel. Das mussten sie Hals über Kopf verlassen und wurden dann von einem Fischerboot übers Wasser gerettet. Das hat sie in den nächsten Hafen in eine Notunterkunft gebracht, erzählt Regina.
1: Ja, da sind wir dann erstmal gut aufgehoben gewesen für circa 2-2,5 Stunden und dann kam das Feuer aber in die Stadt und es zog sich erneut wieder über den Berg und es kam immer näher. Der Wind drehte wieder so, dass wir jetzt in der Notunterkunft im Qualm und im Rauch standen und saßen. Es sind Busse gekommen und mit den Bussen sind wir dann in die nächstgrößere Stadt nach Split gebracht worden. Erneut in der Turnhalle. Da haben wir dann die Nacht quasi auf dem Boden verbracht.
0: Auch Tage später kann jemand Christoph diese Albtraummacht nur schwer in Worte fassen. Vor allem, was seine zwei Jungs in diesem Urlaub erleben mussten.
2: Also ich glaube, jeder, der schon mal in seinem Leben gerannt ist, ist froh, dass er es noch hat. Damit ist alles, glaube ich, gesagt, was man sagen kann. Das sind Bilder, die vergisst man sein Leben nicht.
0: Eine absolut schlimme Erfahrung einfach für die Familie. Und doch hatten sie irgendwie Glück im Unglück, dass sie so schnell aus ihrem Hotel weggekommen sind.
1: Wir haben Infos bekommen, dass unser Haus komplett abgebrannt ist. Die ersten Einheimischen sind zurückgekehrt. Und wir haben Fotos von unserem Haus bekommen. Und da wir unterm Dach gewohnt haben und es völlig ausgebrannt ist und all unser Hab und Gut komplett weg ist von diesem dreiwöchigen geplanten Urlaub mit Fahrrädern und alles ist verloren, haben wir mit dem ADAC in Absprache eine Rückreise angetreten per Flugzeug. Wir haben mittlerweile ein Foto von unserem Auto bekommen, aber über die Fahrtüchtigkeit können wir natürlich gar nichts sagen. Wir haben lediglich ein Foto von dem Auto, dass das da noch existiert. Es ist nicht ausgebrannt, das ist die einzigste Info, die wir haben.
0: Aber das Wichtigste ist ja, dass die Familie gesund und sicher zurück nach Hause gekommen ist, nach Niederkassel. 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
1: Mit Lena Bauer, guten Tag. Geht uns das Gas aus? Seit Monaten landet wegen der hohen Preise am Weltmarkt kaum Gas in den Speichern. Aktuell sind die deutschen Gasspeicher zu etwa 50% gefüllt. Die vollständige Befüllung bis zum Start der Heizsaison ist daher eher unwahrscheinlich. Jannik Böke aus der Nachrichtenredaktion. Jetzt hat das Bundeswirtschaftsministerium sich dazu geäußert.
2: Und die Stellungnahme klingt jetzt weder beruhigend noch alarmierend. Eine Sprecherin meinte zu den niedrigen Gasspeicherständen heute, man beobachte die Lage sehr genau und die Gasimporteure seien aufgefordert, mehr Gas einzuspeichern. Wegen der Lage im Nahen Osten sind die Preise für LNG aber weiter auf einem hohen Niveau und Experten befürchten, dass sich Deutschland und Europa eine Preisschlacht im Herbst mit asiatischen Käufern liefern werden, eben wegen der knappen Verfügbarkeit.
1: Gas ist schon länger teurer, droht da ein weiterer Preissprung?
2: Also auf mittelfristig höhere Gaspreise müssen wir uns schon einstellen, sagt der Chef der Bundesnetzagentur Müller. Aktuell gäbe es keine Anzeichen dafür, dass sich die Lage auf dem Gasmarkt stabilisiert. Und er betonte ebenfalls, dass die Gashändler mehr Gas für den Winter einspeichern müssen. Aber Müller betonte auch, die Preise für Erdgas seien aktuell bei weitem nicht so hoch wie 2022 nach dem Beginn des Ukraine-Kriegs.
1: Danke dir, Jannik, für die Infos und damit zu weiteren Meldungen in Kürze. Feuerwehrleute konnten den Brand im Hohenfenn in Belgien einkesseln. Das haben die Behörden jetzt mitgeteilt. Das sei eine positive Entwicklung. Gleichzeitig läuft der Kampf gegen die Flammen aber weiter. Laut Bundesanwaltschaft gab es rund um die gesprengten Nord Stream Pipelines eine weitere Festnahme. Man habe in Kroatien einen Ukrainer festnehmen lassen. Gegen ihn lag demnach seit mehr als 2 Jahren ein europäischer Haftbefehl vor. Dem Mann wird vorgeworfen, Sprengstoff an die Pipelines angebracht zu haben. Der Regen hilft der Schifffahrt auf dem Rhein nur leicht. Laut dem Bundesverband der deutschen Binnenschifffahrt sind die Pegel zwar nicht weiter gefallen, Entwarnung gibt es aber nicht. Am Niederrhein in Duisburg-Ruhrort liegt der Wasserstand weiter unter dem bisherigen Tiefstand von 2018. Deswegen können im Duisburger Hafen Schiffe derzeit nach Angaben der Betreiber nur rund 1/5 der üblichen Ladung mitnehmen. Hitze sorgt für mehr Unfälle. Zu dem Ergebnis kommt die deutsche gesetzliche Unfallversicherung mit Blick auf eine Auswertung von Unfalldaten. Die Zahl der heißen Tage mit über 30 Grad habe sich in Deutschland seit den 50ern etwa verdreifacht. Und auch die Zahl der Unfälle in dieser Zeit sei gestiegen. Ab 30 Grad gibt es demnach etwa 8% mehr Arbeitsunfälle als bei Temperaturen zwischen 10 und 15 Grad. Einen noch stärkeren Anstieg gibt es laut der Unfallversicherung bei Wegeunfällen im Straßenverkehr mit rund 17%. Und Hitze führe auch zu Ausfällen bei der Arbeit. Allein 2023 sind etwa 37 Millionen Arbeitsstunden verloren gegangen, so die Schätzung. Deswegen sei Prävention immer wichtiger, um Ausfälle zu vermeiden und die Leistungsfähigkeit zu sichern.
0: Und jetzt das Wichtigste von hier.
3: Mit Christina Power. Hallo zusammen. Ein 25-Jähriger hat gestern in Bonn seine Schwester angegriffen. Sie springt aus dem Fenster, kommt schwer verletzt ins Krankenhaus. Der Bruder soll heute vor den Haftrichter. Eine Entscheidung, ob er in Untersuchungshaft kommt, ist bis jetzt noch nicht gefallen. Das ist eins der Themen gleich in den Lokalnachrichten um 20:30.
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4: Weitestgehend eine graue Angelegenheit, Regenwolken auf dem Weg im gesamten Radio Bonn-Rhein-Siegland. Vor allen Dingen im Süden soll es heute aber dann nochmal kräftige Schauer geben und morgen dann alles ein bisschen entspannter, wieder freundlichere Abschnitte dabei, immer mal wieder Sonne und die Temperaturen dann so rund um die 25 Grad in der Spitze. Aktuell bewegen wir uns bei 23,5 am Bonner Hauptbahnhof, 22,6 in Bonn. Der ausführlichste Verkehrsservice für Bonn und den Rhein-Sieg-Kreis. A3 Richtung Frankfurt zwischen Königsforst und Lohmar. Hier Gefahr durch Reifenteile auf der Fahrbahn. A4 Richtung Aachen zwischen Dreieck Köln-Heumer und Kreuz Köln-Süd. 3 Kilometer Stau, 10 Minuten plus. Und die A59 Richtung Bonn zwischen Köln-Rath und Flughafen Köln-Bonn. 2 Kilometer stockender Verkehr, 5 Minuten plus. A555 Richtung Köln zwischen Köln-Godorf und dem Kreuz Köln-Süd. 2 Kilometer Stau, 10 Minuten plus. Und auf der B8 in beide Richtungen zwischen Spich und Troisdorf. 2 Kilometer stockender Verkehr, jeweils 5 Minuten extra. Länger länger dauert es aktuell auf der Kennedy-Brücke von Bonn Richtung Beuel, staut sich ab dem Alten Friedhof. Ungefähr 25 Minuten, die hier dazukommen. Und Richtung Bonner Zentrum staut sich bis zur Niederkasseler Straße zurück. Auch hier ungefähr eine halbe Stunde plus, bis ihr über die Brücke seid. Ein Kilometer stockender Verkehr auf der Südbrücke, wenn ihr Richtung Ramersdorf unterwegs seid. Stop and Go haben wir auch auf der Petra-Kelly-Allee. Da ungefähr eine Viertelstunde, die da dazukommt. Auf der Reuterstraße stockt es wie gewohnt in beide Richtungen. Ihr braucht etwa 10 Minuten länger und rund um den Bertha-von-Suttner-Platz staut es gerade vor allem auf der B9 und der Kölnstraße. Die Fähren, da haben wir die Mondorfer Fähre und die Rheinfähre Königswinter, die zurzeit nur Fahrzeuge bis 7,5 Tonnen mitnehmen. Die Fähre Bad Godesberg-Niederdollendorf und die Fähre Bad Honne fahren aufgrund des Niedrigwassers momentan nicht. Blitze haben wir stehen in Neunkirchen-Seelscheid am Ortsausgang Seelscheid Richtung Siegburg und in Wachberg-Adendorf auf der L123 Richtung Meckenheim. Danke an Peter fürs Durchgeben. Habt ihr was gesehen? Sagt gerne Bescheid. 0228 4007 111. Gute und sichere Fahrt.
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4: Mit Anthony Robbins und dem Nachmittagsteam einen wunderschönen Mittwoch. Und jetzt legen wir die Karten auf den Tisch. Beyoncé, Texas Hold'em für euch. Danach ein extra 80er. What a Feeling, Irene Cara.

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0: 16.12 Uhr ist es. Radio Bonn Rhein-Sieg hier mit Anthony Robbins. Und auf diese Moderation freue ich mich schon den ganzen Tag, weil ich genau weiß, die wird meine Mama jetzt sehr, sehr happy machen. Denn es gibt neue Musik von ihm hier. You're beautiful. You're beautiful. James Blunt, unverkennbar. Und jetzt liefert er uns einen Sommerhit. Nicht wirklich Herzschmerz, aber voll mit dem Thema Liebe. Tastes Like Summer heißt er. Ist aber gar nicht mal so sommerlich, als er entstanden ist, hat uns James Blunt im Interview erzählt, was er ja sogar auf Deutsch führt.
1: Wenn Künstler einen Sommerhit schreiben, denken sie meist an Palmen und Strände. Ich schreibe Tastes Like Summer nicht etwa entspannt auf einer Yacht vor Ibiza, sondern gefangen in einem eiskalten Studio in London, wo ich verzweifelt von einer schönen Braune träumt.
0: Hat er richtig gut drauf, Deutsch. Aber er hat auch eine Zeit lang als Militärskind in Deutschland gelebt. Kommen wir zurück zum Song. Inhaltlich ist es quasi so eine Lobeshymne an eine Person. Eine Person, die Licht ins Dunkle bringt, ihn verrückt macht und ja, wo einfach sich alles so ein bisschen sommerlich anfühlt. Und da fragt man sich natürlich, wie wäre es denn für James Blunt, wenn wir hier Taste Like Summer haben? Wie muss denn Sommer schmecken?
1: Wenn der Sommer tatsächlich nach James Blunt schmecken würde, dann reden wir von Sonnencreme mit Lichtzufachter 50 und einem Ibiza-Cocktail.
0: Als Engländer kann ich es nachvollziehen. Sonnencreme mit viel Lichtschutzfaktor. Also, hören wir rein in die neue Nummer.
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0: Hast du schon abgestimmt?
1: Nee, ich muss noch, aber für mich ist ganz klar. Du?
0: Ich bin ganz ehrlich, für mich ist es auch schon sehr klar. Ich glaube, wir sind uns auch einig.
1: Auf jeden Fall.
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0: Denn nach wie vor können wir abstimmen, wie die neuen Euro-Scheine aussehen sollen. 10 Designs stehen zur Auswahl, hochkant und quer in 2 verschiedenen Themen. Weitere Infos gibt's von unserer Onlinerin Lara Schamolli.
1: Ja, grüß dich. Ja genau, 5 Vorschläge von den 10 insgesamt sind im Themenbereich europäische Kultur beheimatet. Mit den großen Namen und Gesichtern unserer europäischen Kulturgeschichte. Und die anderen 5 Vorschläge sind im Bereich Flüsse und Vögel. Der Bonner Verein Bürger für Beethoven, der hat einen ganz klaren Favoriten. Denn im Bereich europäische Kultur ist auf einem der Scheine. Unser Ludwig
0: der
1: Beethoven.
0: Na
1: ja, der kommt auf den 10-Euro-Schein der Varianten drauf und auf Variante E ist er laut dem Verein am besten zu erkennen, ist am besten abgelichtet.
0: Aber jetzt machen wir uns vielleicht ein bisschen unbeliebt bei den Bürger für Beethoven, aber wir beide sagen dazu entscheiden nein.
1: Nein?
0: Denn wir wollen die Vögel.
1: Richtig, wie cool wäre denn das? Egal bei welchem der 5 Vögel-Designs. Anthony, ich habe am Samstag für dich bezahlt. Du schuldest mir noch einen Storch.
0: Ja, genau deswegen. Und dabei sind wir jetzt aber bei meiner großen Kritik. Wie zum Geier kann es denn jetzt auch sein bei der Vogelauswahl, dass man nicht gesagt hat, beim 10er hauen wir ein Rotkehlchen drauf. Oder auf den blauen 20er eine Blaumeise. Das wäre viel einfacher. Auf einen grünen 100er kein Grünspecht. Warum? Was ist da los?
1: Ja, ich sehe es. Berechtigte Kritik. Allerdings lernst du so ja vielleicht auch ein paar neue Vögel kennen.
0: Ja.
1: In Design B steht auf jedem Schein eine jeweilige Beschreibung des abgebildeten Vogels drauf. Auf dem 5er von Variante B ist zum Beispiel der Mauerläufer. Der wird so 16 bis 17 Zentimeter groß, maximal 6 Jahre alt. Ja, guck mal, so lernen wir noch was mit unserem neuen Geld.
0: Jetzt ist das neue Geld natürlich nicht nur zu unserem Vergnügen da. Die EZB, die Europäische Zentralbank, will die neuen Scheine sicherer machen und Menschen mit Sehbeeinträchtigungen sollen sie auch besser erkennen können, mit Hilfe von Linien und Lücken an den Rändern.
1: Also, wenn ihr mich fragt, dann solltet ihr bis zum 21. September unbedingt abstimmen. Macht erstens Spaß und zweitens könnt ihr dann besser mitfiebern, wer es am Ende wird. Und wenn ihr noch einen persönlichen Rat wollt, nehmt Variante H.
0: Habe ich auch gesagt. Ich finde, H ist mit Abstand die beste Vogelvariante.
1: So, ist gekauft.
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1: Mit Christina Power. Hallo zusammen. 4 Jahre nach den Anschlägen auf die Nord Stream Pipelines ist ein weiterer Verdächtiger gefasst worden. Das teilte die Bundesanwaltschaft mit. Es handelt sich um einen ukrainischen Taucher, der schon einmal in Polen festgenommen worden war. Dieses Mal wurde er in Kroatien gefasst. Bei den deutschen Fluggesellschaften ist der durchschnittliche Kerosinverbrauch pro Passagier im vergangenen Jahr erneut gesunken. Das berichtet der Bundesverband der deutschen Luftverkehrswirtschaft. Für eine Strecke von 100 Kilometern musste pro Kopf demnach gut 3,3 Liter Flugbenzin aufgewendet werden. Und jetzt das Wichtigste von hier. Ein 25-Jähriger hat gestern am frühen Morgen in Bonn-Kessenich seine Schwester mit einer Stichwaffe angegriffen. Der Bruder wurde festgenommen und soll heute noch dem Haftrichter vorgeführt werden. Er soll entscheiden, ob der Mann in Untersuchungshaft kommt. Bislang ist das noch nicht passiert. Der 25-Jährige soll seine Schwester angegriffen und schwer verletzt haben. Ein Mitbewohner konnte beide voneinander trennen. Die Schwester sprang aber wohl in Panik aus dem Fenster. Die 27-Jährige kam schwer verletzt ins Krankenhaus und wird aktuell noch auf der Intensivstation behandelt. Ihr Zustand sei stabil, sagte ein Polizeisprecher. Hintergründe und Motiv müssen noch ermittelt werden.
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1: Die Bäume haben unter der langen Trockenheit und der Hitze gelitten. Die Stadt Niederkassel warnt daher jetzt vor spontan abbrechenden Ästen. Auch wenn die Bäume gesund aussehen, könnte unerwartet ein Ast runterkommen. Sie rät ihren Bürgern, Wälder und Bereiche mit vielen Bäumen in nächster Zeit zu meiden. Wegen eines gescheiterten Banküberfalls muss sich seit heute ein Mann vor dem Bonner Landgericht verantworten. Er soll letztes Jahr eine Filiale in Königswinter Niederdollendorf betreten und der Frau am Schalter einen Zettel hingehalten haben. Darauf forderte er Geld und dann zeigte er ein Messer, so die Anklage. Weil die Frau kein Geld ausgab, ging er einfach wieder. Siegburg sucht nach dem genetischen Zwilling für den 15-jährigen Max. Der Teenager ist an Leukämie erkrankt und dringend auf eine Knochenmarkspende angewiesen. 340 Leute haben sich in den letzten Tagen bei den Siegburg Sommer Live-Konzerten registriert. Heute gibt es von 17 bis 20 Uhr im Stadtmuseum nochmal die Chance, sich in der Spenderkartei aufnehmen zu lassen mit einem unkomplizierten Wangenabstrich. 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
2: Das hat für uns unser Wettermann Carsten Brandt.
3: Hallo, bitte Anthony, rechnet mit starken Regen heute, zeitweise kräftige Schauer und Gewitter. Starkregengefahr, auch mal Aquaplaning möglich, kann auch mal irgendwie in Keller volllaufen. Besonders wahrscheinlich südlich von uns, also nördliches Rheinland-Pfalz, Grafschaft, Ahrtal, aber auch Eifelgebiet, also Vorwarnung durch diese Schauer.
2: Aktuell dazu die Temperaturen, 23 Grad haben wir stehen in Troisdorf am Rottersee und in Wachtbeck-Niederbachem aktuell 22,9. Der ausführlichste Verkehrsservice für Bonn und den Rhein-Sieg-Kreis. Da starten wir rein mit einer Warnmeldung von der A3 Richtung Frankfurt zwischen Königsforst und Lohmar. Hier Gefahr durch einen defekten LKW. Dann die A4 Richtung Aachen zwischen Dreieck Köln-Heumer und Kreuz Köln-Süd. 4 Kilometer Stau, 10 Minuten plus. Und die 59 Richtung Bonn zwischen Dreieck Köln-Heumer und Flughafen Köln-Bonn. 1 Kilometer Stau, 5 Minuten plus. A555 Richtung Köln zwischen Köln-Godorf und dem Kreuz Köln-Süd. 2 Kilometer Stau, 10 Minuten plus. Die B8 Richtung Troisdorf zwischen Spich und der Anschlussstelle Troisdorf. 2 Kilometer stockender Verkehr. 10 Minuten kommen hier nochmal on top. Ebenfalls länger braucht ihr heute auf der Kennedy-Brücke von Bonn Richtung Beuel. Staut sich's ab dem alten Friedhof. Hier dauert es etwa 20 Minuten länger. Richtung Bonner Zentrum staut es bis zur Niederkasseler Straße aktuell zurück. Auch hier ungefähr 20 bis 25 Minuten, die ihr länger braucht. 1 Kilometer Stau haben wir aktuell auf der Südbrücke, wenn ihr Richtung Ramosdorf unterwegs seid. Stop and Go auch auf der Petra Kelly Allee und der Ludwig Erhard Allee und auch auf der Reuterstraße. Der gewohnte Stop and Go Verkehr in beide Richtungen dauert ungefähr 10 Minuten länger. Auf der B9, da staut sich's auf Höhe der Museumsmeile und dem Belderberg Richtung Bertha-von-Suttner-Platz. Und Fähren-Update habe ich auch noch für euch. Mondower Fähre und Rheinfähre Königswinter, aktuell nur Fahrzeuge bis 7,5 Tonnen. Die Fähre Bad Godesberg und die Fähre Bad Honnef aktuell gar nicht im Einsatz. Blitzer, Neunkirchen-Seelscheid am Ortsausgang Seelscheid Richtung Siegburg. Wachtberg-Adendorf auf der L123 Richtung Meckenheim wird geblitzt. Und an der Bonner Südstadt auf der Reuterstraße Richtung Bonn-Gronau hat sich auch noch ein Blitzer versteckt. Danke an Tobias und Peter fürs Durchgeben. So wie die beiden das gemacht haben, könnt ihr das auch machen. Jederzeit einfach melden. 0228 4007 111. Gute und sichere Fahrt.
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2: Mit Anthony Robbins und einem extra 80er Heaven is a Place

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0: 3 Wochen Roadtrip mit dem Auto quer durch Europa. Das war der Urlaubsplan von Regina, Christoph und den beiden Kids aus Niederkassel-Lülsdorf. Frankreich, Schweiz, Italien hatte die Familie aus dem Radio von Rhein-Siegland in der vergangenen Woche schon abgehakt.
1: Die Phase der Erholung in diesem dreiwöchigen Urlaub wäre jetzt gekommen und die ist jäh geendet mit einem absoluten Höllenalbtraum.
0: Denn im Hotel in Kroatien am Meer wurden die vier von einem heftigen Waldbrand überrascht und mussten wirklich um ihr Leben rennen. Unser Thema gleich hier bei Radio Bonn Rhein-Sieg um 10:05 gibt's die ganze Geschichte der Familie aus Niederkassel.

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1: Mit Lena Bauer, guten Tag. Rund um die gesprengten Nord Stream Pipelines gab es eine weitere Festnahme. Die Bundesanwaltschaft hat in Kroatien einen Ukrainer von Beamten dort festnehmen lassen, so die Behörde. Jannik Böke aus der Nachrichtenredaktion, dabei hätte dieser Verdächtige eigentlich schon längst in Gewahrsam sein können.
2: Es handelt sich ausgerechnet um den Ukrainer, den die Ermittler schon letztes Jahr in Polen lokalisieren konnten. Die deutschen Behörden hatten damals auch offiziell die polnische Polizei gebeten, den Mann festnehmen zu lassen. Danach weigerte Polen sich allerdings, den Mann auszuliefern, was zu erheblichen diplomatischen Verstimmungen geführt hatte. Jetzt, im zweiten Anlauf, ist es den Ermittlern gelungen, den verdächtigen Ukrainer in Kroatien festnehmen zu lassen.
1: Was sind genau die Vorwürfe gegen den Mann?
2: Also die Bundesanwaltschaft sagt, Wladimir Z. soll einer der Taucher gewesen sein, die die Sprengsätze an der Gaspipeline montiert hatten. Die Theorie der Ermittler sieht bisher so aus, mehrere Personen sollen mit einer Segeljacht von Rostock aus gestartet sein. Das Schiff war zuvor mit gefälschten Ausweispapieren angemietet worden. Und auf Höhe Bornholm sollen Taucher an der Pipeline dann die Sprengsätze angebracht haben. Wer aber hinter der Aktion steckt, das ist nach wie vor unklar.
1: Und damit zu weiteren Themen im Überblick. Die Stadt Monschau hat die Evakuierung wegen des Waldbrands in Belgien aufgehoben. Die Betroffenen können damit ab sofort in ihre Häuser zurück, so die Stadt. In Belgien gelang es Einsatzkräften nach Behördenangaben inzwischen, das Feuer im Naturschutzgebiet dort einzugrenzen. Im Rhein ist wieder etwas mehr Wasser unterwegs. Für die Schifffahrt bleibt die Lage aber angespannt. An einem wichtigen Pegel bei Kaub in Rheinland-Pfalz wurde laut der zuständigen Behörde bis zu 14 cm gemessen. Kaub gilt als Nadelöhr für die Rheinschifffahrt und ist damit auch für den Warenverkehr auf dem Rhein Richtung NRW wichtig. Mit Blick auf niedrige Gasspeicherstände sehen Bundeswirtschaftsministerium und Bundesnetzagentur die Wirtschaft in der Pflicht. Die deutschen Speicher seien aktuell rund zur Hälfte und damit sehr gering ausgelastet, sagte eine Sprecherin des Ministeriums. Wir fordern daher die Händler auf, einzuspeichern. Wer ein Auto gebraucht im Ausland kauft, sollte besonders genau auf den Tacho schauen. Denn laut einer Analyse des Kfz-Datenunternehmens CarVertical ist bei Importautos der Tacho deutlich häufiger manipuliert als bei Wagen, die nur in Deutschland unterwegs waren. Bei den geprüften Autos aus dem Ausland lag die Quote hier dreimal höher. Das Problem, wichtige Daten zu Kilometern, Unfällen oder Schäden bleiben beim Export oft im Ursprungsland hängen. Für Käufer heißt das, Historie prüfen, Unterlagen genau anschauen und sich nicht nur vom glänzenden Lack blenden lassen. So die Empfehlung des Kfz-Datenunternehmens.
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3: Mit Christina Power. Hallo zusammen. Ein 25-Jähriger hat gestern in Bonn seine Schwester angegriffen. Sie springt aus dem Fenster, kommt schwer verletzt ins Krankenhaus. Gerade hat der Richter Haftbefehl gegen den Mann erlassen, wegen des Verdachts des versuchten Mordes. Das ist eins der Themen gleich in den Lokalnachrichten um halb.
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4: Und da kommt noch eine gewaltige Regenfront heute auf uns zu. In den Abendstunden wird es ordentlich nass. Dazu die Temperaturen aktuell noch so bei angenehmen Werten rund um die 21-22 Grad-Marke. 22,2 zum Beispiel aktuell in Wachtberg-Niederbachem. 21,8 haben wir aktuell am Bonner Hartberg. Morgen ein bisschen freundlicher das Ganze, mehr Sonne dabei, weniger Regen und die Temperaturen rund um die 25 Grad. Der ausführlichste Verkehrsservice für Bonn und den Rhein-Sieg-Kreis. Wir starten auf der A59 Richtung Köln. Zwischen Bonn-Pützchen und Bonn-Vielich hier Gefahr durch Gegenstände und eine ungesicherte Unfallstelle mit 3 Pkw. 2 Spuren aktuell blockiert, staut sich bereits auf 1 Kilometer zurück und es dauert mindestens 20 Minuten länger. Dann die A4 Richtung Aachen, zwischen 3 Köln-Heumer und Kreuz Köln-Süd. 4 Kilometer Stau, 20 Minuten plus. Diesmal die 59 Richtung Bonn, zwischen 3 Köln-Heumer und Köln-Wahn. 1 Kilometer Stau, 5 Minuten plus. A61 Richtung Koblenz, zwischen Rheinbach und der Auffahrt Grafschaft Ringen, 3 Kilometer stockender Verkehr und die A555 Richtung Köln zwischen Köln-Godorf und dem Kreuz Köln-Süd, 2 Kilometer Stau, hier dauert es insgesamt 10 Minuten länger. B8, beide Richtungen, zwischen Spich und Troisdorf, der gewohnte stockende Verkehr auf ungefähr 2 Kilometer und dann sind wir bei der Kennedy-Brücke. Von Bonn Richtung Beuel staut sich ab dem alten Friedhof Richtung Bonner Zentrum, staut sich bis zur Niederkasseler Straße zurück, nach wie vor jeweils mindestens 20 bis 25 Minuten, die ihr da länger braucht. Auf der Südbrücke, 1 Kilometer Stau, wenn ihr Richtung Ramersdorf unterwegs seid. Stop and Go auch auf der Petra Kelly Allee und der Ludwig Erhard Allee. Da ungefähr eine Viertelstunde, die ihr länger braucht. Und auch auf der Reuterstraße stockt es wie gewohnt in beide Richtungen. Auch da ungefähr 10 Minuten plus. Update von der B9. Hier staut sich auf der Höhe Museumsmeile in beide Richtungen. Und der Adenauer Allee Richtung Bertha von Suttner Platz haben wir auch nochmal Stau. Deswegen auch da jeweils nochmal 10 bis 15 Minuten plus. Mondorfer Fähre, Rheinfähre Königswinter. Aktuell nur Fahrzeuge bis 7,5 Tonnen erlaubt. Die Fähre Bad Godesberg Niederdollendorf und die Fähre Bad Honnef fahren aufgrund des Niedrigwassers momentan nicht. Und Blitze habe ich auch noch für euch. Eine ganze Reihe. Neunkirchen-Seelscheid. Am Ortsausgang Seelscheid wird geblitzt Richtung Siegburg, Wachtberg-Adendorf. Auf der Zöpferstraße Richtung Meckenheim, Bonn-Südstadt, Reuterstraße Richtung Bonn-Gronau und Bonn-Beul, Oberkassel, Langemarkstraße. Danke an Julia. Den hat sie gestern schon entdeckt und gestern gemeldet. Habt auch ihr was gesehen? Meldet jederzeit 0228 4007 111. Gute und sichere Fahrt.
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4: Mit Anthony Robbins und nicht, dass das falsch geklungen hat gerade zum Thema Regen. Ich freue mich die ganze Woche. Ich stehe jeden Tag auf, denke mir so, oh geil, graue Wolken, nochmal ein paar Schauer. Können wir so gut gebrauchen. Ja.

0: 3 Wochen Roadtrip mit dem Auto quer durch Europa. Das war der Urlaubsplan von Regina, Christoph und den beiden Kids aus Niederkassel-Lülsdorf. Darunter ein paar Tage am Meer in Kroatien entspannen. Doch da hat die Familie aus dem Radio Bonn-Rhein-Siegland den Horror erlebt, den in diesem Sommer viele Menschen in Deutschland und ganz Europa erleben. Nämlich einen der heftigsten Waldbrände in der Geschichte Kroatiens. Und plötzlich sind die Flammen dem Hotel von Regina und Christoph und den Kindern immer näher gekommen.
1: Und man hat das Feuer gespürt, also den Qualm, den Rauch.
2: Die Einheimischen wurden dann auch sehr, sehr hektisch. Ja, und daraufhin haben wir dann uns entschieden, das Hotel schnellstmöglich zu verlassen. Ich hatte hochgebrüllt, pack die Pässe. Sie hat es sofort gemacht. Wir haben 200 Euro Bargeld, das, was man da so noch irgendwie so hat. Festes Schuhwerk und das war's.
1: Und dann sind wir aus dem 3. Stock gerannt und haben in dem Hotel gebrüllt, sodass aus allen Zimmern die Leute mitstürmten, haben uns ins Auto gesetzt, sind 100 Meter gefahren und haben gemerkt, wir stehen im Stau. Haben um die Ecke geschaut und es kam die Feuerfront ca. 100 Meter von uns entfernt. Sind aus dem Auto gestiegen, haben das Auto einfach an der Seite geparkt.
2: Dann blieb uns nur noch die Flucht zum Wasser.
1: Mein Mann hat die Taschenlampe aus dem Auto mitgenommen und hat damit einfach übers Wasser geleuchtet und ein kleines Fischerboot angehalten. Und die beiden Jungs, die waren ganz jung, haben uns einfach mitgenommen. Und nachdem wir eingeladen haben, kam die nächste Familie. Und es wurden immer mehr Leute auf dieses Fischerboot, was vielleicht für 5 Leute ausgelegt war. Das Boot war am Schluss mit 16 Leuten beladen. Wir hatten nasse Leute mit an Bord. Mein Mann hat noch jemanden aus dem Wasser gefischt. Ich hatte ein wildfremdes Kind auf dem Schoß.
2: Das sind Bilder, die vergisst man sein Leben nicht.
0: Mittlerweile immerhin ist die Familie wieder sicher und gesund zurück bei uns im Radio Bonn-Rhein-Siegland. Die Bilder aus Kroatien, die sind aber dramatisch. Ihr Hotel ist komplett abgebrannt und damit auch ihre ganzen Urlaubsklamotten, die Fahrräder, alles weg. Ob ihr Auto noch gerettet werden kann, das soll sich in den nächsten Tagen klären.
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0: 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Und ich habe jetzt schon mal einen kleinen Vorgeschmack für euch. Von den Boss Hoss Jungs mit I'll Be Back bei Radio Bonn-Rhein-Sieg.

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1: Mit Christina Pauer. Hallo zusammen. Versicherer schätzen, dass in Deutschland viele Millionen Arbeitsstunden durch Hitze verloren gehen. Der Hauptgeschäftsführer der deutschen gesetzlichen Unfallversicherung weist auch auf ein höheres Unfallrisiko hin. Ab 30 Grad gäbe es etwa 8% mehr Arbeitsunfälle als bei Temperaturen zwischen 10 und 15 Grad, sagte er. Für heute Abend rechnet der Deutsche Wetterdienst für die Region mit teils kräftigen Niederschlägen. Nach aktuellen Prognosen sind zum Beispiel im Bereich Rheinbach örtlich bis zu 40 Liter pro Quadratmeter möglich, warnt die Stadt. Sie bittet die Rheinbacher, sich vorsorglich auf diese Wetterlage einzustellen. Und jetzt weitere Meldungen von hier. Nach der heftigen Attacke auf seine Schwester hat ein Richter in Bonn am Nachmittag Haftbefehl gegen einen 25-Jährigen erlassen. Er kam wegen des Verdachts des versuchten Mordes in Untersuchungshaft. Die Ermittlungen dauern an. In seiner Vernehmung hat sich der 25-Jährige zum Ablauf des Geschehens geäußert, heißt es von der Polizei. Auch die Schwester konnte zwischenzeitlich von der Mordkommission zum Tathergang befragt werden. Ihr Zustand wird von den behandelten Ärzten als stabil beschrieben. Sie war nach dem Angriff durch ihren Bruder vermutlich in Panik aus einem Fenster am ersten Stock des Mehrparteienhauses gesprungen.
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1: Teile der Bonner Müllverwertungsanlage werden gerade gewartet. In der Verbrennungslinie 3 wird von A bis Z alles instand gesetzt. Die Stadtwerke bitten die Anwohner um Nachsicht, denn bei den Revisionsarbeiten geht es schon mal lauter zu als im Normalbetrieb. Wo wird was am häufigsten am PC oder der Konsole gezockt? Das hat der Technikmarkt Mediamarkt ausgewertet. Und Bonn ist dabei offenbar Nintendo-Hauptstadt. Nirgendwo sonst werden so viele Nintendo-Konsolen und Spiele gekauft wie hier bei uns in Bonn. Im Schnitt kommen 20 Konsolen auf 10.000 Einwohner. Für Pädagogen im Radio Bonn-Rhein-Sieg-Land, die sich für die Weiterbildung anderer Lehrer interessieren, gibt's jetzt gute Nachrichten. Denn die Alanus-Hochschule in Alfter führt ab dem kommenden Semester einen neuen Masterstudiengang genau dafür ein. Absolventen der Studiengänge können dann beispielsweise an Fachschulen oder Berufskollegs angehende Erzieher unterrichten. Der Mastergang läuft berufsbegleitend, heißt, anstatt sich nur Theorie im Hörsaal anzuhören, gibt's auch viele Praxisphasen. Nach Absprache mit der Hochschule sogar in der Einrichtung, in der man schon vorher gearbeitet hat. 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
2: Das gibt's von unserem Wettermann Carsten Brandt.
3: Bevor es jetzt schöner wird in den nächsten Tagen, Temperaturen steigen an. Nochmal diese kräftige Schauer- und Gewitterfront, ist ja immer so, ne? Wochenlang kein Regen, jetzt auf einmal ganz viel Starkregengefahr. Besonders für die Wald- und Feldbrandgefahr ist es natürlich einerseits gut, das Brandrisiko geht runter. Auf der anderen Seite kann die Feuerwehr sich gar nicht mehr bewegen. Man hat da nur noch Schlamm. Das ist zum Beispiel das Problem dann im hohen Fenn.
2: Und dann haben wir es gerade auch schon mal in den Nachrichten angeschnitten und wir haben jetzt auch nochmal eine Wetterwarnung sozusagen bekommen, eine Starkregenwarnung der Stadt Rheinbach. Also seid da besonders vorsichtig. Es wird empfohlen, die Warn-App Nina sicherheitshalber im Blick zu haben. Der ausführlichste Verkehrsservice für Bonn und den Rhein-Sieg-Kreis. Aktuelle Warnmeldung A59 Richtung Köln zwischen Bonn-Pützchen und Bonn-Fiedig. Gab es einen Unfall mit 3 Pkw, 2 Spuren aktuell gesperrt. Die Polizei regelt gerade den Verkehr. Fahrt dort also bitte besonders vorsichtig. Rückstau ab dem Dreieck Bonn-Ost schon mindestens 20 Minuten plus. A4 Richtung Aachen zwischen Dreieck Köln-Heumer und dem Kreuz Köln-Süd. 4 Kilometer Stau, halbe Stunde plus. A59 Richtung Bonn zwischen Dreieck Köln-Heumer und Köln-Warn. 1 Kilometer Stau, 5 Minuten plus. Und die A61 Richtung Mönchengladbach zwischen Weilerswist und Erftstadt. Hier aktuell 1 Kilometer Stau. Hier kommen nochmal 5 Minuten dazu. A555 Richtung Köln. Zwischen Köln-Godorf und dem Kreuz Köln-Süd 2 Kilometer Stau, 10 Minuten plus. Und auf der B8 in beide Richtungen zwischen Spich und Troisdorf. Der gewohnte Stop-and-Go-Verkehr auf ungefähr 2 Kilometer dauert aber nur 5 Minuten länger. Kennedy-Brücke von Bonn Richtung Beul stockt ab dem Alten Friedhof Richtung Bonner Zentrum, staut bis zur Niederkasseler Straße zurück. Jeweils ungefähr 20 Minuten, die ihr länger braucht. Und auf der Südbrücke aktuell 1 Kilometer Stau, wenn ihr Richtung Ramersdorf unterwegs seid. Stop and Go auch auf der Petra-Kelly-Allee, hier ungefähr eine Viertelstunde länger. Auf der Reuterstraße stockt es wie gewohnt in beide Richtungen ungefähr 10 Minuten plus. Auf der B9 staut sich es gerade zwischen der Ecke zur Reuterbrücke und dem Bertha-von-Suttner-Platz. Mindestens 20 Minuten, die hier länger braucht. Und die Mondorfer Fähre und die Rheinfähre Königswinter können zurzeit nur Fahrzeuge bis 7,5 Tonnen mitnehmen. Die Fähre Bad Godesberg-Niederdollendorf und die Fähre Bad Honnef fahren aufgrund des Niedrigwassers momentan nicht. Blitzerhammer, Neunkirchen-Seelscheid am Ortsausgang Seelscheid, Wachberg-Adendorf L123 Töpferstraße Richtung Meckenheim, Bonner Südstadt, Reuterstraße Richtung Bonn-Gronau und Bonn-Beul, Oberkassel, Langemarkstraße. Habt ihr mehr? Sagt Bescheid 0228 4007 111. Gute und sichere Fahrt.
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2: Mit Anthony Robbins und Tate McRae. Greedy für euren Mittwochfeierabend.

0: 17.40 Uhr, hier ist Radio Bonn-Rhein-Sieg und Ferien verlängern, weil der Flug ein paar hundert Euro billiger ist oder noch schnell ein paar Tage Sonne dranhängen. Kann richtig teuer werden. In Nordrhein-Westfalen haben die Behörden im vergangenen Jahr fast 12.000 Bußgeldverfahren wegen Verletzungen der Schulpflicht eingeleitet. Das hat eine Umfrage der Deutschen Presseagentur ergeben. Was Eltern dazu wissen sollten, hat José Nasiandi aus dem Landtagsstudio für uns herausgefunden. José, 12.000 Verfahren, das ist im Vergleich zum Vorjahr ein Plus von 25%. Was steckt denn da dahinter? Geht es wirklich so oft um Eltern, die ihre Kinder einfach früher aus der Schule nehmen?
1: Ja, das kommt durchaus vor. Allein bei den drei Bezirksregierungen, die solche Ferienfälle separat erfassen, waren es im vergangenen Jahr mehr als 1.100 Verfahren. Die anderen zwei Bezirksregierungen erfassen diese Fälle nicht separat, aber man kann davon ausgehen, dass es auch da viele Fälle gibt.
0: Man wird ja oft, wenn man darüber spricht, konfrontiert mit diesen triftigen Gründen für ein Fehlen, auch direkt vor den Ferien. Was würde denn darunter fallen?
1: Na klar, ist eine Krankheit, das ist so ein triftiger Grund. Einige Schulen verlangen trotzdem rund um die Ferien ein Attest vom Arzt. Auch wenn ein Kind in die Reha muss oder ins Krankenhaus oder einen zwingenden Arzttermin hat, dann ist das so ein triftiger Grund. Anerkannt werden manchmal auch wichtige religiöse Feste. Entscheidend ist immer, es muss einen echten Grund geben. Der billigere Ferienflug gehört nicht dazu und am besten lässt man sich das Fehlen vorher von der Schule genehmigen.
0: Und was passiert, wenn Eltern trotzdem sagen, boah, wir fahren einfach? Wie teuer kann das denn werden?
1: Es werden bis zu 1.000 Euro Bußgeld fällig, und zwar pro Kind. Und bei einem Verstoß im Zusammenhang mit den Ferien können zusätzlich noch bis zu 80 Euro pro Fehltag fällig werden. Und bei Jugendlichen ab 14 kann auch zusätzlich noch gegen sie selbst ein Bußgeld verhängt werden. Also für einen vermeintlich günstigeren Urlaub kann das ziemlich schnell ziemlich teuer werden. Und es gibt noch Ärger mit der Schule. Zu empfehlen ist das nicht, auch wenn man dadurch vielleicht den ein oder anderen Euro sparen würde.
0: Und scheinbar guckt man da genauer hin, denn fast 12.000 Bußgeldverfahren zeigen, wer die Schulferien eigenmächtig verlängert, riskiert in NRW nicht nur Ärger mit der Schule, sondern auch ein empfindliches Bußgeld. Danke dir, José, für die Infos. Schöne Ferien euch. Hoffentlich ganz entspannt, ohne irgendwelche Probleme.

0: Er ist aktuell wahrscheinlich ein bisschen arbeitslos und deswegen ist es genau richtig, dass er jetzt mal eben kurz hier eine kleine Comedy-Camp-Pause für euch macht.
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1: Mit Lena Bauer, guten Abend. Der Regen in den letzten Tagen tut gut. Er hat schon bei der Waldbrandbekämpfung geholfen und sorgt auch dafür, dass die Pegelstände zum Beispiel im Rhein langsam steigen. Für eine richtige Endwarnung bei der Binnenschifffahrt sorgt das aber noch nicht. Es ist noch viel zu früh dafür, meint zum Beispiel der Bundesverband der deutschen Binnenschifffahrt. Jannik Böke aus der Nachrichtenredaktion hat einen Überblick zur Lage.
2: Nach den historischen Tiefstständen steigt der Rheinpegel wieder Zentimeter um Zentimeter. Trotzdem liegen wir zum Beispiel in Duisburg-Ruhrort immer noch fast 20 Zentimeter unter dem bisherigen Negativrekord von 2018. Der Betrieb vieler Rheinfähren ist weiter eingestellt, unter anderem, weil die Anleger zu den Schiffen durch den niedrigen Wasserstand zu steil aufragen. Auch die Binnenschiffer stehen weiter unter Druck. Viele Schiffe können entweder gar nicht mehr oder nur mit extrem wenig Ladung fahren, mit Folgen bis hin zur Zapfsäule. In keinem anderen Bundesland ist Diesel aktuell so teuer wie bei uns in NRW.
1: Und damit zu weiteren Meldungen in Kürze. Die Evakuierung in Monschau wegen des Waldbrands in Belgien ist aufgehoben. Das hat die Stadt Monschau jetzt gesagt. In Belgien ist das Großfeuer an der Grenze zu Deutschland inzwischen eingegrenzt, so die Behörden. Rund um die gesprengten Nord Stream Pipelines gibt es eine weitere Festnahme. Die Bundesanwaltschaft hat eigenen Angaben nach in Kroatien einen Ukrainer festnehmen lassen. Gegen ihn lag demnach seit mehr als 2 Jahren ein europäischer Haftbefehl vor. Dem Mann wird vorgeworfen, Sprengstoff an den Pipelines angebracht zu haben. Der Einbau von Klimaanlagen soll für Mieter leichter sein. Das möchte die Bundesjustizministerin Hubig erreichen. Sie hat eine Änderung des Mietrechts für mehr Hitzeschutz ins Gespräch gebracht. Ein oder zwei Haustiere zu Hause sind in der Regel keine Seltenheit. Auch deutlich mehr Hunde, Katzen oder Meerschweinchen im eigenen Zuhause scheinen hier bei uns in Deutschland gar nicht so selten zu sein. Das krankhafte Sammeln von Tieren, auch Animal Hoarding genannt, ist laut einer aktuellen Untersuchung verbreiteter als bisher angenommen. Das sagt der Deutsche Tierschutzbund. Im Rahmen der Untersuchung wurde rein rechnerisch fast täglich ein Fall gezählt. Durchschnittlich gehe es dabei um fast 50 Tiere pro Fall. Laut Tierschutzbund ist in solchen Fällen die Zahl der Tiere so hoch, dass sie keine angemessene Versorgung mehr bekommen können. Mit der Untersuchung wollen die Tierschützer aber nicht einfach Fälle oder Probleme aufzeigen. Es gehe auch darum, Ursachen für das Phänomen zu untersuchen. Daraus können Präventionsmaßnahmen sowie Leitlinien für Behörden entstehen, so der Tierschutzbund.
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3: Mit Christina Power, schönen guten Abend. In Siegburg wird ein Lebensretter gesucht. Und zwar für den 15-jährigen Max, er ist an Leukämie erkrankt. Schon mehrere hundert Leute haben sich in den letzten Tagen bei der DKMS registrieren lassen. Noch bis 20 Uhr ist das auch heute nochmal im Stadtmuseum möglich. Das ist eins der Themen gleich in den Lokalnachrichten um 5:30.
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4: Und das Wetter sagt auch ja, geht, lasst euch registrieren. Es lohnt sich da mal eben ins Stadtmuseum sich unterzustellen. Das kann nämlich heute im Laufe des Tages noch so richtig, richtig nass werden. Eine große Regenfront rollt da auf uns zu in Rheinbach. Da gab es sogar schon eine Warnung von der Stadt, dass sie gesagt haben, Vorsicht Leute, behaltet die Nina-App sicherheitshalber auch mal im Blick. Da kommt einiges heute runter an Regen. Was da noch auf uns wartet, morgen dann alles ein bisschen entspannter. Werte dann bis zu 25 Grad in der Spitze und auch immer mal ein bisschen Sonne. Der ausführlichste Verkehrsservice für Bonn und den Rhein-Sieg-Kreis. Aktuell A4 Richtung Aachen zwischen Kreuz Köln-Ost und Kreuz Köln-Süd. 5 Kilometer Stau, 20 Minuten plus. A59 Richtung Köln zwischen dem Kreuz Bonn-Ost und dem Dreieck Bonn-Nord-Ost. 2 Kilometer Stau, 10 Minuten plus. Da gab es vorhin einen größeren Unfall. Und in Gegenrichtung zwischen Dreieck Köln-Heumer und Flughafen Köln-Bonn. 1 Kilometer Stau, 5 Minuten plus. A61 Richtung Koblenz zwischen Kreuz Meckenheim und der Auffahrt Grafschaft Ringen. 2 Kilometer stockender Verkehr. Und die A555 Richtung Köln zwischen Köln-Godorf und dem Kreuz Köln-Süd, 2 Kilometer Stau, 10 Minuten plus. B8, beide Richtungen, zwischen Spich und Troisdorf, 2 Kilometer stockender Verkehr, 5 Minuten plus. Und von Bonn Richtung Beuel stockt es ab dem Alten Friedhof. Richtung Bonner Zentrum staut sich zurück bis zur Niederkasseler Straße. Hier braucht ihr jeweils noch 15 bis 20 Minuten länger über die Brücke. 2 Kilometer stockender Verkehr haben wir aktuell auf der Südbrücke. Wenn ihr Richtung Ramersdorf unterwegs seid, Stop and Go auch nach wie vor auf der Petra-Kelly-Allee. Hier aktuell ungefähr eine Viertelstunde, die da on top kommt. Auf der Reuterstraße stockt es in beide Richtungen, auf der B9 Richtung Richtung Bonner Zentrum staut sich gerade verstärkt zwischen der Ecke zur Reuterbrücke und dem Bertha-von-Suttner-Platz. 20 Minuten hier ungefähr plus. Und ein kurzes Fähr-Update. Die Mondorfer Fähre und die Rheinfähre Königswinter aktuell nur Fahrzeuge bis 7,5 Tonnen. Die Fähre Bad Godesberg-Niederdollendorf und die Fähre Bad Honnef fahren aufgrund des Niedrigwassers momentan nicht. Blitze haben wir noch. Neunkirchen-Seelscheid am Ortsausgang Seelscheid wird geblitzt Richtung Siegburg. Wachtberg-Adendorf, Töpferstraße Richtung Meckenheim, Bonn-Südstadt, Reuterstraße Richtung Bonn-Gronau und Bonn-Beul, Oberkassel, Langemarkstraße steht auch ein Blitzer. Danke an Tobias, Peter und Julia fürs Durchgeben. Habt auch ihr was gesehen, sagt Bescheid. 0228 4007 111. Gute und sichere Fahrt.
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4: Mit Anthony Robbins einen wunderschönen Mittwochabend euch und Phil Collins jetzt mit You'll Be In My Heart.

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0: Wir haben schon drüber gesprochen. Gestern in den Nachrichten und auch im Programm. Eine neue Studie ist rausgekommen. Eine Langzeitstudie der Unfallforscher. Und die sagen, der Ton auf den Straßen, der wird rauer. Mehr drängeln, mehr Aggression, mehr aufs Lenkrad prügeln. Und vielleicht auch mal den einen oder anderen Mittelfinger zeigen. Kollege Robert Jans. Aber das, was man dem anderen da aus dem Autofenster zeigt, das kann ziemlich teuer werden.
1: Ja, Mittelfinger, Vogel zeigen oder auch andere kreative Gesten, so nenne ich das mal, sind Beleidigungen. Und das wiederum ist keine Ordnungswidrigkeit, sondern sogar eine Straftat.
0: Online findet man jetzt auch ganz wilde Tabellen. Zunge raus zum Beispiel 150 Euro oder der Vogel 750.
1: Das stimmt, das ist aber kein offizieller Bußgeldkatalog wie Handy am Steuer 100 Euro oder nicht angeschnallt 30 Euro, sondern das sind alles Beispiele aus einzelnen Gerichtsurteilen.
0: Heißt also jetzt, für den Mittelfinger gibt es jetzt keinen Festpreis?
1: Genau, Geldstrafen werden in Tagessätzen berechnet und die richten sich nach dem Einkommen. Der ADAC sagt, bei Beleidigungen im Straßenverkehr sind häufig etwa 20 bis 30 Tagessätze drin. Deshalb kann die gleiche Geste für den einen einige hundert und für den anderen mehrere tausend Euro bedeuten. Und entscheidend ist immer auch die konkrete Situation.
0: Was ist denn mit Sachen, die, ich sag mal, alltäglich passieren? So ein freundliches, ey sag mal, bist du nicht ganz glatt?
1: Ja, auch das kann eine Beleidigung sein. Selbst der, ich nenne das mal, der Scheibenwischer, ne, wird ja sinngemäß verstanden als: Du hast sie nicht alle. Aber Gerichte schauen immer auf den Kontext. Also nicht jede unhöfliche Bemerkung und Geste ist direkt strafbar. Die vielleicht beste Regel fürs Auto ist deshalb ziemlich einfach. Denken darf man sich viel, zeigen oder brüllen sollte man es vielleicht lieber nicht.
0: Ja, dann würde die Statistik auf jeden Fall auch ein bisschen besser ausfallen, wenn wir uns alle ein bisschen mehr zusammenreißen. Aber ich sag mal, bei der aktuellen Nordbrücken-Situation kann ich es verstehen, wenn in Bonn auch ab und zu mal der Scheibenwischer ausgepackt wird. Hier ist Radio Bonn Rhein-Sieg mit Anthony Robbins. Kommt gut

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1: Mit Christina Power, guten Abend. Der große Brand am Hohen Venn in Belgien ist nach Behördenangaben von Feuerwehrleuten eingekesselt worden. Es gibt aber noch keine komplette Entwarnung. Einsatzkräfte kämpfen seit 5 Tagen gegen das Feuer im Naturschutzgebiet nahe der deutschen Grenze. Für heute Abend rechnet der Deutsche Wetterdienst für die Region mit teils kräftigen Niederschlägen. Für den Rhein-Sieg-Kreis gilt eine amtliche Unwetterwarnung. Bis 20 Uhr müssen die Menschen hier mit schweren Gewittern und Starkregen rechnen. Nach aktuellen Prognosen sind zum Beispiel im Bereich Rheinbach örtlich bis zu 40 Liter pro Quadratmeter möglich, warnt die Stadt. Und jetzt weitere Meldungen von hier. Nach der heftigen Attacke auf seine Schwester hat ein Richter in Bonn am Nachmittag Haftbefehl gegen einen 25-Jährigen erlassen. Er kam wegen des Verdachts des versuchten Mordes in Untersuchungshaft. Die Ermittlungen zu dem Fall dauern weiter an. In seiner Vernehmung hat sich der 25-Jährige zum Ablauf des Geschehens geäußert, heißt es von der Polizei. Auch die Schwester konnte zwischenzeitlich von der Mordkommission zum Tathergang befragt werden. Ihr Zustand wird von den behandelnden Ärzten als stabil beschrieben. Sie war nach dem Angriff durch ihren Bruder vermutlich in Panik aus einem Fenster im ersten Stock des Mehrparteienhauses gesprungen. Bald beginnt das neue Schuljahr und viele Kinder stehen vor einem großen Schritt, dem Wechsel vom Kindergarten in die Schule oder von der Grundschule auf eine weiterführende Schule. Die Schulpsychologische Beratungsstelle des Rhein-Sieg-Kreises gibt Eltern jetzt Tipps, wie sie ihre Kinder in dieser Phase begleiten können. Benedikt Schockenhoff fasst sie zusammen.
2: Zuerst mal vorweg. Es ist völlig normal, dass die ersten Wochen oder Monate etwas holprig verlaufen. Die Kinder müssen sich an viele Veränderungen gleichzeitig anpassen, sagen die Schulpsychologen. Eltern können vor allem helfen, indem sie Vertrauen und Zuversicht vermitteln, Interesse am Schulalltag zeigen und die Gefühle ihrer Kinder ernst nehmen. Auch feste Tagesstrukturen sowie ausreichend Zeit für Erholung und Freizeit spielen eine wichtige Rolle. Zudem sollten Eltern ihre Kindern ruhig zutrauen, Herausforderungen Schritt für Schritt selbst zu bewältigen.
1: Und natürlich sind auch die Lehrkräfte geschult. Sie achten in den ersten Wochen besonders darauf, wie sich die Kinder in der neuen Umgebung zurechtfinden. Siegburg sucht nach einem genetischen Zwilling für den 15-jährigen Max. Der Teenager ist an Leukämie erkrankt und dringend auf eine Knochenmarkspende angewiesen. 340 Leute haben sich in den letzten Tagen bei den Siegburg Sommer Live-Konzerten registriert. Heute gibt es nochmal bis 20 Uhr im Stadtmuseum die Chance, sich in die Spendenkartei aufnehmen zu lassen mit einem unkomplizierten Wangenabstrich. 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
3: Das hat für uns unser Wettermann, Carsten Brandt.
4: Anthony, hallo. Bevor morgen das gute Wetter kommt, 23 bis 25 Grad, jetzt nochmal massiv Regen durch diese Schauer und Gewitter. Vorsicht.
3: Aktuell dazu die Temperaturen. Da haben wir 19,6 noch stehen in Bonn-Beul-Bechlingenhofen. 18,9 sind es aktuell in Bornheim. Der ausführlichste Verkehrsservice für Bonn und den Rhein-Sieg-Kreis. A4 Richtung Aachen, zwischen 3 Köln-Heumer und Kreuz-Köln-Süd. Aktuell 3 Kilometer Stau, 10 Minuten plus. Die 59 Richtung Bonn, zwischen Köln-Rath und Flughafen Köln-Bonn. 1 Kilometer Stau, 5 Minuten plus. A61 Richtung Mönchengladbach, zwischen Weilerswist und Erftstadt. 1 Kilometer Stau, 5 Minuten plus. Und die A555 Richtung Köln, zwischen Köln-Godorf und dem Kreuz-Köln-Süd. 2 Kilometer Stau, 10 Minuten plus. Auf der Kennedy-Brücke alles unverändert. Von Bonn Richtung Beul stockt es ab dem Alten Friedhof. Richtung Bonner Zentrum staut es sich zurück bis zur Niederkassel. Kasseler Straße. Jeweils ungefähr 15 bis 20 Minuten braucht ihr länger über die Brücke. Südbrücke, da hat sich ein bisschen aufgelockert. Stop and go, wenn ihr Richtung Ramersdorf unterwegs seid, ungefähr 5 Minuten plus. Auf der B9 Richtung Bonner Zentrum stockt es gerade noch zwischen der Ecke zur Reuterbrücke und dem Bertha-von-Suttner-Platz. Und bei den Fähren, die Mondorfer Fähre und die Rheinfähre Königswinter können zurzeit nur Fahrzeuge bis 7,5 Tonnen mitnehmen. Update gibt's von der Fähre Bad Honnef. Die geht ab morgen wieder in Betrieb, allerdings ebenfalls nur für Fahrzeuge bis 7,5 Tonnen. Die Fähre Bad Godesberg-Niederdollendorf fährt aufgrund des Niedrigwassers momentan noch nicht. Planmäßig geht es ja am Samstag weiter und Blitze habe ich aktuell Bonn-Beul, Oberkassel, Langemarkstraße. Danke an Julia fürs Durchgeben. Sicherung, gute Fahrt in den Feierabend.
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3: Mit Anthony Robbins und lasst euch registrieren bei der DKMS. Registrierungsaktion für den lieben Max. Der sucht quasi einen Zwilling und ihr könnt ein Leben retten. Wäre eine schöne Sache. 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

0: Und auch heute an diesem Mittwoch eine Stunde Extra-Programm.
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0: Radio Bonn Rhein-Sieg am Abend mit Anthony Robbins und es ist fast genau 30 Jahre her. US-Rapper Tupac Shakur wird bei einer Schießerei in seinem Auto angeschossen. 6 Tage später stirbt er im Krankenhaus. Ein Fall, der die Musikwelt und besonders die Hip-Hop-Szene erschüttert hat, aber tatsächlich immer noch als ungelöst gilt. Kollege Jonas Mikolajczak aus der Musikredaktion ist bei mir. Das soll sich jetzt in einem neuen Prozess ändern.
1: Ja, und aus einem ehrlicherweise bisschen absurden Grund, denn der Angeklagte Dwayne Davis, ein ehemaliger Gangboss, der ist selbst schuld daran, dass er jetzt verdächtig wird, denn er hat in seinen eigenen Memoiren erzählt, dass er damals wohl mit in dem Auto saß, aus dem die tödlichen Schüsse auf Tupac gefallen sind.
0: Ja, da hat er sich jetzt irgendwie nochmal ins Rennen gebracht.
1: Genau, denn es geht gar nicht darum, ob er selbst geschossen hat, da gibt's einen anderen Hauptverdächtigen. Nee, aber durch seine Eigenaussagen liegt die Vermutung nahe, dass er als Gangboss die ganze Sache geplant und auch angeordnet hat, als eine Art Rachezug, weil sein Neffe, ich sag mal, Streitigkeit mit Tupac hatte.
0: Aber warum ist es jetzt so ein großes Ding, dass dieser Prozess nochmal aufgemacht wird?
1: Ich meine, so einen Cold Case Jahrzehnte später nochmal aufzudröseln, das ist ja sowieso was Spannendes. Aber gerade bei Tupac, das Standing, was er damals in der Hip-Hop-Szene hatte, also der war mehr als ein Rapper. Seine Songs waren hochpolitisch, er machte auch auf die Bandengewalt in den USA aufmerksam. Er war aber auch selbst mittendrin. Ja, und durch seinen Tod ist er damit auch so eine Art Mahnmal geworden. Und dadurch hat der Fall halt auch einfach so ein hohes Gewicht.
0: 30 Jahre nach seinem Tod ist ein neuer Mordprozess im Fall von US-Rapper Tupac gestartet. Danke dir, Jonas, für die Infos. Und ich bin selber großer Fan, höre seine Musik sehr gerne. Deswegen jetzt hier für uns alle nochmal Changes.

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1: Mit Lena Bauer, guten Abend. Tagelang durften einige Menschen in Monschau nicht in ihre Häuser. Jetzt dürfen sie zurück. Die Evakuierung für den betroffenen Ortsteil hat die Stadt heute Nachmittag aufgehoben, denn es gab Fortschritte bei den Löscharbeiten in Belgien. Jannik Böke aus der Nachrichtenredaktion. Die Behörden dort haben mittlerweile bestätigt, dass das Feuer eingekreist ist. Wie ist die Lage denn ansonsten dort vor Ort?
2: Die Lage ist vor Ort trotzdem kompliziert, so der Leiter der Krisenkommunikation der Provinz Lüttich. Der Brand sei an mehreren Stellen wieder aufgeflammt. Es gebe noch zahlreiche Brandherde, die sowohl am Boden als auch aus der Luft bekämpft werden müssen. Und die Löscharbeiten, die bleiben eine echte Herausforderung. Die Feuerwehrleute kämpfen mit weiter extrem dichten Rauch und bis zum Mittag mussten wegen des Wetters Löschhubschrauber und Flugzeuge am Boden bleiben.
1: Lässt sich denn mittlerweile sagen, wie lange die Löscharbeiten im Hohenfern noch andauern?
2: Ganz genau lässt sich das natürlich nicht sagen, aber die belgischen Behörden, die gehen davon aus, dass es Wochen oder sogar Monate dauern wird, bis endgültig Entwarnung gegeben werden kann. In Torfmooren wie dem Hohenfenn können Brände noch lange unterirdisch weiterschwelen, auch wenn an der Oberfläche keine Flammen mehr zu sehen sind. Der größte Waldbrand in Belgien seit über 100 Jahren wird uns also wahrscheinlich noch eine ganze Weile beschäftigen.
1: Danke dir, Jannik, für die Infos und damit zu weiteren Meldungen im Überblick. Der Regen der letzten Tage sorgt langsam für mehr Wasser im Rhein. Der Bundesverband der deutschen Binnenschifffahrt gibt aber noch keine Entwarnung. Teilweise würden die Pegel noch immer unter bisherigen Negativrekordwerten liegen. Die Gasspeicherstände scheinen in Deutschland für August eher niedrig zu sein. Mit Blick darauf appellieren Bundeswirtschaftsministerium und Bundesnetzagentur an die Wirtschaft, die aktuelle Speicherauslastung zu etwa der Hälfte sei sehr gering, sagte eine Sprecherin des Ministeriums. Man beobachte die Lage und fordere die Händler auf, mehr Gas zu speichern. In Deutschland soll das sogenannte Animal Hoarding weiter verbreitet sein als gedacht. Laut einer Untersuchung gibt es rein rechnerisch fast einen Fall täglich. Das sagt der Deutsche Tierschutzbund. Dabei gehe es um Fälle, in denen zu viele Tiere auf zu wenig Raum schlecht versorgt wurden. Mehr Spielraum in Sachen Hitzeschutz in der eigenen Wohnung, zum Beispiel in Form einer festen Klimaanlage. Klingt für viele fast traumhaft, oft spielen aber Vermieter oder Hausverwaltung nicht mit. Bundesjustizministerin Hubig will daran laut Medienberichten etwas ändern. Konkret geht es demnach darum, wie der Einbau solcher Anlagen oder auch von Sonnenblenden leichter werden kann. Dafür müsste das Mietrecht geändert werden, daher brauche es klare und praktische Regeln. Der Deutsche Mieterbund hat sich positiv zu dem Vorstoß geäußert, der Eigentümerverband Haus und Grund eher dagegen. Er verweist auf bestehende Möglichkeiten. Und das waren die Nachrichten mit Lena Bauer.
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3: Und da gibt's heute an diesem Mittwochabend noch den ein oder anderen Schauer, der durchs Radio Bonn-Rhein-Siegland zieht. Mit demselben müssen wir auch morgen nochmal rechnen. Es bleibt weiterhin relativ frisch für den Sommer. Ich sag mal, Werte so um die 22, 23 Grad. Weiter durchatmen ist angesagt. Die Natur freut sich auch morgen nochmal auf ein paar Regentropfen, die da unterwegs sind. Richtung Wochenende gibt's dann wahrscheinlich wieder ein bisschen freundlicheres Wetter. Der ausführlichste Verkehrsservice für Bonn und den Rhein-Sieg-Kreis. Aktuell noch Stau auf der A4 Richtung Aachen zwischen Dreieck Köln-Holmar und Kreuz Köln-Süd. Hier auf 2 Kilometer, ungefähr 10 Minuten länger. An 59 Richtung Bonn zwischen Köln-Rath und Flughafen Köln-Bonn 1 Kilometer Stau. Und auf der A555 Richtung Köln zwischen Köln-Godorf und dem Kreuz Köln-Süd noch 1 Kilometer Stau. Dann gucken wir auf die Situation der Kennedy-Brücke. Da aktuell von Bonn Richtung Beul stockt es ab dem Alten Friedhof Richtung Bonner Zentrum, staut es sich bis zur Niederkasseler Straße ungefähr zurück. Ihr braucht jeweils ungefähr eine Viertelstunde bis 20 Minuten länger. Dann schauen wir auf die Südbrücke, da Stop and Go, wenn ihr Richtung Ramersdorf unterwegs seid, da braucht ihr ungefähr 5 Minuten länger und im Stadtverkehr auf der Reuterstraße ist gewohntes Stop and Go in beide Richtungen. Dann haben wir die Fähren, die Mondorfer Fähre und die Rheinfähre Königswinter, die können zurzeit nur Fahrzeuge bis 7,5 Tonnen mitnehmen. Update gibt es übrigens von der Fähre Bad Honnef, die geht ab morgen, den 20.08. wieder in Betrieb, allerdings ebenfalls nur für Fahrzeuge bis 7,5 Tonnen. Die Fähre Bad Godesberg-Niederdollendorf fährt aufgrund des Niedrigwassers momentan noch nicht. Aktuell sieht es danach aus, dass es da am Samstag wieder losgeht. Blitzer haben wir, Bonn-Beul, Oberkassel, Langemarkstraße und dann sichere und gute Fahrt in den Feierabend.
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3: Einen wunderschönen Mittwochabend euch allen. Halbe Woche haben wir langsam geschafft. Genießt den Feierabend.

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0: Drei Wochen Roadtrip mit dem Auto quer durch Europa, das war der Urlaubsplan von Regina, Christoph und den beiden Kids aus Niederkassel-Lülsdorf. Darunter ein paar Tage am Meer in Kroatien entspannen, doch da hat die Familie aus dem Radio Bonn-Rhein-Siegland den Horror erlebt, den in diesem Sommer viele Menschen in Deutschland und ganz Europa erleben, nämlich einen der heftigsten Waldbrände in der Geschichte Kroatiens. Und plötzlich sind die Flammen dem Hotel von Regina und Christoph und den Kindern immer näher gekommen.
1: Und man hat das Feuer gespürt, also den Qualm, den Rauch.
2: Die Einheimischen wurden dann auch sehr, sehr hektisch. Ja, und daraufhin haben wir dann uns entschieden, das Hotel schnellstmöglich zu verlassen. Ich hatte hochgebrüllt, pack die Pässe, pack die Pässe. Sie hat es sofort gemacht. Wir haben 200 Euro Bargeld, das, was man da so noch irgendwie so hat. Festes Schuhwerk und das war's.
1: Und dann sind wir aus dem dritten Stock gerannt und haben in dem Hotel gebrüllt, sodass aus allen Zimmern die Leute mitstürmten, haben uns ins Auto gesetzt, sind 100 Meter gefahren und haben gemerkt, wir stehen im Stau. Haben um die Ecke geschaut und es kam die Feuerfront ca. 100 Meter von uns entfernt. Sind aus dem Auto gestiegen, haben das Auto einfach an der Seite geparkt.
2: Dann blieb uns nur noch die Flucht zum Wasser.
1: Mein Mann hat die Taschenlampe aus dem Auto mitgenommen und hat damit einfach übers Wasser geleuchtet und ein kleines Fischerboot angehalten. Und die beiden Jungs, die waren ganz jung, haben uns einfach mitgenommen. Und nachdem wir eingeladen haben, kam die nächste Familie. Und es wurden immer mehr Leute auf dieses Fischerboot, was vielleicht für 5 Leute ausgelegt war. Das Boot war am Schluss mit 16 Leuten beladen. Wir hatten nasse Leute mit an Bord. Mein Mann hat noch jemanden aus dem Wasser gefischt. Ich hatte ein wildfremdes Kind auf dem Schoß.
2: Das sind Bilder, die vergisst man sein Leben nicht.
0: Mittlerweile immerhin ist die Familie wieder sicher und gesund zurück bei uns im Radio Bonn-Rhein-Siegland. Die Bilder aus Kroatien, die sind aber dramatisch. Ihr Hotel ist komplett abgebrannt und damit auch ihre ganzen Urlaubsklamotten, die Fahrräder, alles weg. Ob ihr Auto noch gerettet werden kann, das soll sich in den nächsten Tagen klären.

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1: Mit Christina Power. Schönen guten Abend. An einem AfD-Infostand in der Siegburger City sollen verfassungswidrige Parolen gerufen worden sein. Deshalb ermittelt jetzt der Staatsschutz. Nach Angaben der Bonner Polizei waren Anfang vergangener Woche gleich mehrere Anzeigen eingegangen. Es geht um ein Video von dem Infostand in Siegburg, bei dem ein Besucher den Satz "Alles für Deutschland" gesagt haben soll. Der Wahlspruch der NSDAP ist in Deutschland strafbar und wurde im Dritten Reich hauptsächlich von der SA benutzt. Das Video wurde mehrfach unter anderem bei Facebook geteilt. Jetzt beschäftigt sich der Bonner Staatsschutz mit dem Fall. Es geht auch um die Verwendung von Abzeichen und Symbolen verfassungswidriger Organisationen, heißt es von der Polizei. Die Ermittlungen zu den Postings, den Hintergründen und den Beteiligten dauern an. Es ist ein riesiger Magnet und er soll nach dem Unbekannten forschen. Ein Forschungsprojekt, an dem auch die Uni Bonn beteiligt ist, bekommt 6 Millionen Euro für den Bau eines Riesenmagneten. Benedikt Schockenhoff aus dem Radio Bonn-Rhein-Sieg-News-Team mit weiteren Infos.
2: Es geht um die Suche nach dem sogenannten Axion, ein bislang unentdecktes, hypothetisches Elementarteilchen. Der Riesenmagnet könnte dabei helfen, Hinweise auf das Axion zu finden. Damit die nötige Magnetfeldstärke erreicht wird, muss der Magnet auf minus 270 Grad runtergekühlt werden. Seine Länge beträgt ganze 10 Meter. Trotzdem wird er offiziell Baby-IXO genannt. Denn dieses Baby sei nur ein Zwischenschritt, heißt es von der Uni Bonn. Langfristig ist ein Magnetsystem anvisiert, das 20 Meter lang werden soll.
1: Aufgebaut wird der Riesenmagnet dann in einem Forschungszentrum in Hamburg. Im Rhein-Sieg-Kreis kann man ab sofort auf einem UNESCO-Kulturerbe entlang radeln. Denn ab sofort gibt es die neue Radroute Niedergermanischer Limes. Sie führt von Remagen über Wachtberg und Bad Godesberg am Rhein entlang bis nach Bornheim. Auf der Route gibt es immer wieder Abstecher zu historischen Fundorten aus der römischen Zeit. Eine führt zum Beispiel durch Alfter und den Kottenforst, wo es vor über 2000 Jahren ein römisches Übungslager gab. Die neue Mammut-Tour ist knapp 480 Kilometer lang. Eine Karte zur neuen Limes-Fahrradroute gibt's auf radiobonn.de. Und das war der Tag im Radio Bonn Rhein-Sieg-Land. Ich wünsche euch einen schönen Feierabend und die nächste Ausgabe unserer Lokalnachrichten, die gibt's wie gewohnt morgen früh um 5.30 Uhr.
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3: Einen wunderschönen Mittwochabend euch. Genießt das kühle Wetter, genießt den Regen, wenn er gerade bei euch durchzieht, und macht's euch gemütlich.

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2: 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Also an Land wäre ich auf jeden Fall gerne ein Affe. Erstmal mag ich Bananen sehr gerne. Zweitens, Klettern macht Spaß. Und vier Hände, hallo? Du kannst so gemütlich morgens die Dschungelzeitung lesen, nimmst dann ganz entspannt mit dem Fuß den Pott Kaffee, während du dir mit dem anderen Fuß am Hinterkopf kratzt. Außerdem glaube ich, Lausen ist wie Meditation. In der Luft wäre ich gerne ein Albatros. Noch mal eben nach New York fliegen, kein Problem. Und im Wasser, da sagen die meisten Hai oder Delfin, aber so ein Oktopus, ja, der hat's drauf. Na, der kann die Farbe wechseln, hat Saugnäpfe, acht Arme, drei Herzen, der ist so flexibel, der kommt durch jedes Schlüsselloch. Da hast du mehr Gadgets als jedes James-Bond-Auto. Da hat der liebe Gott wirklich bei der Sonderausstattung das Komplettpaket bestellt. Gut, die sehen ein bisschen gewöhnungsbedürftig aus, aber mit einer anderen Frisur. 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

Und das war's dann auch von mir, Anthony Robbins hier bei Radio Bonn Rhein-Sieg. Euch jetzt noch einen wunderschönen Mittwochabend zusammen. Halbe Woche haben wir geschafft. Wir haben ein erfolgreiches Bergfest jetzt auch hinter uns gebracht und können dann morgen mit den Worten meiner Lieblingskollegin Lara Schamolli wunderschön in den Vize-Freitag starten. Und auch da bringe ich euch dann wieder in Richtung Feierabend. Ab 14 Uhr bin ich wieder hier für euch. Würde mich freuen, wenn auch ihr wieder mit am Start seid. Jetzt einen schönen Feierabend und bis morgen zusammen.

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0: Ich bin Thomas Brockt. 4 Jahre nach den Anschlägen auf die Nord Stream Pipelines in der Ostsee ist ein zweiter Verdächtiger gefasst worden. Das teilte die Bundesanwaltschaft in Karlsruhe mit. Es handelt sich um einen ukrainischen Taucher, der schon einmal in Polen festgenommen worden war. Diesmal wurde er in Kroatien gefasst.
1: Die polnische Justiz hatte den deutschen Auslieferungsantrag im vergangenen Herbst abgelehnt und den Ukrainer freigelassen. Jetzt ging er den Ermittlern in der kroatischen Küstenstadt Pula erneut ins Netz. Die Bundesanwaltschaft will ihn nach Deutschland überstellen lassen. Der ausgebildete Taucher soll Teil der Gruppe gewesen sein, die im September 2022 Sprengsätze an den Gaspipelines platzierte. Einer seiner mutmaßlichen Komplizen wurde kürzlich am Oberlandesgericht Hamburg angeklagt. Ob und wann es dort zum Prozess kommt, ist aber noch unklar. Aus Karlsruhe, Jacqueline Melcher.
0: Die seit Sonntag geltende Evakuierung eines Ortsteils von Monschau ist aufgehoben. Die rund 30 betroffenen Menschen können zurück in ihre Häuser, wie eine Stadtsprecherin sagte. Grund ist die sich entspannende Lage des Waldbrandes im Naturschutzgebiet Hohes Venn im nahen Belgien. Die Behörden dort hatten vermeldet, dass das Feuer eingekreist sei. Der FC Bayern München rechnet damit, dass Jamal Musiala seine Karriere trotz einer neurologischen Dysfunktion fortsetzen kann. Demnach gibt es derzeit keine Hinweise, dass der Fußballnationalspieler nicht weiter auf dem Niveau spielen kann. Der 23-Jährige war in nur 4 Tagen 2-mal bei Spielen zusammengebrochen.
2: Beim FC Bayern waren Musialas gesundheitliche Probleme schon vor den beiden Testspielen bekannt. Diagnostiziert wurden sogenannte Absenzen, eine Form epileptischer Anfälle, bei denen Betroffene für wenige Sekunden wie weggetreten wirken. Seine Einsätze seien medizinisch abgesprochen und aus ärztlicher Sicht unbedenklich gewesen, heißt es. Musiala selbst schreibt, er sei in bester medizinischer Behandlung und sehr optimistisch. Ein zusätzliches gesundheitliches Risiko bestehe nicht. Wann der 23-Jährige wieder spielen kann, ist allerdings offen. Philipp Detlefs, Sportredaktion.
0: Und noch zum Radsport. Der Tour de France Dritte Isaac del Toro hat den Prolog der Deutschlandtour gewonnen. Der Mexikaner fuhr auf dem 2,6 Kilometer langen Kurs im hessischen Bad Orb die schnellste Zeit und holte sich damit das erste Führungstrikot. Bester Deutscher war Tobias Müller auf Rang 10. Das waren die Nachrichten mit Thomas Brockt.
3: Das Wetter. Es bleibt wechselhaft. Am Abend und in der Nacht ziehen noch Schauer durch. Dahinter wird's mal länger trocken und auch aufgelockert. Morgen geht's dann auch wechselnd bewölkt weiter. Ab und zu ziehen noch Schauer durch. Auch kurze Gewitter sind möglich. Bei den Temperaturen gibt's keine Ausreißer. Maximal 21 bis 24 Grad.
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3: Fahrt bitte vorsichtig. Wir haben einige Unfallstellen und auch Gefahr durch Aquaplaning stellenweise. Und hier kommen die Staus ab 8 Minuten Zeitverzug. Die A1 Köln Richtung Dortmund zwischen Hagen West und Hagen Nord. 1 Kilometer Stau, eine Viertelstunde plus. Die A1 von Dortmund in Richtung Köln zwischen Wermelskirchen und Burscheid. 1 Kilometer, 11 Minuten plus. A46 Heinsberg Richtung Düsseldorf zwischen Jüchen und Kapellen. 3 Kilometer, eine halbe Stunde plus. Die A59 Köln Richtung Bonn zwischen Flughafen Köln-Bonn und Köln-Wahn. 1 Kilometer Stau, 11 Minuten extra. Und die A535 Velbert Richtung Wuppertal. Da haben wir dichten Verkehr zwischen Wülfrath und Wuppertal-Dornab. 10 Minuten plus. Gute Fahrt.
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3: Mit Markus Steinacker. Jetzt hatten wir schon die neuen Banknoten als Thema. Dann gucken wir doch mal direkt drauf, wie wir die alten beisammen halten können. Also wie wir Geld sparen können. Das geht jetzt tatsächlich ganz gut bei der Autoversicherung. Gleich unser Thema.

0: Alles wird teurer. Ja, die Benzinpreise steigen auch weiter, aber bei den Autoversicherungen, da deutet vieles auf günstigere Preise hin. Gerade liegen die Preise für Versicherungswechsler durchschnittlich gerade mal knapp 1% über dem Vorjahr. Das haben Berechnungen des Vergleichsportals Verivox ergeben. Kollege Thomas Bremser, was ist denn aktuell eine preiswerte Versicherung und was eine teure?
1: Das ist schwer pauschal zu beantworten, denn der Preis hängt von vielen Faktoren ab. Vom Fahrzeugmodell, dem Wohnort, dem Alter, wie viel ich fahre und vieles mehr. Darum kann ein Tarif, der für eine Person günstig ist, für jemand anderen deutlich teurer ausfallen. Gerade zwischen den Versicherern gibt es aber oft erhebliche Unterschiede. Laut Verbraucherzentrale können sich die Beiträge je nach Vertrag um mehrere hundert Euro im Jahr unterscheiden.
0: Also ab aufs Vergleichsportal, aber bei so Autoversicherungen kommt es ja nicht nur auf den Preis an, sondern natürlich auch auf die Leistungen.
1: Zunächst muss ich unterscheiden zwischen Haftpflicht, Teilkasko und Vollkasko. Die Haftpflicht muss ich gesetzlich haben und hier senken die Versicherer die Preise erstmals seit der Corona-Pandemie wieder. Sorgenkind ist die Vollkasko, hier steigen die Preise weiter. Die Vollkasko deckt auch verschuldete Schäden am eigenen Auto ab und Vandalismus. Gerade bei älteren Autos lohnt die oft nicht mehr.
0: Okay, also Preise vergleichen, aber auch gucken, brauche ich die ganzen Leistungen wirklich? Und Thomas, wenn ich jetzt merke, meine aktuelle Versicherung ist viel zu teuer, Thema Kündigung?
1: Die meisten Verträge laufen bis Ende des Jahres. Meine Kündigung muss dann spätestens am 30. November eingegangen sein. Ich sollte vorsichtshalber aber nochmal in den Unterlagen gucken. Ob meine Versicherung teurer wird, teilt sie in der Regel im Herbst mit. Steigt der Preis, ohne dass der Schutz besser wird, sollte ich genau hinschauen, denn dann besteht meist ein Sonderkündigungsrecht. In der nächsten Wechselsaison kann ich auf jeden Fall viel Geld sparen, sagt Verivox. Um die 30% sind möglich.
0: 30% ist schon eine Ansage. Endlich können wir wieder ein bisschen Geld sparen. Danke dir, Thomas, für die Infos.
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0: das Wetter.
1: Es bleibt noch so leicht herbstlich. Heute ziehen noch einzelne Regenschauer durch. Später in der Nacht lockert es aber auch mal auf. Morgen geht's dann aber auch so durchwachsen weiter. Viele Wolken, mal eine kurze Auflockerung, aber auch mal ein Regenschauer. Stellenweise müssen wir noch mit Gewittern rechnen. Dazu maximal 24 Grad. Am Freitag wird es ein kleines bisschen freundlicher.
0: NRW Verkehr.
1: Immer noch sehr viel los. Hier kommen die Staus ab 10 Minuten Zeitverzug. A1 Köln-Dortmund zwischen Hagen-West und Hagen-Nord. 2 Kilometer, 20 Minuten plus. Die A1 von Dortmund in Richtung Köln zwischen Schwerte und Westhofener Kreuz. 2 Kilometer, 14 Minuten plus. Die A44 Dortmund-Kassel zwischen Unna-Ost und Kreuz-Werl. 2 Kilometer, 12 Minuten plus. A46 Heinsberg Richtung Düsseldorf zwischen Grevenbruch und Kapellen. 3 Kilometer, 24 Minuten obendrauf. Die A59 Köln Richtung Bonn zwischen Flughafen Köln-Bonn und Köln-Wahn. 1 Kilometer Stau, 9 Minuten extra. Und die A535 Velbert Richtung Wuppertal zwischen Wülfrath und Wuppertal-Dornab. 1 Kilometer Stau, 12 Minuten plus.

Mit Markus Steinacker. Geht ihr gerne tanzen? Oder zumindest ab und zu mal ein bisschen ab? Oder wippt ihr vielleicht auch im Auto mit, wenn ein cooler Song kommt? Dann haben wir auf jeden Fall was für euch. Italo Disco ist tatsächlich ein Ding. Und da gibt es diesen Sommer einen brandneuen Song. Den haben wir für euch eingepackt von absoluten Legenden. Und zwar unter anderem von Sophie Alice Baxter, der Disco Queen, und von Nile Rodgers aus der Originalbesetzung von der Band Chic. Gleich für euch hier im Best Mix. Jetzt erstmal Holly Humberstone, To Love Somebody. Schönen Abend.

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0: Der Mittwochabend mit Markus Steinacker. So, und wenn noch einmal einer um die Ecke kommt und behauptet, Disco sei tot, dem hau ich eine Disco-Kugel um die Ohren. Disco ist sowas von angesagt in sämtlichen Darreichungsformen. Im Funk hören wir ja auch oft hier mit Bruno Mars schon im besten Mix. Aber auch zum Beispiel Italo-Disco mit den typischen eingängigen Synthesizern geht wieder voll durch die Decke. Das beweisen hier absolute Legenden. Wir haben nämlich neue Musik von Nile Rodgers, Gründer der Band Chic 1976. Oh. Ja, und der hat mit der britischen Sängerin und Disco-Queen Sophie Alice Baxter sich zusammengetan. Und zusammen mit dem italienischen Produzenten und DJ Disco Bambino haben sie Dancing Without You produziert. Der Song katapultiert uns direkt auf einen bunt blinkenden Disco-Boden mit hohen Absätzen und Schlaghose. Hört sich an wie Mitte der 70er, ist aber brandneu aus diesem Sommer. Hier für euch Disco Bambino, Nile Rodgers und Sophie Alice Baxter, Dancing Without You.
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1: Ich bin Thomas Brockt. Der große Brand im Hohenfenn in Belgien ist nach Behördenangaben von Feuerwehrleuten eingekesselt worden. Es gibt aber noch keine komplette Entwarnung. Einsatzkräfte kämpfen seit 5 Tagen gegen das Feuer im Naturschutzgebiet nahe der deutschen Grenze.
2: Großes Aufatmen auch auf der deutschen Seite der Grenze. Das Feuer nähert sich nicht mehr. Die Löscharbeiten und der Regen haben die Ausbreitung gestoppt. Die Stadt Monschau hob die Evakuierung mehrerer Straßenzüge auf. Rund 30 Menschen dürfen endlich zurück in ihre Häuser. Die meisten waren seit Sonntag bei Freunden oder Verwandten untergekommen, manche auch in einer Notunterkunft. In der Städteregion Aachen kann man das Feuer noch deutlich riechen und die Behörden empfehlen, vorsorglich Fenster und Türen geschlossen zu halten. Aber sie entwarnen auch. Die gemessenen Schadstoffkonzentrationen in der Luft liegen demnach unter den Grenzwerten. Ursula Winkler, Nachrichtenredaktion.
1: In Deutschland werden immer mehr ausländische Berufsabschlüsse anerkannt. Im vergangenen Jahr bewilligten die Behörden dem Statistischen Bundesamt zufolge 86.600 Anträge, knapp 10% mehr als im Vorjahr. Die meisten Anerkennungen stammten aus der Türkei, gefolgt von der Ukraine. Stark vertreten war auch Syrien. Die meisten anerkannten Berufsabschlüsse drehten sich wie im Vorjahr um medizinische Berufe. 4 Jahre nach den Anschlägen auf die Nord Stream Pipelines ist ein weiterer Verdächtiger gefasst worden. Die Bundesanwaltschaft ließ einen Ukrainer in Kroatien von dortigen Beamten festnehmen, wie die Karlsruher Behörde mitteilte.
3: Unterm Strich ist das ein Plus von knapp 10%. Vor allem Menschen aus Syrien, die haben das Go bekommen, nun hier zu arbeiten. Da gab es den größten Zuwachs. Doch die allermeisten Anerkennungen für Berufsabschlüsse, die bekamen, wie auch schon im Vorjahr, Leute aus der Türkei. Und davon profitiert vor allem der medizinische Bereich. Viele arbeiten nun als Pflegekraft oder Arzt. Aber es gibt auch viele neue Ingenieure. Claudia Wächter, Nachrichtenredaktion.
1: Noch zum Radsport. Der Tour de France-Dritte Isaac Del Toro hat den Prolog der Deutschland-Tour gewonnen. Der Mexikaner fuhr auf dem 2,6 Kilometer langen Kurs im hessischen Bad Orb die schnellste Zeit und holte sich damit das erste Führungstrikot. Bester Deutscher war Tobias Müller auf Rang 10. Morgen wird die Deutschland-Tour mit der ersten Etappe von Bad Orb nach Schwäbisch Hall fortgesetzt.
4: Das Wetter. Da gibt's nicht viel Neues. Viele Wolken, ein paar Schauer wechseln sich ab. Zum frühen Morgen lockert's hier und da auch mal auf. Aber auch der Donnerstag hat dann einiges an Wolken im Gepäck. Zwischendurch auch kurze Auflockerungen, aber auch Regenschauer im Mix. Stellenweise auch Gewitter. Ein bisschen Entspannung ist zum Freitag drin, dann lockert's auch öfter mal auf. Bei den Temperaturen tut sich nicht viel. Tagsüber maximal 24 Grad, nachts Tiefstwerte zwischen 15 und 12 Grad.
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4: Und hier kommen die Staus ab 5 Minuten Zeitverzug. Die A1 Münster Richtung Köln zwischen Kreuz Dortmund-Unna und Westhofener Kreuz 2 Kilometer, 16 Minuten plus. Die A46 Heinsberg Richtung Düsseldorf zwischen Grevenbruch und Kapellen 1 Kilometer Stau, 15 Minuten plus. Und die A59 Köln Richtung Bonn zwischen Flughafen Köln-Bonn und Köln-Wahn 1 Kilometer, 8 Minuten extra. Gute Fahrt!
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6: Einen schönen guten Abend und herzlich willkommen bei einer neuen Ausgabe von Hier und Jetzt, das Radiomagazin von Studio 1 hier auf Radio Bonn-Rhein-Sieg. Heute Abend diskutieren wir über ein Gedankenexperiment zum Rhein. Weiter geht es mit Foodsharing in Bonn. Außerdem berichten wir über das Arp-Museum Bahnhof Rolandseck und stellen euch die neue Ausstellung Zu den Sternen vor. Natürlich haben wir wieder viel Musik mit am Start. Mit dabei ist Don't Stop Me Now von Queen.
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6: Stitches von Shawn Mendes.
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6: Und Wenn das Lieb ist von Nina Chuba. Heute im Studio sind Jana Müller, Matthias Kuhlmeier, Christina Geier und mein Name ist Emma Binder. In die Sendung starten wir mit Rock Me Amadeus von Falco.

0: Ihr hört hier und jetzt das Radiomagazin von Studio 1 hier auf Radio Bonn-Rhein-Sieg. Die Trockenheit macht gerade unseren Seen und Flüssen mächtig zu schaffen. Auch der Rhein in Bonn führt so wenig Wasser wie nie, dass sogar der Fährverkehr zum Teil eingestellt werden muss. Unsere Redakteurin Christina Geier hat sich vor einigen Wochen, als der Rhein noch mit Wasser gefüllt war, einmal mit dem Gedankenexperiment beschäftigt, was passieren würde, wenn der Rhein einmal ganz verschwinden würde.
1: Stellt euch mal vor, ihr geht am Rhein spazieren und der Fluss ist einfach weg. Und da ist nur noch ein trockenes Flussbett. Klingt ein bisschen wie ein Weltuntergangsfilm, aber über das Szenario habe ich mal genauer nachgedacht. Nicht, weil ich davon ausgehe, dass der Rhein morgen austrocknet, sondern einfach als Gedankenexperiment. Was würde passieren, wenn der Rhein plötzlich verschwindet? Ich habe darüber mit Frau Professorin Evers gesprochen. Sie ist Professorin für Geographie an der Uni Bonn und beschäftigt sich mit Wasser. Genauer gesagt mit Ökohydrologie und dem nachhaltigen Umgang mit Wasserressourcen. Außerdem ist sie Lehrstuhlinhaberin des UNESCO-Lehrstuhls für Mensch-Wassersysteme. Am Anfang des Gedankenexperiments habe ich über den Schiffsverkehr nachgedacht, der dann stillstehen würde. Und das auf der wichtigsten Wasserstraße Europas. Kein Frachtschiff fährt mehr und das ist richtig teuer. Industrieunternehmen zum Beispiel transportieren über den Rhein ihre Rohstoffe. Wenn das wegfällt, müssen sie auf LKWs oder die Bahn ausweichen. Aber das ist sehr aufwendig, teuer und teilweise sogar gar nicht machbar. Frau Evers erklärt mir aber auch, wie es in anderen Bereichen aussieht.
2: Was vielleicht noch nicht so deutlich wird, ist, dass wir eventuell dann auch auf Wasserentnahme für industrielle Produktion oder auch Kühlung Effekte haben können. Gleichzeitig auch Wasserkraft. Wir haben ja einige Wasserkraftwerke.
1: Ja, viele Kraftwerke nutzen nämlich Rheinwasser zur Kühlung. Wenn das fehlt, kann das das Stromnetz enorm belasten und betrifft auch große Industrieanlagen, die permanent gekühlt werden müssen.
2: Ja, und natürlich auch Landschaftswasserhaushalt, was auf die Ökologie sich auswirkt und Landwirtschaft natürlich auch, weil wenn wir im Rhein jetzt weniger Wasser haben, kann auch weniger zugeströmt werden in das Grundwasser und das hat natürlich auch für die Auen, für die Habitate entlang des Rheins eine Auswirkung.
1: Apropos Habitate, wie sieht es denn bei den Tieren aus, die in und am Rhein leben?
2: Bei Niedrigwasser sind mehrere Tier- und Pflanzenarten betroffen. Damit einhergeht meistens auch eine höhere Temperatur oder weniger Sauerstoff im Gewässer. Und damit habe ich ganz, ganz viele Tiere, die davon betroffen sind. Also am eindrücklichsten ist es natürlich dann auch bei den Fischen, wenn die dann zu wenig Sauerstoff haben, dass die dann tatsächlich nicht mehr überleben können und es dann zu Fischsterben kommt.
1: Okay, jetzt wissen wir also, wie es mit der Industrie, der Landwirtschaft, den Tieren und Pflanzen am Rhein aussieht. Aber es gibt noch einen Punkt, an den ich zuerst gar nicht gedacht habe. In Bonn wird nämlich ein Teil des Trinkwassers aus Uferfiltrat gewonnen. Das ist Rheinwasser, das ins Grundwasser sickert. Wenn der Flusspegel dauerhaft niedrig ist oder das Wasser ganz fehlt, wird die Trinkwasserversorgung komplizierter.
2: Und auch andere Regionen sind halt abhängig von dem Rheinuferfiltrat für die Trinkwasserversorgung. Also dieses Abflussregime hat schon auch sehr gravierende Auswirkungen auf verschiedene Wirtschaftsfaktoren bis hin zu den Grundversorgungen wie Trinkwasser.
1: Ich habe Frau Evers gefragt, wie Städte wie Bonn zum Beispiel mit solchen Szenarien umgehen können. An erster Stelle steht auf jeden Fall die Reduktion von Treibhausgasen.
2: Das könnte halt auch die Stadt Bonn machen, mehr Bäume anpflanzen und mehr Grün in der Stadt etablieren. Damit habe ich gleichzeitig die Möglichkeit, mehr Wasser zu speichern. Also wenn ich hohe Niederschläge habe, dann auch nicht direkt dann abzuführen in den Rhein, sondern auch mehr zu speichern im Landschaftswasserhaushalt. Damit kann ich das Grundwasser anreichern und habe halt mehr Wasser zur Verfügung dann auch für Dürrephasen.
1: Frau Evers betont aber ganz klar, dieses Szenario ist sehr unwahrscheinlich. Aber die klimatischen Veränderungen sind real und sie setzen den Fluss zunehmend unter Druck. Weniger Schnee in den Alpen, längere Hitzeperioden im Sommer und der steigende Wasserverbrauch führen dazu, dass der Rhein öfter weniger Wasser führen wird. Hierbei hat es sich ja nur um ein Gedankenexperiment gehandelt, aber die Vorstellung hilft, sich bewusst zu machen, wie sehr wir auf den Rhein angewiesen sind.
0: Vielen Dank, Christina, für deinen interessanten Beitrag, der durch die aktuelle Trockenheit und die Folgen der Umwelt und Wirtschaft sehr nahbar geworden ist. Wir müssen aber nicht nur mit dem Wasser sparsam umgehen, sondern auch mit unserem Essen. Wie das geht, berichten wir im nächsten Beitrag zum Thema Foodsharing. Es lohnt sich also, dran zu bleiben.

0: Eltern.
1: Willkommen zurück bei Hier und Jetzt, das Radiomagazin von Studio 1 hier auf Radio Bonn-Rhein-Sieg. Jedes Jahr landen in Deutschland rund 10,9 Millionen Tonnen Lebensmittel im Müll, obwohl ein Großteil davon noch genießbar wäre. Gegen diese Verschwendung setzt sich die Initiative Foodsharing ein. Wie das in Bonn genau funktioniert, darüber hat unsere Redakteurin Jana Müller mit Franziska Bohmann von Foodsharing Bonn gesprochen.
2: In Bonn engagieren sich rund 300 aktive Ehrenamtliche bei Foodsharing und arbeiten mit insgesamt 100 Kooperationspartnern wie Supermärkten, Bäckereien und Cafés zusammen, um Lebensmittel eine zweite Chance zu geben. Zunächst erklärt Franziska Bohmann von der Initiative Foodsharing Bonn, was man genau unter Foodsharing versteht.
3: Foodsharing ist eine Initiative gegen Lebensmittelverschwendung und für mehr Lebensmittelwertschätzung. Dabei retten wir mit einem Team aus ehrenamtlichen Lebensmitteln, die aus ganz unterschiedlichen, ganz verschiedenen Gründen nicht mehr im Handel sind oder gar nicht verkauft werden.
2: Doch Foodsharing will nicht nur Lebensmittel retten. Dahinter steckt noch ein weiteres Ziel.
3: Das Retten dieser Lebensmittel ist ein Teil. Wir machen aber darüber hinaus noch viel mehr, weil wir uns auch auf die Fahne geschrieben haben, dass wir bildungspolitisch aktiv sind und dass wir Menschen zum Nachdenken über ihren Umgang mit Lebensmitteln anregen wollen.
2: Die Initiative rettet täglich Lebensmittel vor der Tonne. Aber wie läuft das in der Praxis ab?
3: Das ist eine interessante Frage, denn wir arbeiten mit ganz vielen verschiedenen Betrieben zusammen und holen dann ehrenamtliche FoodsaverInnen die Lebensmittel ab. Oft sind das, wie gesagt, Backwaren, die vom Vortag sind oder eben nach Ladenschluss nicht mehr verkauft werden. Produkte, deren Mindesthaltbarkeitsdatum überschritten ist, aber die trotzdem noch genießbar sind.
2: Ein zentraler Bestandteil von Foodsharing sind die sogenannten Verteiler. Was sich dahinter verbirgt, erklärt Frau Bohmann etwas genauer.
3: Verteiler sind öffentliche Orte, zum Beispiel Regale, zum Teil Kühlschränke, in denen gerettete Lebensmittel kostenlos und geldfrei weitergegeben werden. Jeder und jede darf dort etwas mitnehmen.
2: Bei der Weitergabe von Lebensmitteln spielt natürlich auch die Sicherheit eine wichtige Rolle. Wie wird also sichergestellt, dass die geretteten Lebensmittel noch genießbar sind?
3: Das ist für uns natürlich ein ganz wichtiger Punkt, weil die Haftung immer irgendwo im Hintergrund eine Rolle spielt. Dabei schauen wir uns die Lebensmittel genau an und machen eine Sichtkontrolle. Wir riechen daran und prüfen eigentlich mit all unseren Sinnen, ob das, was wir vor uns haben, noch genießbar, noch essbar ist.
2: Ein großes Thema dabei ist auch das Mindesthaltbarkeitsdatum der Lebensmittel.
3: Viele Menschen verwechseln das Mindesthaltbarkeitsdatum mit einem Wegwerfdatum. Für uns ist das relativ irrelevant, weil wir genau prüfen und gucken, ist das, was wir vor uns haben, ist der Joghurt, der schon ein paar Tage abgelaufen ist, noch essbar? Da kommt in der Regel dabei raus, auch nach Ablauf des MHD sind die allermeisten Lebensmittel noch völlig in Ordnung.
2: Bei meiner Recherche ist mir aufgefallen, dass Foodsharing und die Tafeln auf den ersten Blick ein ähnliches Ziel verfolgen. Wo also liegt genau der Unterschied zwischen den beiden Organisationen?
3: Die Tafel und Foodsharing arbeiten grundsätzlich ähnlich, verfolgen aber unterschiedliche Ziele. Die Tafel leistet dabei vor allem soziale Arbeit und unterstützt Menschen, die aus unterschiedlichen Gründen auf Hilfe angewiesen sind. Und Foodsharing versteht sich in Abgrenzung dazu vor allem als Umwelt- und Nachhaltigkeitsinitiative.
2: Jeder Einzelne kann dazu beitragen, die Verschwendung von Lebensmitteln zu reduzieren. Frau Bohmann gibt Tipps, worauf es dabei besonders ankommt.
3: Ich glaube, das Wichtigste ist es, Lebensmittel bewusst wahrzunehmen. Das bedeutet, den Einkauf genau zu planen, Reste zu verwerten und vielleicht auch dem Mindesthaltbarkeitsdatum nicht blind zu vertrauen.
2: Foodsharing leistet somit einen wertvollen Beitrag zur Weiterverwendung von Lebensmitteln, die noch genießbar sind. Wenn viele Menschen bewusster mit Lebensmitteln umgehen, können wir gemeinsam etwas verändern und wertvolle Ressourcen schützen.
1: Wer jetzt neugierig geworden ist und selbst mitmachen möchte, kann sich auf foodsharing.de registrieren und sich erstmal anschauen, wie das Ganze funktioniert und bei Interesse selbst aktiv werden. So, gleich machen wir weiter mit dem Artmuseum in Rolandseck. Es lohnt sich also, dran zu bleiben.
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0: Ihr hört immer noch Hier und Jetzt, das Radiomagazin von Studio 1 hier auf Radio Bonn Rhein-Sieg. Im folgenden Beitrag wollen wir euch das Artmuseum Bahnhof Rolandseck vorstellen. Es besticht nicht nur durch die Ausstellung von zeitgenössischer Kunst, sondern auch durch die besondere Architektur, die einen klassizistischen Bahnhof mit einem sehr modernen Museumsgebäude verbindet. Aber jetzt mal von vorne. Unser Redakteur Matthias Kuhlmeier hat mit der Direktorin des Artmuseums Bahnhof Rolandseck, Frau Dr. Julia Wallner, gesprochen.
1: Frau Dr. Wallner, erstmal ganz vielen Dank, dass Sie sich Zeit für das Interview nehmen. Wir sprechen über das Artmuseum und zu Beginn beschäftigt uns natürlich die Frage, wie ist das Artmuseum eigentlich entstanden?
2: Ja, wir feiern ja im nächsten Jahr unser 20-jähriges Jubiläum des Artmuseums, also des Neubaus von Richard Meyer, ein wirklich großartiger Architekt aus Amerika, der eingeladen wurde, eben dieses Haus für Rheinland-Pfalz zu konzipieren. Die Geschichte des Hauses reicht natürlich schon ins 19. Jahrhundert. Wir sind ja auch ein alter Bahnhof, der immer noch angefahren wird, der aber schon im 19. Jahrhundert ein hochattraktives touristisches Ziel war.
1: Welche Zielsetzung und Philosophie verfolgt das Artmuseum?
2: Ja, wir sind ja als Artmuseum einem Künstlerpaar gewidmet, einem Künstlerpaar der Avantgarde, also der modernen Kunst mit abstrakten Kunstwerken und Hans Arp eben mit seiner tollen, weichen Formensprache der Moderne, der eben große Skulpturen auch, die auch oft im öffentlichen Raum gezeigt werden, entwickelt hat. Und beide sind sehr berühmte Künstler aus den 1910er und 1920er Jahren gewesen, sind aber dann vor allem in der Nachkriegsgeschichte wirklich weltweit gefeiert worden, eben als Avantgarde, als ganz frühe Stimmen einer ganz neuen abstrakten Kunst. Und das Haus ist eben beiden gewidmet, diesem Künstlerpaar, die eben auffallend gleichberechtigt gearbeitet haben, die emanzipiert waren, fortschrittlich waren, die Natur im Blick hatten. Und zugleich widmen wir uns eben der zeitgenössischen Kunst und wir haben mit der Kunstkammer Rau ja noch einen dritten Ausstellungsort, wo wir wirklich Werke vom Mittelalter bis in die Moderne in wechselnden Ausstellungen zeigen.
1: Nochmal ganz kurz nachgefragt zu den beiden Künstlern und Namensgebern des Museums, Hans Arp und Sophie Teubner Arp. Kann man sagen, dass die beiden KünstlerInnen quasi die Keimzelle des Museums sind?
2: Genau, also wir widmen uns in der Ausstellung Kosmos Arp ja dem Wirken der beiden auch, also ihrem bedeutenden Wirken für die Kunstgeschichte. Und zugleich ist es natürlich die Keimzelle unseres Museums. Wir haben seit den 1960er Jahren eine große Sammlung von Werken von Hans Arp. Das ist die größte Sammlung weltweit von Werken Hans Arp und Sophie Teuber Arp, also über 270 Werke. Das geht von Skulpturen über Grafik, über Malerei, über die Weberei von Sophie Teuber Arp, über ihre Perlenstickarbeiten. Also die beiden waren sehr interdisziplinär aufgestellt, haben in vielen verschiedenen künstlerischen Techniken gearbeitet und sie gehörten eben zu den Mitbegründern von Dada und Surrealismus, also ganz wichtige Kunstströmungen, die eben auch das Träumerische in die Welt der Kunst mit aufgenommen haben. Und das ist sozusagen die Keimzelle des Museums, das kann man so deutlich sagen. Seit den 1960er Jahren steht eben das Werk von den beiden im Mittelpunkt in Rolandseck. Aber das hat sich natürlich im Laufe der Jahre erweitert und verändert auch. Und vor allem, seit wir diesen Bau von Richard Meyer eben seit knapp 20 Jahren, seit 2007 existiert das Artmuseum in der heutigen Form, seither ist das Ausstellungsprogramm natürlich sehr viel weitgreifender und internationaler geworden.
1: Die Architektur des Artmuseums ist ja sehr außergewöhnlich und an sich ja schon ein Kunstwerk. Was ist für Sie das Besondere?
2: Ja, also zum einen ist es natürlich wirklich also wir alle lieben den Rhein und diese spektakulären Sichten, die wir ja auch in Wanderungen, in Spaziergängen an Aussichtspunkten sehen können. Und das Artmuseum ist ja eigentlich ein einziger Aussichtspunkt. Also tief in den Berg hinein gearbeitet, wirklich eine spektakuläre Architektur. Man fährt dann 40 Meter in diesem tollen gläsernen Aufzug nach oben und hat eben diese unglaublichen Aussichten auf das Siebengebirge, kann es dort genießen. Dann aber gleichzeitig eben diese riesigen mit diesen riesigen Panoramafenstern. Es ist so ein Übergang zwischen eben Architektur, Natur und Kunst. Also kann da eigentlich noch viel mehr erleben als das Ausstellungserlebnis als solches.
0: Sagt Frau Dr. Julia Wallner, die Direktorin des Artmuseums Bahnhof Rolandseck. Natürlich könnte man noch so viel mehr über das Artmuseum berichten. Mehr Informationen zum Museum gibt es auf www.artmuseum.org. Es lohnt sich, dran zu bleiben, denn gleich berichten wir über die aktuelle Ausstellung im Artmuseum Zu den Sternen.

0: Weiter geht es mit Hier und Jetzt, das Radiomagazin von Studio 1 hier auf Radio Bonn-Rhein-Sieg. Und wir machen weiter mit unserem Bericht zum Artmuseum Bahnhof Rolandseck. Nachdem wir euch im Beitrag zuvor das Museum vorgestellt haben, geht es nun um die aktuelle Ausstellung mit dem Titel Zu den Sternen. Unser Redakteur Matthias Kuhlmeier hat dazu mit der Direktorin des Artmuseums und Kuratorin der Ausstellung Zu den Sternen, Frau Dr. Julia Wallner, gesprochen.
1: Frau Dr. Wallner, kommen wir jetzt mal zu der aktuellen Ausstellung Zu den Sternen, Weltraum und Weltraumflucht seit der Moderne. Was ist die grundsätzliche Zielsetzung und Idee dieser Ausstellung?
2: Also tatsächlich ist es so, dass der Weltraum ja seit Menschengedenken eigentlich eine Projektion des eigenen Lebens eben in einen utopischen Raum, also in einen vorstellbaren Raum, in einen fantastischen Raum. Was könnte alles sein? Wie könnte unsere Erde sein? Oder wie könnte vielleicht auch Leben auf einem außerirdischen Planeten aussehen? Wie könnte sich unser Leben verändern, wenn wir außerirdischem Leben begegnen würden? Also das ist der Stoff von zahlreichen Romanen, von Filmen, aber eben auch in der Kunst seit vielen Jahrhunderten. Und wir können eigentlich beobachten, dass zum einen unsere Zeit ja bestimmt ist, natürlich von der Technikbegeisterung, ganz vieles, was um die Jahrhundertwende, da beginnt die Ausstellung, also Jahrhundertwende vom 19. zum 20. Jahrhundert, da war vieles natürlich noch gar nicht vorstellbar, also dass wir tatsächlich zum Mond reisen können, dass wir tatsächlich vielleicht sogar eines Tages den Mars erreichen können. Vieles war noch am Beginn der Forschung und wir sehen natürlich jetzt spätestens seit der Mondlandung 1968 und vielleicht steht ja bald eine zweite erfolgreiche Mission bevor. Wir sehen natürlich jetzt, dass wir unendlich viel erreichen können mit der Technik, dass wir zugleich aber natürlich auch fragen können, ja, was bedeutet uns das denn als Menschheit? Was ist denn da noch und welcher Blick oder wie ändert sich eigentlich auch unser Blick auf die Erde durch diese Möglichkeiten, aber eben auch durch diese fantastischen Spielräume, die die Kunst eben bietet?
1: Unser Blick auf den Weltraum wird ja heute in aller Regel sehr stark von der technischen Entwicklung und der Wissenschaft geprägt. Welche zusätzlichen Sichtweisen vermag denn die Kunst dem hinzuzufügen und was kann man davon in der Ausstellung sehen?
2: Was wir in der Ausstellung zeigen, ist eben zum einen natürlich die Technikbegeisterung, die teilweise sich auch in der Kunst überträgt. Also wir haben Künstler, die sich ganz intensiv auch mit technischem Fortschritt und

0: von der kosmischen Ganzheit, auch das Nachdenken darüber, wie ist der Himmel eigentlich geschaffen und wer bestimmt und lenkt eigentlich unser Leben, wie ist unsere moderne Vorstellung. Das ist als der Beginn der Ausstellung eben mit Bildern aus der Romantik, mit nächtlichen Blicken in den Himmel zum Beispiel, aber auch mit wunderschönen Pastellzeichnungen von Etienne Trouvelot, daneben von Wenzel Ablik, eine riesige Sternlandschaft von 1913. Und dann geht es eben weiter und da wird es durchaus dann auch weltraumkritisch, zum Beispiel mit einer Arbeit von John Wood und Paul Harrison, ein britisches Künstler-Duo, die mit den Bald Astronauts on the Moon, also die gelangweilten Astronauten auf dem Mond, die Frage stellen, was bedeutet denn diese unmittelbare Erreichbarkeit oder dieses ewige Streben auch nach Verbesserung und Vergrößerung und immer schneller, höher, weiter. Und da geht es dann in ganz andere Kapitel, nämlich auch tatsächlich in Begegnung mit außerirdischem Leben, aber ich sag mal eher vielleicht von einer freundlichen Warte ausgedacht. Und da haben wir ganz tolle Arbeiten auch von Emma Talbot zum Beispiel, eine riesige Wandarbeit und eine ganz große Skulptur, wo wir so Mischwesen aus Mensch, Tier und Pflanze sehen.
1: Frau Dr. Wallner, wir sind ja schon leider am Ende des Interviews und mich würde jetzt noch interessieren, was würden Sie sich wünschen, was die Besuchenden von der Ausstellung mitnehmen sollten?
0: Ja, also ich muss wirklich sagen, also wir leben in so einer oft, oder ich empfinde es oft als eine sehr krisenhaft geschüttelte Zeit und ich finde eigentlich diesen auch positiven Charakter der Kunst, diese Faszination wachzuhalten, auch so einen romantischen Blick in die Sterne wachzuhalten und eigentlich dran zu glauben, dass es Hoffnung gibt und dass wir als Gemeinschaft das auch schaffen können, uns aus diesem Schlamassel auch wieder rauszuarbeiten. Das, glaube ich, ist eine total wichtige Botschaft und es ist etwas, was einen ja auch auffordern kann, zu träumen oder das Träumen auch ernst zu nehmen, vielleicht von einer besseren Welt zu träumen und es auch und sich dafür einzusetzen, auch für eine Gemeinschaft einzusetzen. Und das ist sowas, wo ich immer so denke, da kann die Kunst eigentlich ihren Beitrag leisten.
2: Matthias, vielen Dank für die Vorstellung der Ausstellung zu den Sternen im Artmuseum Bahnhof Rolandseck. Wer noch mehr wissen will, findet weitere Informationen zur Ausstellung unter www.artmuseum.org.
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2: Und das war's schon wieder mit Hier und Jetzt, dem Radiomagazin von Studio 1. Wir haben in einem Gedankenexperiment diskutiert, was passieren würde, wenn der Rhein einmal ganz verschwinden würde. Mit der Vorstellung des Projekts foodsharing.de haben wir aufgezeigt, wie ihr aktiv Lebensmittelverschwendung im Alltag verhindern könnt. Außerdem haben wir euch in einem spannenden Gespräch mit Frau Dr. Julia Wallner, der Direktorin des Artmuseums Bahnhof Rolandseck, das Artmuseum und die aktuelle Ausstellung zu den Sternen vorgestellt. 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
2: 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Im Studio waren heute Jana Müller, Matthias Kuhlmeier, Christina Geier und mein Name ist Emma Binder. Vielen Dank fürs Zuhören und bis zum nächsten Mal.

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2: Ich bin David Riemer. Versicherer schätzen, dass in Deutschland viele Millionen Arbeitsstunden durch Hitze verloren gehen. Der Hauptgeschäftsführer der deutschen gesetzlichen Unfallversicherung Fassauer weist auch auf ein erhöhtes Unfallrisiko hin. Ab 30 Grad gäbe es etwa 8% mehr Arbeitsunfälle als bei Temperaturen zwischen 10 und 15 Grad, sagte er.
3: Die Zahl dieser Hitzetage hat sich seit den 1950ern etwa verdreifacht, rechnet der Experte vor. Für jemanden auf einem Gerüst, an einer Maschine oder hinter dem Steuer könne nachlassende Konzentration schwerwiegende Folgen haben. So verzeichnen die Versicherer an Hitzetagen auch deutlich mehr Unfälle auf dem Arbeitsweg. Und allein im Jahr 2023 seien schätzungsweise 37 Millionen Arbeitsstunden durch Hitze verloren gegangen. Die Versicherer fordern einen besseren Hitzeschutz. Ursula Winkler, Nachrichtenredaktion.
2: Die seit Sonntag geltende Evakuierung eines Ortsteils von Monschau ist aufgehoben. Die rund 30 betroffenen Menschen können zurück in ihre Häuser, sagt eine Stadtsprecherin. Grund ist die sich entspannende Lage des Waldbrandes im Naturschutzgebiet Hohes Venn im nahen Belgien. Die Behörden dort hatten vermeldet, dass das Feuer eingekreist sei. Pflegekräfte, Ärzte, Ingenieure, ausländische Fachkräfte werden gebraucht, um den Bedarf in Deutschland zu decken. Jetzt steigt die Zahl der Anerkennungen deutlich. Im vergangenen Jahr bewilligten die Behörden mehr als 86.000 Anträge, teilte das Statistische Bundesamt mit.
4: Unterm Strich ist das ein Plus von knapp 10%. Vor allem Menschen aus Syrien, die haben das Go bekommen, nun hier zu arbeiten. Da gab es den größten Zuwachs. Doch die allermeisten Anerkennungen für Berufsabschlüsse, die bekamen, wie auch schon im Vorjahr, Leute aus der Türkei. Und davon profitiert vor allem der medizinische Bereich. Viele arbeiten nun als Pflegekraft oder Arzt. Aber es gibt auch viele neue Ingenieure. Claudia Wächter, Nachrichtenredaktion.
2: Außenminister Wadefuhl fürchtet keine Belastung der deutsch-ukrainischen Beziehungen nach der Festnahme eines zweiten Verdächtigen wegen des Anschlags auf die Nord Stream Pipelines. Es sei Aufgabe aller Ermittlungsbehörden, das mit Nachdruck zu verfolgen und auch die notwendigen Maßnahmen zu ergreifen. Das sagte er bei einem Besuch in der Schweiz. 4 Jahre nach den Anschlägen auf die Pipelines in der Ostsee war ein zweiter Verdächtiger gefasst worden. Die Bundesanwaltschaft ließ den Ukrainer in Kroatien von dortigen Beamten festnehmen.
1: Das Wetter.
5: Es bleibt wechselhaft. Am Abend und in der Nacht ziehen noch Schauer durch. Dahinter wird es mal länger trocken und auch aufgelockert. Morgen geht es dann auch wechselnd bewölkt weiter. Ab und zu ziehen noch Schauer durch. Auch kurze Gewitter sind möglich. Bei den Temperaturen gibt es keine Ausreißer. Maximal 21 bis 24 Grad.
1: NRW Verkehr.
5: Und es staut sich noch auf der A1 Dortmund Richtung Köln. Zwischen Schwerte und Westhofener Kreuz 1 Kilometer, 10 Minuten plus. Auf der A30 Bad Oeynhausen Richtung Osnabrück zwischen Bad Oeynhausen Nord und Gohfeld 1 Kilometer, 8 Minuten plus. Die A46 Heinsberg Richtung Düsseldorf zwischen Grevenbruch und Kapellen dichter Verkehr und 1 Minute plus. Und die A59 Köln Richtung Bonn zwischen Flughafen Köln-Bonn und Spich 3 Kilometer Stau und 11 Minuten plus. Kommt gut durch.
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5: Mit Markus Steinacker und korrigiert mich, wenn ich falsch liege, aber einkaufen im Urlaub ist doch der Hammer, oder? So durch fremde Supermärkte schlendern und einfach mal ein bisschen Zeug einpacken und probieren? Ja, das mögt ihr auch. Sprechen wir gleich nochmal ausführlich drüber. Jetzt erstmal der Alex Warren hier mit Fever Dream. Schöne Nacht euch.

0: Nacht mit Markus Steinacker. So, wir biegen mal eben ab vom Lemon Tree in den nächsten Supermarkt. Aber nicht hier bei uns um die Ecke, sondern ganz, ganz, ganz weit weg. Im Urlaub ist es doch einfach herrlich, oder? Im Urlaub einkaufen gehen. Aber im Urlaub ist das auch irgendwie immer so ein Erlebnis. Es kann dann schon mal vorkommen, zum Beispiel, dass ich jetzt in so einem Supermercado in Spanien irgendwie eine Stunde einfach nur vor mich hinschlendere, mir die Packungen angucke und dann alles Mögliche einpacke. Wir wollten natürlich auch von euch wissen, ist das bei euch auch so?
1: Wir waren jetzt in Spanien, Alicante, und wenn man da das Obst und Gemüse sieht, denkt man, wie kann das sein, dass das so viel günstiger ist wie in Deutschland. Sowas ist überraschend und es schmeckt halt auch, eine Tomate schmeckt nach Tomate. Also es ist faszinierender vielleicht, weil die andere Sachen haben als hier in Deutschland. Dann ist das schon, ne, interessanter und man weiß nicht, wo was ist und man guckt und sucht.
2: Ja, in erster Linie die Auswahl und die regionalen Produkte, und es ist halt interessant. Ne?
3: Es ist ganz vieles anders und ganz vieles neu und interessant. Manchmal vergreift man sich auch und es schmeckt nachher gar nicht, aber meistens ist es einfach schön. Und einfach neue Produkte, das hat schon wirklich was Besonderes. Ist auch so ein Urlaubsfeeling.
0: Absolut. Also ich bin nicht der Einzige, für den Einkaufen im Urlaub irgendwie aufregend ist. Und das sage ich jetzt hier, das ist kein Witz, mit einer Packung Mini Gefulde Köken aus Holland. Ihr entschuldigt mich, ich habe eine Verabredung.
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0: Das Wetter.
1: Es bleibt noch so leicht herbstlich. Heute ziehen noch einzelne Regenschauer durch. Später in der Nacht lockert es aber auch mal auf. Morgen geht's dann aber auch so durchwachsen weiter. Viele Wolken, mal eine kurze Auflockerung, aber auch mal ein Regenschauer. Stellenweise müssen wir noch mit Gewittern rechnen. Dazu maximal 24 Grad. Am Freitag wird es ein kleines bisschen freundlicher.
0: NRW Verkehr.
1: Und da haben wir jetzt noch die A1 Dortmund Richtung Köln. Zwischen Schwerte und Westdorfener Kreuz noch 1 Kilometer, 7 Minuten plus. Die A30 Bad Oeynhausen Richtung Osnabrück zwischen Bruchmühlen und Melle Ost. 2 Kilometer Stau, 3 Minuten extra. Und die A59 Köln Richtung Bonn zwischen Flughafen Köln-Bonn und Köln-Wahl. 1 Kilometer noch und 3 Minuten plus. Gute Fahrt. Mit Markus Steinacker, wie ist euch das Einkaufen lieber? Schnell rein, alles besorgen und schnell wieder raus? Oder sich Zeit lassen, ein bisschen rumsuchen, vielleicht auch mal mit der Kassiererin oder dem Kassierer ein bisschen plauschen? Das Schöne ist, es gibt bei uns in NRW ganz viele unterschiedliche Arten einzukaufen, sowohl am Automaten für diejenigen, die es ganz schnell mögen, aber auch Plauderkassen gibt es, wo man sich mal ein bisschen austauschen kann. Sprechen wir gleich mal ausführlich drüber. Euch eine schöne Nacht.

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0: Jump in der Mittwochnacht. Gleich über unseren besten Mix. Teddy Swims, Mr. Know-It-All. Wenn ihr einkaufen geht, ne, seid ihr dann eher Team Einkaufen ist ein Erlebnis, da lasse ich mir Zeit. Oder eher das Team durch den Laden sprinten und schnell an der SB-Kasse wieder raus. Wir schauen uns beide Extreme an. Gestern haben wir euch schon die Plauderkasse vorgestellt. Und auf der anderen Seite sprechen wir jetzt über die erste vollautomatisierte Metzgerei in Düsseldorf. Die boomt vor allem bei jüngeren Menschen, die schnell und ohne viel Tamtam einkaufen wollen.
1: Wir haben keine Schlange mehr. Man kann sich in Ruhe die Ware angucken. Wir haben Familien, die haben ihre Vorbestellung. Die wird genommen, einmal kurz an der Kasse eingescannt und schon ist der Einkauf für die nächsten Tage erledigt.
0: Ja, sagt Max Zander von der Automatenmetzgerei aus Düsseldorf. Ganz anders läuft's an der Plauderkasse in der Edeka-Filiale von Benedikt Steves in Kempten. Sieht aus wie jede andere Kasse, aber da ist alles ein bisschen entspannter. Und wer will, der kann da auch ein Pläuschen haben.
2: Das ist ja schon das Interessante, dass wir auch ein Treffpunkt sind, weil Einkaufen immer noch zum Alltag gehört und weil da auch ganz viele interessante und gute Treffen und Gespräche bei rauskommen können, ne?
0: Ja, und vor allem alte Menschen gehen gerne an die Plauderkasse. Senioren sind ja oft einsam und freuen sich über Kontakt. Das Ganze war übrigens auch eine Idee der Seniorenhilfe vor Ort. So, und wenn wir jetzt beides mal mischen, Senioren und Automatisierung, da könnte man denken, dass Ältere vielleicht Schwierigkeiten mit der Technik haben, wie in so einer Automatenmetzgerei. Da wurde uns aber was anderes gesagt.
1: Wir haben mehrere ältere Leute gehabt, gegenseitig haben die sich das gezeigt und haben gesagt, oh, guck mal, ich kann das, das ist doch eine super Sache.
0: Ja, guck mal, funktioniert. Also ist auch schön, wieder was Soziales. Schön zu sehen, dass jeder Einkaufstyp quasi irgendwo was Passendes hat.
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1: Ich bin David Riemer. Mit Blick auf niedrige Gasspeicherstände sehen Bundeswirtschaftsministerium und Bundesnetzagentur die Wirtschaft in der Pflicht. Die Füllung der deutschen Speicher, die im Moment rund zur Hälfte ausgelastet sind, sei sehr gering, sagte eine Ministeriumssprecherin. Sie fordert die Hände auf, einzuspeichern.
2: Der früher wichtigste Gaslieferant Russland ist schon mit Beginn des Ukraine-Kriegs weggebrochen und der Iran-Krieg sorgt für weitere Knappheit. Die Transporte kommen kaum durch die Straße von Hormuz und das treibt die Preise in die Höhe. Normalerweise kaufen die Händler im Sommer ein, um das Gas in der Heizperiode zu verkaufen, aber aktuell sind die Speicher nur halb voll. Im November müssten sie nach gesetzlichen Vorgaben zu 80% gefüllt sein. Für eine sichere Versorgung im Winter sieht das Wirtschaftsministerium die Händler in der Pflicht. Ursula Winkler, Nachrichtenredaktion.
1: Der große Brand im Hohen Venn in Belgien ist nach Behördenangaben von Feuerwehrleuten eingekesselt worden. Eine komplette Entwarnung gibt es aber noch nicht. Das Feuer hat bislang rund 3000 Hektar zerstört. Das entspricht rund 4200 Fußballfeldern und der Brand ist weiter aktiv. In Monschau weitet sich das Feuer nicht weiter in Richtung Deutschland aus. Der Regen hat die Löscharbeiten begünstigt. Aktuell sind noch 170 Kräfte im Einsatz. Bei den deutschen Fluggesellschaften ist der durchschnittliche Kerosinverbrauch pro Passagier im vergangenen Jahr erneut gesunken. Das berichtet der Bundesverband der deutschen Luftverkehrswirtschaft. Für eine Strecke von 100 Kilometern musste pro Kopf demnach gut 3,3 Liter Flugbenzin aufgewendet werden.
3: Im Vergleich zu 2024 ist der Pro-Kopf-Verbrauch damit so etwa um ein halbes Wasserglas gesunken. Aber im Vergleich zu 1990 hat er sich fast halbiert, weil die Fluggesellschaften immer mehr moderne Flieger anschaffen, betont der Verband. Und das geht auch so weiter. Im Verlauf der nächsten 10 Jahre soll zum Beispiel etwa die Hälfte aller deutschen Maschinen gegen neue ausgetauscht werden. Aber die Umweltorganisation Atmosphäre kritisiert, dass der Luftverkehr insgesamt seine Klimaziele weiterhin verfehlt. Thomas Thonfeld, Nachrichtenredaktion.
1: Viele Menschen in Deutschland bekommen nachts zu wenig Schlaf. Knapp 40% schlafen eigenen Angaben zufolge unter der Woche weniger als 7 Stunden. Das zeigt eine Untersuchung des Robert-Koch-Instituts. Laut Studie ist eine Schlafdauer von weniger als 7 Stunden bei Erwachsenen gemäß internationalen Schlafempfehlungen zu kurz. Betroffen sind laut der Befragung deutlich mehr Männer als Frauen.
4: Das Wetter. Da gibt's nicht viel Neues. Viele Wolken, ein paar Schauer wechseln sich ab. Zum frühen Morgen lockert's hier und da auch mal auf. Aber auch der Donnerstag hat dann einiges an Wolken im Gepäck. Zwischendurch auch kurze Auflockerungen, aber auch Regenschauer im Mix. Stellenweise auch Gewitter. Ein bisschen Entspannung ist zum Freitag drin, dann lockert's auch öfter mal auf. Bei den Temperaturen tut sich nicht viel. Tagsüber maximal 24 Grad, nachts Tiefstwerte zwischen 15 und 12 Grad.
0: NRW Verkehr.
4: Und es staut sich jetzt noch auf der A1 Dortmund Richtung Köln zwischen Schwerte und Westhofener Kreuz auf 1 Kilometer, 3 Minuten plus. Die A30 Rheine Richtung Osnabrück zwischen Ibbenbüren West und Langenbeck, dichter Verkehr, 1 Minute plus. Und auf der A30 Bad Oeynhausen Richtung Osnabrück zwischen Bruchmühlen und Melle Ost, 3 Kilometer Stau, 50 Minuten plus. Kommt gut durch.
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4: Es geht aufs Ende der Ferien zu und da müssen wir nochmal über ein Thema sprechen, was manche machen, aber eigentlich nicht geht und auch im Zweifelsfall sehr, sehr teuer werden kann. Schule schwänzen. Gleich ausführlich unser Thema. Jetzt erstmal Pink, What About Us. Markus Steinacker hier. Eine angenehme Nacht euch.

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0: Ferien verlängern, weil der Flug ein paar hundert Euro billiger ist. Es kann teuer werden. In NRW haben die Behörden letztes Jahr fast 12.000 Bußgeldverfahren eingeleitet wegen Verletzung der Schulpflicht. Was Eltern dazu wissen sollten, hat José Nasciandi aus unserem Landtagsstudio für uns rausgefunden. José, 12.000 Verfahren, das ist im Vergleich zum Vorjahr ein Plus von 25%. Was steckt dahinter? Geht's wirklich so oft um Eltern, die ihre Kinder einfach früher aus der Schule nehmen?
1: Ja, das kommt durchaus vor. Allein bei den drei Bezirksregierungen, die solche Ferienfälle separat erfassen, waren es im vergangenen Jahr mehr als 1.100 Verfahren. Die anderen zwei Bezirksregierungen erfassen diese Fälle nicht separat, aber man kann davon ausgehen, dass es auch da viele Fälle gibt.
0: Was wären denn triftige Gründe für ein Fehlen, auch direkt vor oder nach den Ferien?
1: Na klar, ist eine Krankheit, das ist so ein triftiger Grund. Einige Schulen verlangen trotzdem rund um die Ferien ein Attest vom Arzt. Auch wenn ein Kind in die Reha muss oder ins Krankenhaus oder einen zwingenden Arzttermin hat, dann ist das so ein triftiger Grund. Anerkannt werden manchmal auch wichtige religiöse Feste. Entscheidend ist immer, es muss einen echten Grund geben. Der billigere Ferienflug gehört nicht dazu und am besten lässt man sich das Fehlen vorher von der Schule genehmigen.
0: So, und was passiert, wenn Eltern trotzdem sagen, wir fahren jetzt einfach? Wie teuer kann das tatsächlich werden?
1: Es werden bis zu 1.000 Euro Bußgeld fällig, und zwar pro Kind. Und bei einem Verstoß im Zusammenhang mit den Ferien können zusätzlich noch bis zu 80 Euro pro Fehltag fällig werden. Und bei Jugendlichen ab 14 kann auch zusätzlich noch gegen sie selbst ein Bußgeld verhängt werden. Also für einen vermeintlich günstigeren Urlaub kann das ziemlich schnell ziemlich teuer werden. Und es gibt noch Ärger mit der Schule. Zu empfehlen ist das nicht, auch wenn man dadurch vielleicht den ein oder anderen Euro sparen würde.
0: Fast 12.000 Bußgeldverfahren zeigen, wer die Schulferien eigenmächtig verlängert, riskiert in NRW nicht nur Ärger, sondern auch empfindliches Bußgeld.
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0: Das Wetter.
1: Da tut sich nicht viel. Es bleibt bei einem Mix aus vielen Wolken, immer wieder Regen und ein paar Auflockerungen. Am ehesten bleibt es zum frühen Morgen mal trocken, aber auch den ganzen Donnerstag über wird es immer wieder nass. Stellenweise können sich auch noch Gewitter bilden. Dazu maximal 21 bis 24 Grad. Am Freitag gibt es ein paar mehr Wolkenlücken und trockenere Phasen.
0: NRW Verkehr.
1: Und es staut sich jetzt noch auf der A2 Hannover Richtung Dortmund. Zwischen Herford Ost und Herford Bad Salzuflen 1 Kilometer, 2 Minuten plus. Auf der A30 Bad Oeynhausen Richtung Osnabrück zwischen Bruchmühlen und Melle Ost 4 Kilometer Stau, 1/4 Stunde plus. Und die A57 Köln Richtung Krefeld zwischen Bovard und Krefeld-Oppum dichter Verkehr 3 Minuten plus. Kommt gut durch.

mit Markus Steinacker und dem besten Mix für eure Nacht. Tiffany Aris, Glockenbach und Dexys Midnight Runners. Also wenn das nicht passt von der Zeit, dann weiß ich auch nicht. Schöne Nacht euch.

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0: Ja, noch ein paar Minuten lang ist er, dieser Mittwoch, der 19. August. Heute haben wir ja den Affen gefeiert. Heute ist Tag des Orang-Utans. Comedian Hannes Höfer kommt dabei auf eine wichtige Frage.
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2: Welches Tier wärt ihr gerne? Also an Land wäre ich auf jeden Fall gerne ein Affe. Erstmal mag ich Bananen sehr gerne. Zweitens, Klettern macht Spaß. Und vier Hände, hallo? Du kannst so gemütlich morgens die Dschungelzeitung lesen, nimmst dann ganz entspannt mit dem Fuß den Pott Kaffee, während du dir mit dem anderen Fuß am Hinterkopf kratzt. Außerdem glaube ich, Lausen ist wie Meditation. In der Luft wäre ich gerne ein Albatros. Noch mal eben nach New York fliegen, kein Problem. Und im Wasser, da sagen die meisten Hai oder Delfin, aber so ein Oktopus, ja, der hat's drauf. Na, der kann die Farbe wechseln, hat Saugnäpfe, acht Arme, drei Herzen, der ist so flexibel, der kommt durch jedes Schlüsselloch. Da hast du mehr Gadgets als jedes James-Bond-Auto. Da hat der liebe Gott wirklich bei der Sonderausstattung das Komplettpaket bestellt. Gut, die sehen ein bisschen gewöhnungsbedürftig aus, aber mit einer anderen Frisur. Und immer dran denken, die Steigerung von prima ist Primat.
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1: Ich bin David Riemer. 4 Jahre nach den Anschlägen auf die Nord Stream Pipelines ist ein zweiter Verdächtiger gefasst worden. Das teilte die Bundesanwaltschaft in Karlsruhe mit. Es handelt sich um einen ukrainischen Taucher, der schon einmal in Polen festgenommen worden war. Diesmal wurde er in Kroatien gefasst.
2: Die polnische Justiz hatte den deutschen Auslieferungsantrag im vergangenen Herbst abgelehnt und den Ukrainer freigelassen. Jetzt ging er den Ermittlern in der kroatischen Küstenstadt Pula erneut ins Netz. Die Bundesanwaltschaft will ihn nach Deutschland überstellen lassen. Der ausgebildete Taucher soll Teil der Gruppe gewesen sein, die im September 2022 Sprengsätze an den Gaspipelines platzierte. Einer seiner mutmaßlichen Komplizen wurde kürzlich am Oberlandesgericht Hamburg angeklagt. Ob und wann es dort zum Prozess kommt, ist aber noch unklar. Aus Karlsruhe, Jacqueline Melcher.
1: Der große Brand im Hohen Venn in Belgien ist nach Behördenangaben von Feuerwehrleuten eingekesselt worden. Es gibt aber noch keine komplette Entwarnung. Einsatzkräfte kämpfen seit Tagen gegen das Feuer im Naturschutzgebiet nahe der deutschen Grenze.
3: Großes Aufatmen auch auf der deutschen Seite der Grenze. Das Feuer nähert sich nicht mehr. Die Löscharbeiten und der Regen haben die Ausbreitung gestoppt. Die Stadt Monschau hob die Evakuierung mehrerer Straßenzüge auf. Rund 30 Menschen dürfen endlich zurück in ihre Häuser. In der Städteregion Aachen kann man das Feuer noch deutlich riechen und die Behörden empfehlen, vorsorglich Fenster und Türen geschlossen zu halten. Aber sie entwarnen auch. Die gemessenen Schadstoffkonzentrationen in der Luft liegen demnach unter den Grenzwerten. Ursula Winkler, Nachrichtenredaktion.
1: Über den Norden von Rheinland-Pfalz sind am Abend schwere Unwetter hinweggezogen. 2 Menschen wurden durch einen umstürzenden Baum schwer verletzt. Außerdem wurden etliche Dächer abgedeckt, Fassadenteile stürzten ab und Gegenstände flogen umher. Das ganze Ausmaß der Schäden ist noch nicht absehbar. Und im brandenburgischen Fürstenwalde-Spree soll es laut der Europäischen Unwetterdatenbank einen Tornado gegeben haben. Ein Dach wurde abgedeckt und Bäume stürzten um, heißt es. Bislang ist nichts über verletzte Personen bekannt. Außenminister Wadefuhl fürchtet keine Belastung der deutsch-ukrainischen Beziehungen nach der Festnahme eines zweiten Verdächtigen wegen des Anschlags auf die Nord Stream Pipelines. Es sei Aufgabe aller Ermittlungsbehörden, das mit Nachdruck zu verfolgen und auch die notwendigen Maßnahmen zu ergreifen. Das sagte er bei einem Besuch in der Schweiz.
4: Das Wetter. Die Nacht ist relativ wolkig, Temperaturen so um die 13 Grad und nachher zieht auch immer wieder Regen durch, auch im Tagesverlauf immer wieder Regenschauer, Temperaturen dann bis 24 Grad. Am Freitag gibt's dann wieder ein bisschen mehr Sonne.
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5: A31 Gronau-Oberhausen zwischen Schermbeck und Dorsten, 1 Kilometer Stau. Und A42 Kamp-Lindfort-Dortmund zwischen Duisburg-Barl und Duisburg-Bekerwerth, dichter Verkehr, 8 Minuten Verzögerung. Wir wünschen allen unterwegs gute Fahrt.
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4: Da merkt man mal, wie schnell so eine Woche umgeht. Zack, sind wir schon im Donnerstag. So schnell geht das. Sorry, Papi. Jetzt von Topic und Beck.

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0: Wir sind in Sommerferien Woche 5. Viele hatten ihren Sommerurlaub schon. Und geht euch das genauso, dass ihr im Urlaub auch gerne einfach in den Supermarkt geht und guckt, was es da so anderes so zu futtern gibt? Ne? Besonders, wenn ihr im Ausland unterwegs wart. Ja, schon interessant. Was habt ihr da entdeckt und was hat euch besonders gut geschmeckt und was habt ihr da mitgebracht?
1: Ich finde wirklich das Obst und Gemüse. Es schmeckt einfach nach dem, was es auch ist. Und das, finde ich, ist in Deutschland schon lange nicht mehr.
2: Und dann kommt man nach Hause und nichts schmeckt mehr, oder?
1: Nein, es schmeckt schon. Aber man ist halt manchmal schon enttäuscht, ne? Oder denkt halt, warum ist das so? Aber das liegt wahrscheinlich auch daran, dass es regionaler ist. Da geerntet wird, da verkauft wird.
3: Der Wein schmeckt anders, ja. Aber ich nehme das in Kauf und versuche dann trotzdem an den Urlaub zu denken. Ich habe zum Beispiel ein Aperitif, den trinke ich dann zu Hause auch. Und dann schmeckt es nach Urlaub. Dann kann ich so ein Stückchen Urlaub zu Hause miterleben, weil er mich da an den Urlaub erinnert.
0: Ja, immer schön rein mit dem Zeug. Ne? Dann erinnert man sich irgendwann an den Urlaub auch. Vielleicht auch nicht mehr, wenn man zu viel von dem Aperitif getrunken hat. Und ihr kennt sicherlich auch das Phänomen, dass ihr euch ein paar dieser Dinge aus dem Urlaub mitgebracht habt, weil die euch so gut geschmeckt haben. Dann macht ihr sie zu Hause auf, esst sie. Schmeckt es plötzlich nicht mehr. Ich habe mal aus Portugal so eine Sardinenpaste mitgebracht. Die habe ich da geliebt, ja. Kartonweise habe ich diese kleinen Dosen mitgenommen. Ja, hier fand ich es dann irgendwie, naja. Also, Frage an euch. Braucht noch jemand Sardinenpaste aus Portugal? Ich hätte noch.
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0: Das Wetter.
1: Das ist eine graue Nacht. Immer mal wieder gibt es noch ein paar Regenschauer. Temperaturen sind relativ frisch für eine Sommernacht. Ja, da sind wir schon anderes gewohnt. 13 Grad in der Spitze. Nachher geht es dann rauf auf bis zu 24 Grad. Aber wir müssen auch heute im Tagesverlauf immer wieder mit Regenschauern rechnen. Aber auch trockene Abschnitte wird es geben. Richtig viel Sonne kriegen wir nicht. Am Freitag kriegen wir dafür ein bisschen mehr Sonne.
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2: Hier die aktuelle Verkehrslage. A1 Münster-Dortmund zwischen Kamenzentrum und Unna. 1 Kilometer Stau, 5 Minuten Zeitverlust. Weiterhin auf der A3 Köln-Frankfurt zwischen Kreuz Bonn-Siegburg und Bad Honnef-Linz. 1 Kilometer stockender Verkehr. Und zusätzlich auf der A45 Gießen-Hagen zwischen Olpe und Drolshagen. 2 Kilometer zähfließender Verkehr. Wir wünschen allen unterwegs gute Fahrt.
1: Schönen Donnerstag, und damit dieser Donnerstag wirklich der legendärste in eurem Leben wird, sorgen wir mit Musik für Untermalung dazu, dass es auch wirklich so passieren wird. Jetzt ist der Druck da, ne? Lucky Day, würde ich mal sagen, ist das heute. Hier ist

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0: Mich lässt das ja mit der mitgebrachten Sardinenpaste aus Portugal irgendwie nicht los, ja? Ich fand sie super da, hier schmeckt sie mir nicht. Ich hab mir tonnenweise davon damals mitgebracht. Das ist schon komisch. Vielleicht habt ihr das auch mal mit dem Wein oder so erlebt. Habt ihr gedacht, das ist der weltbeste Wein da im Urlaub. Den muss ich natürlich mit nach Hause nehmen. Und dann macht ihr die auf, die Flasche Wein. Und dann ja, schmeckt es noch nicht mal halb so gut. Ja, wir haben vor einer halben Stunde darüber gesprochen. Viele von euch haben eine ähnliche Erfahrung gemacht. Die finden zumindest, dass im Urlaub Gemüse frischer, regionaler, authentischer schmeckt. Jetzt wollten wir natürlich wissen, woran liegt das? Sind die Produkte wirklich so besser? Kollege Stefan Rejek ist hier. Du hast dich wissenschaftlich mit dem Thema beschäftigt. Endlich kriegen wir eine Antwort darauf, warum das irgendwie hier nicht mehr schmeckt. Meine Sardinenpaste beispielsweise. Es sind doch nicht überall Wein und Gemüse besser als zu Hause, oder?
1: Nee, also in erster Linie liegt das ganze Phänomen an unserer Stimmung im Urlaub und an unserer Erwartung. Wir sind da nämlich neugieriger und einfach offener. Und wenn da jetzt so ein fremder Geschmack dabei ist, der uns hier zu Hause vielleicht sogar stören würde, dann denken wir nicht, boah, ist das ekelhaft, sondern wir werten es eher positiv und als Teil einer authentischen Urlaubserfahrung.
0: Mhm. Da ist ja dann auch die Umgebung vermutlich mal ausschlaggebend für die Geschmackserfahrung, oder?
1: Ja, absolut. Hier, spanisches Bier zum Beispiel ist für mich unschlagbar am Meer mit Sand zwischen den Zähnen und bei mir zu Hause auf der Couch schmeckt es dann nur halb so gut.
0: Gut, den Sand zwischen den Zähnen, darauf kann ich verzichten, aber ja klar, so bei Strand und Sonnenuntergang, da kann das Wohnzimmer natürlich nicht mithalten.
1: Ja genau, und du kennst ja auch den Spruch, das Auge isst mit, und ich würde sagen, jeder Sinn isst eigentlich mit. Also der Geruch von Salzluft, das Rauschen des Meeres, das entspannende Licht beim Sonnenuntergang, das spielt da eben alles auch mit rein.
0: Ja, ich habe so eine Ambientlampe. Naja gut, ich glaube, das reicht nicht. Stefan, vielen Dank. Also Tipp für den nächsten Urlaub, lass die Sachen, die wirklich genial schmecken, da wo sie sind. Die schmecken zu Hause nicht ansatzweise so gut. Ihr spart natürlich Geld und die Geschmackserfahrung verknüpft ihr dann einfach immer mit eurem Urlaub. Und ihr habt einen Grund, warum ihr da einfach nochmal hinfahrt.
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1: Ich bin David Riemer. Versicherer schätzen, dass in Deutschland viele Millionen Arbeitsstunden durch Hitze verloren gehen. Der Hauptgeschäftsführer der deutschen gesetzlichen Unfallversicherung Fassauer weist auch auf ein erhöhtes Unfallrisiko hin. Ab 30 Grad gäbe es etwa 8% mehr Arbeitsunfälle als bei Temperaturen zwischen 10 und 15 Grad, sagte er.
2: Die Zahl dieser Hitzetage hat sich seit den 1950ern etwa verdreifacht, rechnet der Experte vor. Für jemanden auf einem Gerüst, an einer Maschine oder hinter dem Steuer könne nachlassende Konzentration schwerwiegende Folgen haben. So verzeichnen die Versicherer an Hitzetagen auch deutlich mehr Unfälle auf dem Arbeitsweg. Und allein im Jahr 2023 seien schätzungsweise 37 Millionen Arbeitsstunden durch Hitze verloren gegangen. Die Versicherer fordern einen besseren Hitzeschutz. Ursula Winkler, Nachrichtenredaktion.
1: Die seit Sonntag geltende Evakuierung eines Ortsteils von Monschau ist aufgehoben. Die rund 30 betroffenen Menschen können zurück in ihre Häuser, sagt eine Stadtsprecherin. Grund ist die sich entspannende Lage des Waldbrandes im Naturschutzgebiet Hohes Venn im nahen Belgien. Die Behörden dort hatten vermeldet, dass das Feuer eingekreist sei. Pflegekräfte, Ärzte, Ingenieure, ausländische Fachkräfte werden gebraucht, um den Bedarf in Deutschland zu decken. Jetzt steigt die Zahl der Anerkennungen deutlich. Im vergangenen Jahr bewilligten die Behörden mehr als 86.000 Anträge, teilte das Statistische Bundesamt mit.
3: Unterm Strich ist das ein Plus von knapp 10%. Vor allem Menschen aus Syrien, die haben das Go bekommen, nun hier zu arbeiten. Da gab es den größten Zuwachs. Doch die allermeisten Anerkennungen für Berufsabschlüsse, die bekamen, wie auch schon im Vorjahr, Leute aus der Türkei. Und davon profitiert vor allem der medizinische Bereich. Viele arbeiten nun als Pflegekraft oder Arzt. Aber es gibt auch viele neue Ingenieure. Claudia Wächter, Nachrichtenredaktion.
1: Außenminister Wadefuhl fürchtet keine Belastung der deutsch-ukrainischen Beziehungen nach der Festnahme eines zweiten Verdächtigen wegen des Anschlags auf die Nord Stream Pipelines. Es sei Aufgabe aller Ermittlungsbehörden, das mit Nachdruck zu verfolgen und auch die notwendigen Maßnahmen zu ergreifen. Das sagte er bei einem Besuch in der Schweiz. 4 Jahre nach den Anschlägen auf die Pipelines in der Ostsee war ein zweiter Verdächtiger gefasst worden. Die Bundesanwaltschaft ließ den Ukrainer in Kroatien von dortigen Beamten festnehmen.
4: Das Wetter. Die Nacht ist bewölkt und immer wieder gibt's Regen. Nachher im Tagesverlauf dann Temperaturen bis 24 Grad und auch dann am Tag immer wieder Regenschauer, wolkig, wenig Sonne. Dafür kann ich euch sagen, dass es morgen besser wird. Da wird's mehr Sonne geben und es wird dann auch ein bisschen wärmer nochmal.
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5: A1 Münster-Dortmund zwischen Carmen-Zentrum und Unna. 1 Kilometer Stau, 7 Minuten Zeitverlust. Wir wünschen allen unterwegs gute Fahrt.
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4: Gleich bei uns in der Playlist Sommermusik mit Kalma. Ich habe Roxette dabei aus den 90ern mit Sleeping in My Car und aktueller Hit von Kato featuring John, Turn the Lights Off. Euch eine schöne Nacht.

0: beste Musik. Roxette, Sleeping in My Car. Deswegen spielen wir auch immer ganz viel davon hier bei uns. Um euch auch ein bisschen zu beruhigen, wenn ihr was weiß ich gerade an die Tankstelle fahrt, Benzinpreise, blödes Thema immer noch, ne? Bei den Autoversicherungen allerdings deutet vieles auf günstigere Preise hin. Endlich mal was günstiger wird für uns Autofahrer. Aktuell liegen die Preise für Versicherungswechsler durchschnittlich gerade mal knapp 1% über dem Vorjahr. Das haben Berechnungen des Vergleichsportals Verivox ergeben. Kollege Thomas Bremser, was ist denn aktuell eine preiswerte Versicherung und was eine teure?
1: Das ist schwer pauschal zu beantworten, denn der Preis hängt von vielen Faktoren ab. Vom Fahrzeugmodell, dem Wohnort, dem Alter, wie viel ich fahre und vieles mehr. Darum kann ein Tarif, der für eine Person günstig ist, für jemand anderen deutlich teurer ausfallen. Gerade zwischen den Versicherern gibt es aber oft erhebliche Unterschiede. Laut Verbraucherzentrale können sich die Beiträge je nach Vertrag um mehrere hundert Euro im Jahr unterscheiden.
0: Und da kommt es ja auch auf die Leistungen an, ne?
1: Zunächst muss ich unterscheiden zwischen Haftpflicht, Teilkasko und Vollkasko. Die Haftpflicht muss ich gesetzlich haben und hier senken die Versicherer die Preise erstmals seit der Corona-Pandemie wieder. Sorgenkind ist die Vollkasko, hier steigen die Preise weiter. Die Vollkasko deckt auch verschuldete Schäden am eigenen Auto ab und Vandalismus. Gerade bei älteren Autos lohnt die oft nicht mehr.
0: Heißt Preise vergleichen, aber auch gucken, brauche ich diese Leistung wirklich? Und Thomas, wenn ich jetzt mir das gemerkt habe, meine aktuelle Versicherung ist viel zu teuer? Thema Kündigung?
1: Die meisten Verträge laufen bis Ende des Jahres. Meine Kündigung muss dann spätestens am 30. November eingegangen sein. Ich sollte vorsichtshalber aber nochmal in den Unterlagen gucken. Ob meine Versicherung teurer wird, teilt sie in der Regel im Herbst mit. Steigt der Preis, ohne dass der Schutz besser wird, sollte ich genau hinschauen, denn dann besteht meist ein Sonderkündigungsrecht. In der nächsten Wechselsaison kann ich auf jeden Fall viel Geld sparen, sagt Verivox. Um die 30% sind möglich.
0: 30% günstiger? Na guck mal, endlich mal was günstiger wird für uns Autofahrer.
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0: Das Wetter.
1: Die Nacht ist relativ wolkig, Temperaturen so um die 13 Grad und nachher zieht auch immer wieder Regen durch, auch im Tagesverlauf immer wieder Regenschauer, Temperaturen dann bis 24 Grad. Am Freitag gibt es dann wieder ein bisschen mehr Sonne.
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2: Hier die aktuelle Verkehrslage. A30 Bad Oeynhausen-Osnabrück zwischen Bruchmühlen und Melle Ost. 3 Kilometer Stau, 9 Minuten Zeitverlust. Weiterhin auf der A44 Dortmund-Kassel zwischen Kreuz Dortmund-Unna und Unna Ost. 2 Kilometer stockender Verkehr, 7 Minuten Verzögerung. Und im weiteren Verlauf zwischen Soest-Ost und Erwitte-Anröchte. 2 Kilometer zähfließender Verkehr. Wir wünschen allen unterwegs gute Fahrt.

Hallo, schöne Nacht. Und wenn ihr gerade durch die Nachtschicht euch so durchkämpft, dann wisst ihr ja, wofür es tut. Auch ein bisschen für die Knete, ne? Was hören wir jetzt? Shania Twain ist der passende Song dazu. Kaching! Wünsche euch eine schöne Nacht. Schon Donnerstag jetzt.

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0: Ich glaube, als sie angefangen haben, den Bums zu bauen, gab es noch die Dinosaurier auf der Welt. Hier, Stuttgart 21, ihr wisst schon, den Stuttgarter Tiefbahnhof. Inzwischen wollen sie 2031 fertig werden. Also, könnte knapp werden, ne? Der Bums wird ja auch von Jahr zu Jahr teurer. Und habt ihr gehört, der neue Stuttgarter Tiefbahnhof wird auch keine Klimaanlage bekommen. Das haben wir alles ganz genau durchdacht, sagt die Bahn. In einem aktuellen Erklärvideo heißt es, wegen seiner Lage in der Erde komme der Bahnhof ohne eine zeitliche und zusätzliche Klimaanlage aus. Laura Potting glaubt jedes Wort.
1: Absolut. Ich meine, wie oft, ja, konnten wir uns schon drauf verlassen, wenn die Bahn zum Beispiel gesagt hat, hier, ne, dein Zug kommt um 12 Uhr an. Gut, noch nie, aber trotzdem, ich bleibe positiv. Wenn die Bahn sagt, wir brauchen keine Klimaanlage, dann werden wir vermutlich eine brauchen, aber ganz im Ernst, das ist alles viel zu teuer. Und außerdem dauert das doch alles eh schon viel zu lang. Ich sag dir, die saßen da in so einem Meeting via Zoom. Einer hat Rotwein aus einer Kaffeetasse getrunken, ein anderer hat den Katzenfilter nicht ausbekommen und so ein dritter hat parallel YouTube geschaut. Und dann haben die sich so überlegt, woran könnten wir denn so sparen? Komm, wir lassen die Klimaanlage weg. Genial! Der Typ mit dem Katzenfilter hat dann noch ganz kurz angemerkt, dass es aber doch in Zukunft immer mehr Hitzewellen geben wird. Aber da der Schnurrhaare hatte, hat den eh keiner ernst genommen. Piff, paff, jetzt packst du da noch so ein Erklärvideo online mit so einem Typen in Bauarbeiterkostüm, der uns sagt, dass alles gut wird und fertig. Grandios! Also hört mal auf, euch zu beschweren, ja? Die haben alles im Griff! Alles! Ja, ja, hier zu teuer, dauert zu lange, Laberschwart, Kartoffelsalat. Ey, wir hier in NRW, ja, wir wissen, gut Ding will Weile haben. Guck dir den Kölner Dom an. Die haben über 600 Jahre gebraucht, um das Teil fertig zu bauen. Und, hat der Kölner Dom eine Klimaanlage? Nein. So, zurück zu Stuttgart 21. Ich sag's euch, in 300 bis 400 Jahren, da wird dieser Tiefbahnhof ein Besuchermagnet, eine Kathedrale aus Schienen. Menschen werden aus aller Welt dahin pilgern, um dieses Bauwerk zu bestaunen und was? Ach, die haben die Treppen vergessen. Ja, irgendwas ist ja immer, ne?
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